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0: Und damit hallo und herzlich willkommen bei Radio Frei. Schnappt euch etwas zu knabbern und etwas zu trinken, denn genau darum soll es in den nächsten zwei Stunden gehen. Alles rund um Lebensmittel. Ich habe unser Archiv nach genau solchen Beiträgen durchforstet und jetzt können wir sie zusammen genießen. Schon lange hat man in Erfurt eine wirklich große Auswahl an internationaler Küche und Restaurants. Schnitzel und gutbürgerliche Küche sind nicht mehr die einzigen Angebote, die mir bei einem Spaziergang durch die Stadt begegnen. Vietnamesisch, thailändische, türkische und indische Küche haben das kulinarische Erlebnis der Stadt in den letzten Jahren deutlich bereichert. Doch welche Perspektive haben die Betreiber eigentlich? Und wie schauen die internationalen Studierenden der Universität auf diese Entwicklung? Dieser und weiterer Fragen widmet sich der folgende Beitrag.
1: Baby back ribs.
2: Mubora, pumpkin leaves,
3: ceviche,
4: ahiakov,
5: pavili palau,
6: chicken pot pie,
7: Gans mit grünen Klößen,
8: comida baiana.
9: Das Essen ist fertig, nehmt euch eine große Portion Spaghetti.
10: Hallo, wir sind Javad und Julia für Radio Frei Erfurt. Heute sprechen wir über ein besonderes Thema, die internationale Küche Erfurts. Vielleicht ist die internationale Küche nicht das Erste, an das man denkt, wenn man nach Erfurt kommt. Aber es gibt hier sehr viele internationale Restaurants, die exotische und wohlschmeckende Gerichte servieren.
11: Hier in Erfurt kann man Küche von weit weg probieren. Zum Beispiel aus dem Sudan, Mexiko oder Vietnam. Man kann die Welt durch ihre verschiedenen Geschmäcker bereisen.
10: Dazu haben wir die Stadt durchkämmt, haben mit Besitzerinnen und Besitzern der Restaurants mit internationalen Background gesprochen und auch mit den internationalen Einwohnern Erfurts.
11: Denn das Leben ist so wie die Küche. Je mehr Vielfältigkeit, desto besser und sie schmeckt am besten in Gesellschaft.
10: Zuerst beginnen wir mit einem Gespräch mit dem Besitzer des russischen Hofs.
12: Wie sind Sie auf die Idee für das Restaurant gekommen?
13: Die Idee kam eigentlich von meiner Mutter. Also ursprünglich war das ein Familienunternehmen. Also meine Mutter hat es gegründet und ich habe dann im Laufe der Zeit einfach übernommen.
12: War die Umsetzung Ihrer Ideen erfolgreich, beziehungsweise so, wie Sie es sich vorgestellt haben?
13: Kann man so sagen, also weil wir sind mittlerweile seit 2005 auf dem Markt, deswegen, ich denke mal, über 12 Jahre, also 12 Jahre ist es schon erfolgreich.
12: Nutzen Sie Originalrezepte für Ihre Gerichte?
13: Teilweise schon, aber einige Gerichte haben wir, sage ich jetzt mal, angepasst an die Bevölkerung, eingedeutscht, würde ich mal sagen, damit auch für Europäer das schmeckt.
12: Haben Sie eine Empfehlung des Hauses?
13: Mehrere sogar. Also einer davon ist auf jeden Fall die russische Teigtaschenpelmeni. Das ist das typisch russische. Und das zweite, was ich eigentlich sehr gerne empfehle, ist das Schaschlik, was frisch gegrillt auf dem Grill wird. Also wir haben draußen einen Holzkohlegrill und das wird draußen gegrillt. Und das ist auf jeden Fall eine Empfehlung des Hauses.
12: Dankeschön.
13: Bitteschön.
11: Nach diesem kurzen Ausflug in die russische Küche haben wir hier ein koreanisches Schmankerl für euch.
14: Hallo liebe Leute, wir befinden uns heute im Bab & Bab, ein südkoreanisches Restaurant an der Nordhäuserstraße 2.

0: haben wir lange überlegt, wo und wie. Ja, Glück gehabt, haben wir so in Erfurt ein Objekt gefunden.
1: Haben Sie ein Gericht, ein spezielles Gericht, was Sie mir zum Beispiel empfehlen würden?
0: Kimchi. Was ich habe, eigentlich Chinakohl, ne? Also Kimchi ist ja wirklich so Überbegriff, ne? Also das heißt, Kimchi heißt ja nicht nur so Chinakohl, sondern auch so kann man auch so Rettich machen oder auch so Lauchzwiebel oder vielfältig. Ja, das Original, ganz klassisch, ist nur so auf Chinakohl.
2: Da bekommt man auf jeden Fall Lust, diese ganzen Speisen mal selbst auszuprobieren. Wir haben uns ja insgesamt mit dem Thema internationale Küche in Erfurt auseinandergesetzt. Dabei sind wir darauf gekommen, dass wir ja ganz viele Informationen zu interessanten Gerichten von unseren internationalen Studenten bekommen können. Wir sind also losgezogen und haben uns mit einigen von ihnen über ihre Lieblingsspeisen aus ihrer Heimat unterhalten.
3: Vermisst du ein bestimmtes Essen von zu Hause?
4: Ja, und nicht nur ein bestimmtes. Ich vermisse alle Gerichte aus der Slowakei, weil sie sehr lecker sind. Aber ein besonderes, und das heißt Brinzové Halušky.
5: Ja, ich vermisse die Baguette und auch die Käse von Frankreich.
6: Zum Beispiel die Peking Anta.
7: Ja, ich vermisse das Flamenquin. Das ist ein Lokalgericht von Cordoba.
3: Kannst du es beschreiben?
7: Ja, das ist paniert und gerolltes Fleisch. Und drinnen gibt es Käse und Hinterschinken.
8: Oh Mann, diese Gerichte hören sich ja wirklich zum Anbeißen gut an. Leider hatte keiner der Befragten einen Tipp für uns, wo man dieses vielleicht in Erfurt bekommen konnte. Aber sie werden uns auf jeden Fall berichten, wenn sie es irgendwo finden. Was wir euch aber bitten können, ist noch ein kleiner Einblick in ein indisches Restaurant in der Andreasstraße.
9: Hallo, wir sind hier im Punjab Virsa Restaurant in der Andreasstraße in Erfurt. Das Restaurant hat erst vor 6 Wochen eröffnet und wir haben hier den Chef, nehme ich an, vom Restaurant. Genau, und wir haben ein paar Fragen für Sie vorbereitet. Erstmal, wie sind Sie auf die Idee für das Restaurant hier gekommen?
10: Ja, ich hatte in Berlin auch ein Restaurant und ich bin seit 7 Jahren in Deutschland und habe immer in Gastronomie gearbeitet, als Kellner, als Geschäftsführer, und dann hatte ich auch eigenes Laden in Berlin. Und dann wollte ich außer Berlin was machen und war ich in vielen Orten in Deutschland unterwegs. Und dann 2 oder 3 Mal bin ich in Erfurt gewesen. Und hier hat mir die Lage sehr gut gefallen. Und die Leute sind sehr nett und lieb und offen.
9: Haben Sie Tipps für jemanden, der in Restaurant, der die Sendung vielleicht hört und in ein Restaurant in Erfurt gerne eröffnen würde?
10: Ja, meine Tipps sind, wenn schon, dann muss gemütlich sein und ja, nach Geschmack einrichten. Wie zum Beispiel ich hier gemacht habe. Ich habe nach indischem Geschmack, zum Beispiel mit Farben, mit Bildern und so weiter, alles so eingerichtet wie in Indien, wie zu Hause. Und das will ich, wenn jemand ein Restaurant aufmacht und so weiter, der soll so machen, wie die Leute zum Beispiel zu Hause fühlen. Wenn die kommen und sitzen und so weiter, und dann fühlen sie wie zu Hause. Und das will ich.
9: Und vielleicht abschließend, haben Sie schon irgendwas, eine Anekdote oder irgendeine kleine Geschichte oder irgendwas, was Sie besonders fanden hier in den 6 Wochen? Gab es schon irgendein Ereignis?
10: Jetzt kann ich mich nicht irgendwie erinnern, was ich so fand, aber das war ein Wunder, als wir aufgemacht haben und der erste Tag, alles voll, ohne Werbung und so weiter. Und das war sehr gut für uns und das fanden wir sehr schön, nett. Und seitdem sind wir immer gut besucht und das ist sehr gut hier. Ja.
2: Auf ein bisschen Tandoori hätten wir im Studio jetzt auch Lust. Wir bedanken uns auf jeden Fall noch einmal bei all den Restaurantbesitzern, die ihre Küchen und Lokale für uns geöffnet haben. Vielleicht wird der eine oder andere Hörer einmal bei Ihnen vorbeischauen. Natürlich bedanken wir uns auch bei allen interviewten Studenten, die diesen Beitrag so schön bunt gemacht haben. Und wir bedanken uns natürlich noch einmal

0: herzlich bei den Organisatoren dieses Stufus. Abschließend bleibt uns nur noch zu sagen...
1: Qué bueno.
2: Miam, to je veľmi lahodné.
3: Miam, miam.
4: Tai hao chi le. Das bedeutet... Ah, lecker.
5: Das war ein Beitrag der Stufu-Gruppe von Mariam, Paul, Sue, Alaba, Valeria, Jessica, Julia und Javad.

0: Kaum etwas wird mit schöneren Bildern beworben als Lebensmittel. Darunter ist Werbung für Schokolade immer besonders bunt und lebhaft. Doch hier schleichen sich immer wieder gerne alte koloniale Bilder und Vorstellungen in die Bewerbung der süßen Köstlichkeiten ein. Doch wie genau hat sich Werbung für Schokolade eigentlich im Laufe der Zeit verändert? Dieser Frage hat sich Professor Dr. Angelika Epple gewidmet. In ihrer Habilitation widmete sich dem Unternehmen Stollwerk, welches Schokolade als koloniale Ware in Deutschland verkaufte. Hören wir doch mal rein, mit welchen Bildern Schokolade eigentlich so beworben wurde.
1: Ja, also da muss ich Sie vielleicht zuerst mal enttäuschen, weil vor allem in der meisten Zeit des 19. Jahrhunderts Schokolade zunächst überhaupt nicht mit Bildern, sondern vor allem mit Text beworben wurde. Das liegt an der Geschichte der Werbung. Man muss sich zuerst mal vielleicht verdeutlichen, warum brauchen wir überhaupt Werbung. Sobald man die Schokolade nicht mehr beim Zuckerbäcker um die Ecke kaufen kann, sondern sobald es ein überregionales Produkt ist, und Sie haben das ja schon angesprochen, dass es ein Massenprodukt wurde, ist vielleicht im 19. Jahrhundert noch nicht richtig so, aber dann zu Beginn des 20. Jahrhunderts, sobald es also ein Massenprodukt wird, muss es überregional verkauft werden, weil sich das sonst nicht rechnet. Man braucht dazu auch einen immensen Maschinenpark. Und wenn es überregional verkauft wird, muss es verpackt werden. Und das heißt, dann kann ich eben nicht mehr so wie beim Zuckerbäcker die Schokolade riechen, sie vielleicht sogar schon mal kosten und befühlen, wenn ich das darf, sondern ich muss Vertrauen entwickeln, dass das, was da in dieser Packung drin ist, auch der Qualität entspricht, die ich gerne hätte. Und Ende des 19. Jahrhunderts wirklich viele Lebensmittelfälscher unterwegs waren und die sogenannte Schokolade oft noch nicht mal einen minimalen Anteil an Kakao hatte, war das Misstrauen der Käufer ungeheuer groß. Und genau da setzt eigentlich die Geschichte der Werbung Ende des 19. Jahrhunderts an. Die Werbung möchte also zum einen Vertrauen wecken bei den Käufern, dass sie sich tatsächlich hier auf der sicheren Seite bewegen, wenn sie diese oder jene Marke kaufen. Die Marken entstehen zu der Zeit. Und andererseits möchte sie neue Produkte, was die Milchschokolade Ende des 19. Jahrhunderts ist, die wurde 1879 erst erfunden, möchte sie neue Produkte auf dem Markt platzieren, Sehnsüchte wecken, neue Bedürfnisse wecken. Und tatsächlich ist es dann so, dass sie nach und nach merkt, die Schokoladenindustrie, dass Bilder sich hierfür sehr viel besser eignen als Texte. Also dann gegen Ende des 19. Jahrhunderts kann man sagen, dass Bilder in der Werbesprache in den Vordergrund treten und informative Texte nach und nach sozusagen von der Bildfläche verschwinden.
2: Aus der Hochzeit vielleicht der Bilderwerbung, nämlich aus den 20er Jahren, stammt auch das berühmteste Wahrzeichen für Schokolade, nämlich der berühmt-berüchtigte Sarotti-Mohr, der im Jahr 1922 das erste Mal zu sehen war. Wie passt denn die Darstellung eines servilen Schwarzen zu einem Produkt, das ja ursprünglich eigentlich aus Südamerika kommt?
1: Ja, also das wiederum führt eben genau zurück zu dieser Bildsprache, die sich dann ab dem Ende des 19. Jahrhunderts entwickelt. Man muss bedenken, dass also so ab den 1880er Jahren ja im Kaiserreich auch eine Kolonialeuphorie um sich gegriffen hat. Und in dieser Zeit beginnen dann tatsächlich rassistische oder exotische Werbebilder, darüber wird ja häufig gestritten, in die Werbung Eingang zu finden. Die Konsumenten, die freuen sich am Fremden, sie entwickeln eine unheimliche Neugier und für alles Exotische und suchen nach bildlichen Beweisen ihrer eigenen vermeintlichen zivilisatorischen Überlegenheit. Und daran knüpft auch dieser Sarotti-Mohr an. Allerdings ist er eigentlich schon am Ende einer Entwicklung, weil zu Beginn des 20. Jahrhunderts dann wirklich klare rassistische Bilder, würde ich sagen, in der Schokoladenindustrie eingesetzt werden. Da sieht man also zum Beispiel irgendwelche Afrikaner, die mit tribalen Attributen versehen sind, also ein Lendenschutz oder Pfeil und Bogen. Das kann wirklich völlig aus dem Zusammenhang gerissen sein. Und dann sehen Sie einen Araber, der neben einer Pyramide steht. Es geht dann hier vor allem um exotische Fremdheitserlebnisse. Aber dann merkt die Schokoladenindustrie, dass es gar nicht so richtig viel bringt, so zu werben, sondern dass es viel besser ist, wenn man sich an den Konsumenten selbst orientiert. Und nach stellen sie dann die Werbebilder in den Vordergrund, die die Konsumenten direkt abbilden, nämlich deutsche Familien, zentriert um das Weihnachtsfest, die Mutter als Expertin des Konsums, die vielleicht einkaufen geht und für ihre Kinder was Schönes mit nach Hause bringt. Und der Sarotti-Mohr, um darauf zurückzukommen, der steht dann am Ende dieser Entwicklung, weil er eigentlich jetzt nicht mehr direkt auf konkrete Arbeiter auf den Kolonien oder so hinweist oder auch nicht auf direkte zivilisatorische Überlegenheit, sondern weil er auf so ein vergessenes Wissen hinweist, nämlich dass es tatsächlich früher ab dem 16. Jahrhundert Pagen gab, die an europäischen Höfen gearbeitet haben und die häufig aus Afrika oder Indien kamen, häufig im Übrigen auch Kinder.
2: Ist das auch ein Anknüpfen an, kann man sagen, eine Verbürgerlichung eigentlich adeliger Attribute? Sowohl die Schokolade war ja eigentlich ein adeliges Luxusgut, als auch vielleicht der Page, der einen bedient?
1: Ja, also ganz bestimmt ist es ein Aspekt davon, genau, dass an diesen Luxuskult der adligen Höfe angeknüpft werden soll. Schokolade hat sich auch noch zusätzlich über die Medizin verbreitet, also das ist jetzt nicht nur so ein, wie wir in der Geschichtswissenschaft sagen, eine Top-Down-Entwicklung, also nicht nur vom Adel runter ins Bürgertum, sondern es ging auch von unten nach oben, nämlich über die Medizin hat sich es in der Bevölkerung verbreitet. Aber der Sarotimo, der knüpft genau an diese von Ihnen angesprochene Entwicklung an, dass man da zeigen möchte, Schokolade ist ein Luxusprodukt, jetzt können sich das aber auch normale Bürger leisten und damit ist dieser Verweis an den luxusverkörperten Pagen, der häufig aus Afrika oder Indien stammte.
2: Nun ist Deutschland zwar auch eine Kolonialmacht gewesen, aber eine kleine und auch eine verspätete. Lassen sich denn Unterschiede feststellen in der Bewerbung zum Beispiel von Schokolade oder vielleicht auch anderen Kolonialgütern zwischen dem Deutschen Reich und den traditionellen Kolonialmächten?
1: Ja, ich würde sagen, ja und nein. Also einerseits würde ich sagen, und das ist ein ganz eindeutigen, impliziten Schulterschluss zwischen allen Industrienationen, die eben Schokolade hergestellt haben, gab, die sich versucht haben, gegen die vermeintlich minderwertigen Kolonialländer abzugrenzen. Das heißt, man zeigte die Arbeit auf den Plantagen, die bot sich nämlich dazu wunderbar an. Man konnte dann lesen in den Schriften von Lebensmittelchemikern, dass die Arbeit unter den Bedingungen auf den Plantagen eben nur von schwarzen Menschen einer schwarzen Rasse zu leisten seien, während so richtig wissenschaftliche Leistungen wie die der Lebensmittelchemiker eben nur von Männern aus Europa vollbracht werden könnten. Und genau diese Überzeugung hat sich auch in der Werbung quer durch die Industrienationen niedergeschlagen. Andererseits muss man sich aber immer klar machen, dass Märkte lokal funktionieren. Und das heißt, dass wenn die deutsche Schokoladenindustrie ihre Produkte auf dem deutschen sehr, sehr großen und schnell wachsenden Markt verkaufen wollte, musste sie darauf achten, dass die, vor allem die Engländer oder die USA, weniger die Schweiz und Frankreich, dass die ihnen nicht zuvorkamen. Und deshalb haben sie eben für die Bilder verwendet, die auf dem deutschen Markt funktioniert haben. Deshalb die deutsche Familie. Oder dann während des Krieges eben der deutsche Soldat, der die Liebesgaben von zu Hause geschickt bekommt und deshalb Schokolade in der Notration hat. Dann sieht man Soldaten auf der Werbung. Aber immer wieder zentriert um die bürgerliche Familie und der Sarotimo mit seinem an diese adlige Tradition anknüpfenden Outfits sozusagen, der ist dann eigentlich eher eine Ausnahme. Und deshalb wahrscheinlich auch so erfolgreich für Sarotti.
2: Machen wir einen großen Sprung nach vorne. Wenn man sich die 1980er Jahre anguckt, dann kann man feststellen, dass die Schokolade in Westdeutschland zumindest betont sachlich war. Also es gab Werbeslogans wie quadratisch praktisch gut oder auch die Kinderschokolade, die hat ja überhaupt nichts von einem kolonialen Impetus sozusagen, auch weder farblich noch von der Gestaltung der Werbung und so weiter. Sie haben es eben schon angedeutet, dass die Familie in den Vordergrund getreten ist, die Konsumentinnen und Konsumenten. Ist das so ein schleichender Übergang dann hin bis in die 80er Jahre oder gibt es da auch einen eindeutigeren Bruch mit so einer kolonialen Bildsprache?
1: Also ich würde sagen, dass dieser Bruch eigentlich schon ganz, ganz früh vor dem Ersten Weltkrieg einsetzt. Man muss zum Beispiel nur mal an die Schweizer Schokolade denken. Es ist doch ein unglaublicher Marketing-Clou, dass es der Schweizer Schokolade gelingt, das nicht mit dem kolonialen Rohstoff zu verbinden, sondern mit den Schweizer Bergen. Schweizer Schokolade ist im Empfinden der Käufer ein Schweizer Produkt. Genauso denken wir bei der von Ihnen angesprochenen Kindermilchschokolade an die Extraportion Milch. Wir denken bei Milka an die lila Kuh. Aber wir denken nicht an die Arbeitsbedingungen auf den Plantagen. Das heißt, es ist eigentlich eher so ein fast noch infamerer Kolonialismus, der nämlich das koloniale Produkt so verdrängt, dass wir uns auch gar nicht mit den Produktionsbedingungen auf den Kolonien auseinandersetzen müssen. Es wird zu einem Industrieprodukt. Und wie gesagt, diesen Bruch, den würde ich schon vor dem Ersten Weltkrieg ansetzen. Und insofern ist die Rittersportwerbung, die eben auf diesen diversifizierten Markt reagiert für die Sportler. Die knüpft an diese Tradition an. Auch in den 20er Jahren gab es dann Schokolade extra für Radsportler zum Beispiel. Oder eben, wie ich schon vorher erwähnt habe, für die Soldaten.
2: Nun kann man seit einigen Jahren beobachten, dass es wieder einen Rollback in gewisser Weise gibt, denn Schokolade wird als Luxusgut inszeniert. Dabei wird auch ganz bewusst an koloniale Traditionen angeknüpft. Es gibt zum Beispiel Schokolade, wo extra draufsteht, dass Plantagenkakao sei, oder eben so koloniale Farben wie Braun mit Gold dominieren die Verpackungsgestaltung, und auch dieser Exotismus ist wieder stark vertreten. Wie erklären Sie sich denn diese Entwicklung?
1: Also ich finde diese Entwicklung zum einen wirklich sehr beunruhigend, und die Erklärung danach ist bestimmt vielschichtig. Ich finde es deshalb beunruhigend, weil es ja genau an die von mir auch angesprochene Marketingstrategie anknüpft, dass diese Produktionsbedingungen verdrängt werden. Es geht eben darum, nicht zu zeigen, wie es dort aussah, sondern es geht mit diesem verfeinerten Wissen um Schokolade darum, dass ich als Konsument zeige, hört her, ich kenne mich ganz prima aus und ich weiß, dass die Schokolade aus Sao Tome besser schmeckt als die aus Caracas. Was ich daran beunruhigend finde, ist, dass es ja eigentlich so ist, dass wir Konsumenten eine sehr, sehr große Macht haben. Und wir könnten darauf achten, wenn wir das wollten, dass wir Schokolade oder Kakaopulver kaufen, das fair gehandelt wird. Und als Historikerin kann ich eigentlich in dem Zusammenhang nur darauf aufmerksam machen, dass einer der ersten ethisch begründeten Lebensmittelboykott bereits schon vor dem Ersten Weltkrieg auch stattfand und die englische Schokoladenindustrie betraf damals. Es war nämlich so, dass in England die Schokoladenindustrie vor allem von den großen Quäkerfamilien, also moralisch sehr anspruchsvollen Unternehmerfamilien, dominiert war. Cadbury und Rowntree, die kennt man ja noch heute, diese Namen. Und als sich herausgestellt hat, dass Cadbury Kakao von Plantagen gekauft hat, auf denen zu Beginn des 20. Jahrhunderts immer noch Sklaven gearbeitet haben, führte das zu einem riesigen Skandal. Das ging also durch die ganze Presse. Und Cadbury sah sich dann veranlasst, jetzt sofort die Flucht nach vorne anzutreten und hat einen Boykott organisiert, in dem sie verschiedene europäische Familienunternehmen, unter anderem auch in Deutschland die Stollwerks, mit ins Boot genommen haben und einen Boykott dieses Kakaos von diesen Plantagen organisiert haben. Und dann haben sie den Gewinn, den sie von 1902 bis 1908 durch Kakao gemacht haben, den sie von diesen Plantagen gekauft hatten, diesen kompletten Gewinn haben sie dann gespendet, und es hat immerhin über 1 Million Pfund ausgemacht. Das heißt, man sieht an diesem kleinen Beispiel, wie erfolgreich eigentlich so ein bewusstes Handeln von Konsumenten sein kann. Und ja, schön wäre es, wenn daran angeknüpft würde und sowas wie Plantagenkakao vielleicht eher einen bitteren Nachgeschmack hätte, als dass es dafür verführte zu zeigen, schaut mal, wie gebildet ich in Schokoladendingen bin.
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0: Wer jetzt nach diesem Beitrag so richtig Lust auf Schokolade bekommen hat, der ist vielleicht schon den Plänen der Werbeindustrie anheimgefallen. Andere werden vielleicht sagen, also Werbung klappt bei mir sowieso nie. Ich weiß ganz genau, wie ich mich gesund ernähren kann. Doch woher wissen wir, was eine gesunde Ernährung eigentlich ist? Und welche gesellschaftlichen Mechanismen stecken hinter einer gesunden Ernährung und einem gesunden Körper? Mit diesen und weiteren Themen hat sich Professor Dr. Nina Mackert in einem Forschungsprojekt zum essenden Subjekt beschäftigt. Hier zu hören bei uns in einem Interview über Werbung, Schönheitsideale und die Kalorie.
1: Wie war denn dein Frühstück heute?
2: Ausgerechnet heute gab es Rosinenbrötchen beim Bäcker auf die Hand mit einem Kaffee für den Weg. Also nicht das, was sozusagen aus ernährungsphysiologischer Sicht als am besten empfohlen wird.
1: Was wäre denn empfohlen aus ernährungsphysiologischer Sicht?
2: Ja, wahrscheinlich nichts, was im Laufen zu sich genommen wird. Dann wahrscheinlich nichts mit Weißmehl und Zucker, würde ich jetzt mal vermuten. Ich meine, das Ernährungswissen heutzutage ist ja tatsächlich auch vielfach sehr widersprüchlich, aber es gibt doch so ein paar relativ eindeutige Erkenntnisse, die zumindest derzeit von den meisten geteilt werden.
1: Wie eindeutig sind denn diese Erkenntnisse?
2: Das ist eine der zentralen Fragen unseres Forschungsprojektes. Also erstmal gehen wir von der Beobachtung aus, dass sich das Wissen über das, was Menschen essen sollen und dürfen, in den letzten 150 Jahren ganz radikal verändert hat. Und zwar auch nicht im Hinblick auf im Sinne einer Fortschrittsgeschichte, dass wir immer mehr wissen und es immer besser wissen, sondern eher im Hinblick, dass das Wissen immer pluraler wird, dass das Wissen auch tatsächlich immer weniger eindeutig wird. Und eben auch, dass es sehr, sehr krasse Sprünge gegeben hat. Also wenn im späten 19. Jahrhundert zum Beispiel empfohlen wurde, dass die Leute kein Wasser trinken sollen, weil sie davon dick werden. Oder dass sie mit Datteln gespickte Marshmallows als Gemüsebeilage reichen sollen. Dann schmunzeln wir heutzutage drüber, aber manchmal frage ich mich, ob nicht auch über das heutige Wissen in ein paar hundert Jahren vielfach geschmunzelt werden wird. Zurzeit untersuche ich zum Beispiel die Geschichte der Kalorie. Die Kalorie gilt ja heutzutage vielen als wirklich objektive, eindeutige Einheit zur Messung der Energiedichte von Nahrung. Und da überrascht es vielleicht, dass die Kalorie gar nicht so alt ist. Die ist erst 1893 erfunden worden, könnte man sagen, von einem amerikanischen Chemiker namens Atwater, der einen Studenten in so eine Box gesteckt hat. Und der Student hat dann in dieser Box deutsche Traktate über Physik lesen müssen und zwischendurch Gewichtstraining machen müssen und hat dann immer bestimmte Nahrungsmittel zugeführt bekommen. Und dann hat Atwater die Energiedichte oder sozusagen die Wärmeenergie gemessen, die in dieser Box produziert worden ist. Daraufhin hat er die Kalorie als Einheit festgelegt. Und das Interessante daran ist, dass sich über die Kalorie das Ernährungsverhalten der Menschen schon verändert hat, aber dass vor allem die Kalorie zum ersten Mal eine bestimmte Vergleichbarkeit von unterschiedlichen Ernährungsweisen in unterschiedlichen Ländern oder in unterschiedlichen gesellschaftlichen Gruppen möglich wurde.
1: In meiner Vorstellung ist diese Zeit eben trotzdem noch auch von schwerer körperlicher Arbeit im Gegensatz zu heute gekennzeichnet und auch von im Gegensatz zu heute einem nicht so reichhaltigen Nahrungsmittelangebot, dann beispielsweise auch speziell im Ersten Weltkrieg. Wie geht das mit so einem Schlankheitsideal zusammen?
2: Das Interessante ist, dass genau in der Zeit, wo die Nahrungsmittelindustrie zum Beispiel sich rasant entwickelte, all diese Kritiken an Essen, die wir heute kennen, dass die Nahrungsmittel zu krass industriell produziert werden, dass die Leute sich zu wenig bewegen, all diese Problemdiagnosen tauchen in der Zeit auf. Wir würden das gerne historisch kritischer befragen. Deswegen nehmen wir nicht diese Diagnose als Grundlage unserer Untersuchung, sondern wir gucken, wie diese Diagnosen zeitgenössisch gestellt und beantwortet wurden. Also wir fragen, auf welche Art und Weise es zeitgenössisch problematisiert worden ist und welche Konsequenzen oder Auswirkungen diese Problematisierung hatte. Was den Ersten Weltkrieg angeht, ist es ganz interessant, weil der Erste Weltkrieg tatsächlich die Hinbewegung zu einem Ideal von Schlankheit eher verstärkt hat als gestoppt hat. Also im Ersten Weltkrieg gab es in den USA den Aufruf, bestimmte Nahrungsmittel zu sparen, weil die im Rahmen der US-amerikanischen Food Aid-Kampagne nach Europa verschifft wurden, um dort sozusagen den kämpfenden Soldaten, aber auch der Zivilbevölkerung von Nutzen zu sein. Und im Rahmen dieser Food Conservation Campaign wurden viele Menschen in den USA oder die Bevölkerung der USA dazu aufgerufen, Weizen und Fett unter anderem zu sparen. Und in der Zeit entwickelte sich dann eine enge Verknüpfung von Schlankheit und Patriotismus, weil viele Menschen annahmen, dass man durch Schlankheit ausdrücken konnte, dass man eben besonders stark Nahrungsmittel spart und nicht sich sozusagen auf Kosten der Truppen in Europa den Bauch vollschlug. Und das ist natürlich, also da wird sozusagen schon mal deutlich, mit was für enormen moralischen Kategorien und moralischem Inhalt Dicksein aufgeladen wird. Und das passiert sozusagen in diesen Dekaden. Und das interessiert mich am meisten, weil das es eben auch ist, was ich zeitgenössisch, was mein Unbehagen mit der zeitgenössischen Diagnose einer sogenannten Obesity Crisis ausmacht.
1: An der Stelle würde mich noch interessieren, wie eigentlich so etwas Kollektives wie ein Schönheitsideal mit dieser Individualisierung, dem essenden Subjekt, wie euer Projekt heißt, zusammengeht.
2: Mhm. Das sind zwei Elemente von der Art und Weise, wie heutzutage über Ernährungsdiskurse Biopolitik, könnte man sagen, betrieben wurde. Dass ich nämlich angerufen werde als Individuum, mich entlang allgemein anerkannter Schönheitsideale zu führen oder zum Beispiel mich entlang allgemein anerkannter Ernährungsvorstellungen zu führen. Was wir feststellen oder was man sozusagen an den Debatten um Körperfett, sowohl an den historischen Debatten auch, als auch an den zeitgenössischen Debatten eben total gut sieht, wie Essen eine politische Frage ist. Wie Essen oder wie zum Beispiel Substanzen wie Fett und die Aufforderung, nicht zu fett zu essen und nicht dick zu werden, wie die im Prinzip als biopolitische Techniken eingesetzt werden. Die Bedeutung von Essen für eine biopolitische Ordnung, was ich damit meine, ist, dass über diese Ernährungsdebatten Aussagen getroffen werden über die Frage, inwieweit Leute sich als erfolgreiche Subjekte darstellen können oder inwieweit Leuten Subjektstatus abgesprochen wird, inwieweit eine Bevölkerung oder eine Gruppe von in der Bevölkerung als problematisch gilt oder nicht. Wenn ich sage, dass ich irgendwie ein Rosinenbrötchen heute Morgen gegessen habe und ich fühle mich schlecht dabei zum Beispiel, weil es eigentlich nicht gesund ist, dann ist das ein Zeichen davon, dass mich diese Ernährungsdiskurse, wie wir es nennen würden, subjektivieren, dass sie mich sozusagen als Individuum anrufen, mich auf eine bestimmte Art und Weise verhalten und dass ich das mich sozusagen ins Verhältnis zu dieser Regel setze, dass ich mir darüber Gedanken mache. Und das ist das, was uns historisch am meisten interessiert. Da versuche ich gerade ranzukommen an Tagebuchaufzeichnungen zum Beispiel von Leuten im späten 19. Jahrhundert, die darüber sich Gedanken machen, was sie essen und die sich auf eine bestimmte Art und Weise dazu verhalten. Die vielleicht sagen, dieser neue Ernährungsrat, der eben zeitgenössisch ganz, ganz massiv auf einmal auf den Markt kam, diese neue Ernährungsratgeber, das interessiert mich eigentlich alles gar nicht, was da steht. Oder die gesagt haben, das finde ich wichtig, jetzt versuche ich mal eine Zeit lang weniger fettiges Fleisch zum Beispiel zu essen. Oder die gesagt haben, ich habe jetzt gerade das und das gegessen und schäme mich dafür. Das ist jetzt natürlich alles sehr plakativ, aber uns interessiert, wie sich dieser allgemeine Rat, dieses allgemeine Wissen über Ernährung, die richtige Ernährung, in die Selbstbeschreibung und in die Selbstverständnisse der historischen Subjekte niedergeschlagen hat.
1: Sagt Nina Mackert, sie forscht am Lehrstuhl für Amerikanistik der Uni Erfurt am essenden Subjekt. Eine Geschichte des Politischen in den USA vom 19. bis zum 21. Jahrhundert. Vielen Dank für das aufschlussreiche Gespräch.
2: Danke.

0: Salmonellen im Salat, Rückrufaktion bei Joghurt oder Pferdefleisch in der Lasagne. Fast jedes Jahr gibt es einen Skandal in der Lebensmittelindustrie, welcher bekannt wird. Doch nicht nur mit schlechten Produkten machen die großen Konzerne immer mal wieder auf sich aufmerksam. Verpackungen, die mit jedem Jahr mehr Luft enthalten oder Packungsgrößen, die bei gleichem Preis immer kleiner werden, sind nur zwei Beispiele für versteckte Tricks. Foodwatch ist ein gemeinnütziger Verein, der sich seit 2002 als Verbraucherschutzorganisation für die Rechte von Verbrauchern und die Qualität von Lebensmitteln einsetzt. Mit uns sprach Anne Marquardt von Foodwatch zu genau diesen und weiteren Themen.
1: Gammelfleisch, Genfood und BSE. Kaum ein Jahr vergeht ohne einen Skandal in der Lebensmittelindustrie. Doch Lebensmittelskandale erreichen eine breite Öffentlichkeit meist erst, wenn sie Menschenleben gefährden. Doch auch das harmlos aussehende Supermarktregal bietet jede Menge Brisanz. Eine Organisation, die sich sowohl mit den großen Skandalen als auch mit den kleinen Lügen der Lebensmittelbranche beschäftigt, ist Foodwatch. Wir sprechen mit Anne Marquardt, die für Foodwatch die Kampagne Abgespeist betreut. Guten Morgen, Frau Marquardt.
2: Guten Morgen.
1: Frau Marquardt, was ist Foodwatch?
2: Also wir sind eine Verbraucherorganisation, das heißt, bei uns kann man Mitglied werden. Man kann sich aber auch zum Beispiel in Unterschriftenaktionen engagieren. Ja, also wir haben da verschiedene Petitionen, die direkt an die Regierung gehen, die aber auch in Unternehmen gehen. Und man kann aber eben auch Fördermitglied werden mit einem Beitrag. Also es gibt ganz unterschiedliche Möglichkeiten, bei uns mitzumachen, sich zu engagieren. Und wir kämpfen eben für das Recht der Verbraucher auf gute und gesundheitlich unbedenkliche und ehrliche Lebensmittel. Und dabei sind wir eben völlig unabhängig auch vom Staat und von der Lebensmittelwirtschaft und setzen uns eben dafür ein, dass beispielsweise, dass die Industrie eben aufhört, ihre Produkte irreführend zu bewerben und dass eben die Gesetze die Verbraucher schützen und nicht einseitig die Industrie.
1: Sie bezeichnen sich selbst als eine Lobbyorganisation für Verbraucherinnen und Verbraucher, haben wir gerade gehört. Sollten das nicht eigentlich Politik und vor allen Dingen auch Verwaltung tun? Warum braucht es nochmal eine extra Lobbyorganisation dafür?
2: Es ist ganz wichtig, das sehen wir am täglichen politischen Geschehen, dass sich Verbraucher zusammenschließen und für ihre Rechte eintreten und für ihre Rechte auch kämpfen, weil natürlich es ansonsten so ist, dass im Zweifelsfall die Nahrungsmittelindustrie mit der Politik die Spielregeln ausmacht. Und wir haben das beispielsweise bei der sogenannten Ampelkennzeichnung gesehen. Das ist eine Kennzeichnung von Nährwerten, also von Zucker, Fett, Salz, die ganz einfach ist, nämlich die mit Farben arbeitet und die sehr viele Verbraucher wollen. Also über 60% der Verbraucher sagen, ja, das wollen wir. Frau Aigner, unsere Verbraucherministerin, lehnt dieses System ab. Das Europäische Parlament hat es in der Vergangenheit jetzt abgelehnt im Sommer. Und das zeigt eben, dass hier, obwohl das ja eben so viele Verbraucher wollen, das zeigt, dass eben nicht immer die Politik auch die Interessen der Verbraucher vertritt und dass wir eben in diesem demokratischen System unterschiedliche Stimmen brauchen und eben auch Stimmen von Verbrauchern, die sagen, Moment mal, das wollen wir so nicht. Wir wollen eben beispielsweise ein einfaches Kennzeichnungssystem. Wir wollen andere Regeln, wie mit Lebensmitteln im Markt umgegangen wird. Wir brauchen andere Regeln für bestimmte Giftstoffe, Kontaminanten in Lebensmitteln. Insofern ist es ganz, ganz wichtig, dass wir hier ein Gegengewicht zur Politik haben beziehungsweise ein Gegengewicht zur Industrie im Verhältnis zur Politik.
1: In den letzten Jahren wurde ja Nahrungsbewusstsein zu so einem richtigen Trend, kann man sagen. Können Sie sich das erklären, woher dieser Trend kommt?
2: Essen muss jeder. Also Essen ist was, wo niemand drumherum kommt. Das heißt, es muss auch jeder Geld dafür ausgeben und natürlich will niemand beim Essen betrogen werden. Natürlich will jeder das bekommen, was er auch bezahlt. Und es ist ja auch so, dass man eben mit dem Essen auch politische Entscheidungen beeinflussen kann. Das heißt, wenn ich sage, ich kaufe eben beispielsweise Fleisch aus artgerechter Tierhaltung oder ich kaufe fair produzierte Schokolade, dann zeige ich ja mit meiner Kaufentscheidung auch, wie ich mir eben beispielsweise Landwirtschaft oder eben die globale Wirtschaft vorstelle. Also das ist ja eine Kaufentscheidung, die auch politisch wichtig ist. Und bei solchen Entscheidungen ist es natürlich sehr, sehr wichtig, dass ich weiß, dass diese Entscheidung auch tatsächlich Wirkung zeigt. Ja, also dass ich eben nicht betrogen werde, dass mir nicht nur vorgegaukelt wird, das ist jetzt fair oder bio oder sonst was, sondern dass das tatsächlich auch so ist, dass ich mit meiner Entscheidung eben die Welt oder die Politik beeinflussen kann. Und das sehen wir, dass das bei ganz vielen Verbrauchern eine Rolle spielt. Und natürlich haben wir ein wachsendes Gesundheitsbewusstsein. Das heißt, viele Verbraucher machen sich eben in der Tat Gedanken darüber, was esse ich, was kommt täglich bei mir auf den Tisch, weil das eben was ist, was man auch ganz direkt beeinflussen kann, also wo die eigene Kaufentscheidung eben tatsächlich auch unmittelbar dann auf dem Teller landet. Und das sehen wir auch, was sehr wichtig ist, natürlich auch, wenn Eltern Entscheidungen für ihre Kinder treffen, das heißt da Lebensmittel kaufen, dann wollen sie natürlich, dass auch tatsächlich gesund ist, wenn gesund draufsteht und dass eben sie dann keine Zuckerbomben untergejubelt bekommen, die als gesunde Lebensmittel verkauft werden.
1: Wenn ich jetzt durch die Supermarktregale laufe, dann stelle ich fest, dass fast alle Produkte heute ein Bio-Siegel tragen oder ziemlich viele Produkte. Was ist dran an diesem Bio-Boom?
2: Also das Bio-Siegel, wenn das Bio-Siegel auf einem Produkt drauf ist, dann weist das eben darauf hin, dass das nach bestimmten landwirtschaftlichen Regeln hergestellt wird. Das heißt, es gibt eben mehr Platz für die Tiere in der Tierhaltung, es dürfen keine künstlichen Düngemittel eingesetzt werden. Und es ist eben so, dass offensichtlich sehr viele Verbraucher eben sagen, das ist eine Landwirtschaft, die ich unterstützen möchte. Das ist ein System von Landwirtschaft, das ich unterstützen möchte. Und insofern ist in den letzten Jahren der Absatz von Bio-Lebensmitteln eben auch gewachsen. Allerdings sehen wir auch, dass leider bei den verarbeiteten Lebensmitteln es inzwischen sehr viele gibt, die sich in Sachen Schwindel von den konventionellen gar nicht unterscheiden. Das heißt, auch im Bio-Bereich haben wir also Frühstücksflocken, ja, die als gesund oder besonders eben natürlich beworben werden, die dann sehr viel Zucker enthalten. Wir haben Milchprodukte wie Joghurt, wo vorne große Früchte drauf sind und dann sind da eben nur wenige Früchte drin, stattdessen dann aber eben Aromen. Und auch in der Bio-Bäckerei wird schon vielfach mit Backmischung gearbeitet. Das heißt, nicht alles, was das Bio-Siegel trägt, hat auch wirklich was mit der ursprünglichen Idee von Bio zu tun, also von einem Produkt mit möglichst, ja, mit natürlichem Geschmack, mit möglichst unverarbeiteten Rohstoffen und Zutaten. Und wir haben ein Produkt mal unter die Lupe genommen, das war eine Bio-Brause, Apfelbirne, die hatte also niemals einen Apfel oder eine Birne gesehen, sondern enthielt eben lediglich Aromen. Und das ist natürlich nicht das, was die meisten Verbraucher von Bio erwarten. Und insofern ist es gerade bei Bio eben wichtig, dass die Hersteller eben wirklich nicht nur ehrliche Verpackungen produzieren, sondern eben auch ehrliche Produkte, weil sie sich sonst irgendwann nicht mehr wirklich von den konventionellen unterscheiden werden.
1: Worauf kann man sich denn verlassen? Gibt es ein Siegel, wo ich mir ganz sicher sein kann, dass ich dann ein Produkt bekomme, was wirklich nachhaltig, ökologisch sinnvoll produziert wurde?
2: Es ist als Verbraucher eben ganz schwierig, bei Lebensmitteln genau nachzuvollziehen, wo kommt das her, wie ist es produziert worden, welche Auswirkungen hat eben meine Kaufentscheidung. Das liegt daran, dass wir einerseits einen Siegeldschungel haben, andererseits ist eben auch einfach bei Lebensmitteln, ja, schwierig ist anhand einfach von der Textur, vom Geschmack natürlich nachzuvollziehen, ist da wirklich komplett drin, was draufsteht, ja, ist es wirklich so gesund, wie es draufsteht und wie gesagt, Produktion, Tierhaltung, Herkunft, kann ich erst recht nicht nachvollziehen. Das liegt eben daran, dass wir keine Kennzeichnungsregeln haben, die wirklich Transparenz herstellen. Also die Lebensmittelindustrie wehrt sich beispielsweise vehement gegen eine verpflichtende Herkunftsbezeichnung. Also es müsste theoretisch natürlich eigentlich auf so einem Produkt draufstehen, wo die Rohstoffe herkommen. Das will die Lebensmittelindustrie nicht, weil dann eben klar würde, dass manch vermeintlich regionales Produkt so regional gar nicht ist. Das heißt, im Moment kann ich eben so ein sicheres Wissen als Verbraucher gar nicht erlangen, zu sagen, das ist wirklich nachhaltig, das ist wirklich das, was ich glaube zu kaufen. Dafür brauchen wir eben an vielen Ecken und Enden andere Kennzeichnungsregeln, die Industrie eben in die Pflicht nehmen, Informationen an Verbraucher auch zu übermitteln, damit die eine selbstbestimmte Entscheidung treffen können.
1: Mit welcher Begründung lehnt die Industrie denn eigentlich diese Kennzeichnungspflicht ab?
2: Die Industrie lehnt eine ganze Reihe von transparenten Kennzeichnungen ab. Das reicht eben von der Nährwertkennzeichnung beispielsweise über die Herkunftskennzeichnung, weil sie möchte natürlich möglichst flexibel in der Produktion bleiben, das heißt nach außen hin aber geht es dann ja oft um Marketing mit Tradition und Premium oder eben auch Natürlichkeit und Gesundheit. Und hinten findet eben in den allermeisten Fällen die ganz normale industrielle Lebensmittelproduktion statt. Und die Hersteller wollen nicht, dass Verbraucher genau das erfahren. Und deswegen wehren sie sich eben gegen solche transparenten, verpflichtenden Kennzeichnungen.
1: Frau Marquardt, Sie betreuen für Foodwatch die Kampagne abgespeist.de. Was hat es mit dieser Kampagne auf sich?
2: Abgespeist ist unsere Kampagne gegen legale Werbelügen oder gegen legalen Etikettenschwindel. Und da zeigen wir eben anhand von konkreten Produktbeispielen, mit welchen Tricks die Lebensmittelindustrie Verbraucher in die Irre führt und dabei eben immer noch sich im gesetzlichen Rahmen bewegt. Das ist also nichts, was man vor Gericht anklagen könnte oder bestreiten könnte, sondern das sind eben die ganz legalen Tricks, sagen wir, der ganz normale Wahnsinn, also die systematische Täuschung der Verbraucher im Supermarkt eben ausgesetzt sind. Und da, das zeigen wir eben an Beispielen wie dem einem Pfanne Eistee, nimmt zwei Bonbons, kühne Gurken oder auch der Landliebe Milch. Und fordern Verbraucher eben auch auf oder wollen Verbraucher motivieren, sich direkt bei den Herstellern gegen diesen Schwindel, gegen den legalen Schwindel zu wehren, also da zu protestieren und zu beschweren. Weil natürlich nur, wenn Verbraucher ganz klar machen, auch solche legalen Tricks lassen wir uns nicht mehr gefallen, erst dann kann sich was ändern.
1: Nun gibt es ja eine ganz große Produktpalette, gerade im Lebensmittelbereich. Nach welchem System wählen Sie denn die Produkte aus, die Sie auf abgespeist.de dann kritisieren?
2: Einerseits kann man bei uns Produktvorschläge machen, da gehen auch sehr viele ein. Also wir haben auf unserer Seite abgespeist.de eine Rubrik Produktvorschlagen und da gehen also wie gesagt sehr, sehr viele Vorschläge von Verbrauchern ein, die wir auch aufnehmen und bearbeiten. Das zeigt uns natürlich, welche Themen bewegen Verbraucher, welche Produkte interessieren Verbraucher, wo sind auch die größten Fragezeichen. Also wir haben beispielsweise schon lange, bevor wir das auf unserer Seite näher betrachtet haben, sehr viel Post zu Actimel bekommen oder auch zu einem Zwei-Bonbons, wo eben viele Verbraucher gesagt haben, naja, was ist denn da eigentlich dran? Stimmt das? Ist das so gesund, wie man in der Werbung vermittelt bekommt? Und dann fangen wir eben systematische Recherchen an, untersuchen das sehr genau, gehen natürlich auch selbst durch die Supermärkte und versuchen herauszufinden, was sind die Produkttrends, was verkaufen eben auch die Hersteller als neueste Innovation oder eben als, ja, als neuesten Trend und suchen dann eben die Produkte aus, bei denen wir der Meinung sind, die treiben es besonders dreist. Und die nehmen wir dann eben im Detail auseinander und gucken uns im Detail eben an, was steckt eigentlich drin, was steht drauf und an welchen Stellen ist dazwischen eben sehr viel Platz und wo werden Verbraucher in die Irre geführt.
1: Wie reagieren denn die Firmen darauf, wenn ihre Produkte dann plötzlich bei abgespeist.de erscheinen?
2: Also wir fragen, bevor wir unsere Kritik veröffentlichen, die Firmen auch immer an und bitten um Stellungnahme. Von den allermeisten erhalten wir inzwischen auch eine Antwort. Und natürlich versuchen sich die Unternehmen erstmal herauszureden. Meistens mit dem Argument übrigens, das wäre alles ganz legal und es würden keine Gesetze übertreten werden. Und da sagen wir und auch all die Verbraucher, die unsere Mitmachaktionen auf der Seite unterzeichnen, natürlich legal muss nicht legitim sein oder rechtens muss nicht richtig sein. Das Problem ist ja gerade, dass das legal ist, beziehungsweise dass der Hersteller hier also die legalen Spielräume so ausnutzt, dass eben Verbraucher hinters Licht geführt werden. Und wir sehen inzwischen aber auch, dass die Lebensmittelindustrie diese Protestaktion und diesen Verbraucherunmut nicht mehr ignorieren kann. Also am Anfang haben die wenigsten Verbraucher eine Antwort bekommen auf ihre Zuschriften. Inzwischen reagieren die Hersteller, weil es eben auch eine Öffentlichkeit gibt, weil es einen öffentlichen Druck gibt. Und der ist ganz wichtig, weil nur dann Unternehmen eben auch realisieren, Moment mal, so können wir nicht weitermachen. Wenn wir so weitermachen, dann kriegen wir von unseren Kunden richtig Ärger und dann hat eben auch unser Firmenimage ein Problem. Und genau das wollen wir ja, also diese Änderung und dieses Umdenken bei der Lebensmittelindustrie wollen wir mit diesen Aktionen ja erreichen.
1: Sie nutzen das Internet ganz bewusst als eine Möglichkeit, viele Verbraucherinnen und Verbraucher zu erreichen. Was ist die Besonderheit an Ihrer Form des Marketings bzw. der öffentlichkeitswirksamen Aufklärungsarbeit?
2: Das Internet ist inzwischen ja für sehr viele Menschen zugänglich, also viele junge wie ältere Verbraucher haben Zugang zum Internet. Und was dort eben sehr, sehr gut möglich ist, ist eben auch zu gemeinsamen Aktionen aufzurufen. Das heißt, zu jedem Produkt gibt es bei uns eine sogenannte Mitmachaktion. Das ist ein Brief an den Hersteller. Da haben wir schon mal ein paar Formulierungsvorschläge gemacht, weil es oft leichter ist, das dann zu unterzeichnen, wenn nicht sich jeder also was Eigenes ausdenken muss, die aber natürlich jeder ergänzen kann mit seinen Kommentaren. Und es kann natürlich auch jeder eine ganz eigene E-Mail schreiben. Also wir stellen da auch die Kontaktdaten zur Verfügung. Und damit wollen wir eben erreichen, dass sich viele Verbraucher zusammenschließen und viele Verbraucher eben den Unternehmen im Einzelnen, aber natürlich auch der Lebensmittelbranche im Allgemeinen zeigen, das lassen wir uns nicht mehr länger gefallen. Und das funktioniert sehr gut. Also wir haben inzwischen bei unseren Mitmachaktionen eben 4.000, 5.000, teilweise 6.000 Unterzeichner dieser Aktion. Das ist eine ganze Menge. Das zeigt, dass der Verbraucherunmut inzwischen wirklich groß ist und dass die Verbraucher eben auch nicht mehr bereit sind, sich mit den Ausreden der Industrie abspeisen zu lassen, die ja oft sagt, naja, da muss man halt hinten drauf gucken auf die Zutatenliste, das kann ja jeder erfahren. Und die Verbraucher sagen jetzt, nein, Einkaufen ist kein Rätselraten, Einkaufen ist auch nicht Detektivspielen. Ich muss einfach auf den ersten Blick erkennen können, was ist drin im Lebensmittel, damit ich mich entscheiden kann. Und genau das verlangen die Verbraucher von den Herstellern. Und genau das müssen die Hersteller und muss die Lebensmittelindustrie eben auch begreifen.
1: Nun ist das Internet nur eine Form, wie sie mobilisieren. Es gibt auch noch Aktionen rundherum. So gibt es unter anderem den goldenen Windbeutel. Was hat es damit auf sich?
2: Der goldene Windbeutel ist die Wahl zur 30. Werbelüge des Jahres. Das haben wir in diesem Jahr zum zweiten Mal gemacht. Denn wir wollten natürlich, die Produkte, die wir dort vorstellen auf abgespeist.de, wollten wir einfach auch nochmal für die Verbraucher zur Wahl stellen und fragen, was ist eigentlich hier die schlimmste Irreführung? Also welches Produkt hat die Verbraucher eben am meisten empört? Und da haben wir dann eine Jury zusammengerufen. Unter anderem war beispielsweise der Moderator Tobias Schlegel dabei oder der Spiegelautor Ulrich Fichtner war auch dabei. Und die haben eben fünf Produkte nominiert und die Verbraucher konnten dann im Internet abstimmen. Und im letzten Jahr hat Actimel gewonnen, ein Produkt, das denke ich, sehr viele Verbraucher kennen. Also der vermeintlich besonders gesunde probiotische Drink, der in Wahrheit also einfach ein Etikettenschwindel ist, weil eben auch normaler Naturjoghurt ganz wunderbar das Immunsystem anregen kann und nicht nur Actimel. Und in diesem Jahr hat ein Kinderdrink gewonnen von Zott namens Monte. Das wurde eben als gesunde Zwischenmahlzeit im Grunde vermarktet, ist aber in Wahrheit eine echte Zuckerbombe. Und den goldenen Windbeutel als Preis, den tragen wir dann eben auch zu den Herstellern. Also da fahren wir dann an die Zentrale, klingeln und wollen eben diesen Preis dann auch im Namen der Verbraucher überreichen. Und das haben wir eben in diesem Jahr gemacht und das haben wir im letzten Jahr gemacht. Und das werden wir sicher im nächsten Jahr auch machen.
1: Seit 2002 gibt es jetzt Foodwatch. Was konnten Sie bislang in der Nahrungsmittelindustrie verändern? Gibt es so erste Reaktionen darauf, die Sie hoffend machen, dass es besser wird?
2: Wir sehen eben bei Kampagnen wie Abgespeist, wo es eben um verarbeitete Produkte, um Lebensmittel geht, dass sich tatsächlich etwas bewegt. Also dass wir jetzt eine Debatte haben, eine öffentliche, und dass wir eben auch mit der Industrie diskutieren, auch öffentlich. Und dass es eben immer mehr Verbraucher im Grunde eben sagen, naja, das ist eben nicht nur meine Privatsache, was ich kaufe, und da muss ich nur gucken, dass ich intelligent einkaufe. Dass immer mehr Verbraucher auch sagen, ich alleine kann eigentlich wenig ändern. Ich muss mich zusammenschließen. Ich muss mit anderen gemeinsam für eben meine Rechte kämpfen und für bestimmte, da geht es auch um Grenzwerte, beispielsweise im Uran, im Trinkwasser und Mineralwasser. Also das Schwermetall Uran, damit sind eben einige Trinkwässer, aber auch einige Mineralwässer in Deutschland belastet. Da haben wir uns sehr für einen Grenzwert eingesetzt. Inzwischen gibt es einen von 10 Mikrogramm, den wir allerdings noch nicht für ausreichend halten, weil der immer noch nicht Kleinkinder und Babys ausreichend schützt. Allerdings ist eben hier oder auch bei einer Aktion zur Restauranthygiene beispielsweise, sehen wir, dass Aktionen, dass auch Öffentlichkeit tatsächlich dazu führt, dass wir eben politische Änderungen erzielen können und dass wir auch Änderungen im Lebensmittelmarkt erzielen können. Aber dazu brauchen wir eben, die Verbraucher brauchen und die Unterstützung der Verbraucher, weil nur wenn wir gemeinsam diesen Druck öffentlich ausüben, können wir eben politisch was verändern.
1: Weitere Informationen zu den Kampagnen von Foodwatch, aber auch zu den Produkten, finden Sie auf abgespeist.de oder auf foodwatch.de. Und ich sprach mit Anne Marquardt, die für Foodwatch die Kampagne Abgespeist betreut. Herzlichen Dank, Frau Marquardt.
2: Danke.

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1: Ich stelle zu Beginn gleich mal eine ganz naive Frage. Was ist eigentlich so schlimm an Lebensmittelverschwendung? Letztlich verrotten und verfaulen die Sachen oder werden von irgendwelchen Tieren gefressen und gehen dann irgendwie wieder in den ewigen Kreislauf der Natur ein, wo dann wieder neue Nahrungsmittel entstehen oder zumindest die Grundlage dafür für neue Nahrungsmittel. Das kann doch alles gar nicht so schlimm sein, oder?
2: Das ist eine sehr gute Frage. Muss ich aber trotzdem verneinen. Es ist schlimm. Man muss sich vorstellen, jedes Lebensmittel, was man verzehrt oder eben auch wegschmeißt, wird ja angebaut. Man braucht dafür Ackerfläche. Man braucht Energie, um Düngemittel herzustellen, die dann aufgebracht werden oder Pestizide. Man braucht Arbeitskraft, weil der Landwirt muss ja aufs Feld. Die Pflanzen hegen und pflegen. Sie müssen geerntet werden. Sie werden dann im weiteren Verlauf verarbeitet, gekühlt, gelagert, verkocht und landen dann vielleicht eventuell als zu große Beilage dann in der Tonne. Das heißt also, man braucht viele Ressourcen, um Lebensmittel herzustellen, ganz unterschiedlich, ob jetzt pflanzliche Lebensmittel wie Kartoffel, Karotten oder tierische Lebensmittel wie Milch, Eier oder Fleisch. Für alle diese Lebensmittel wird Energie aufgewendet, Arbeitskraft und das ist mit einem Ressourcenverbrauch verbunden. Und wir müssen uns natürlich als Gesellschaft fragen, wenn wir so viele Lebensmittel wegschmeißen entlang der Wertschöpfungskette, also angefangen vom Landwirt über den Produzenten bis hin zu der Großküche oder bei uns in den Privathaushalten, wie gehen wir eigentlich mit unseren Ressourcen um? Und Sie haben es sehr schön anmoderiert, 18 Millionen Tonnen ist eine sehr große Zahl, 10 Millionen sind vermeidbar. Also für uns ein ganz dringender Handlungsbedarf als WWF. Und die Fragestellung eben dahinter, wie gehen wir mit unseren Ressourcen um? Wollen wir uns das in Zukunft wirklich so erlauben?
1: Ja, und um diese Fragestellung auch richtig bearbeiten zu können, muss man natürlich etwas tiefer ins Thema reingehen und gucken, was eigentlich los ist und wo sind die Stellschrauben, an denen noch geschraubt werden kann. Deswegen lautet meine nächste Frage auch, in welchem Bereich werden eigentlich am meisten Lebensmittel verschwendet?
2: Also nach den Ergebnissen unserer Studie, es war ja eine Literaturanalyse von ganz verschiedenen Studien, die in Deutschland zur Verfügung stehen und in anderen europäischen Ländern. Und wir haben sozusagen eine Zusammenschau gemacht von all den wissenschaftlichen Erkenntnissen, die es derzeit gibt. Und da ist das Ergebnis, dass in den privaten Haushalten tatsächlich immer noch am allermeisten weggeschmissen wird, aber dann ganz schnell gefolgt von den sogenannten Großverbrauchern. Das sind die Kantinen, Betriebskantinen, Mensen, Hotels, Gastronomen, bei denen eben auch sehr viel weggeschmissen wird. Und beim Groß- und Einzelhandel und dann folgt dann die Weiterverarbeitung und der Bereich der landwirtschaftlichen Produktion. Von daher ist für uns auch die wichtigste Stellschraube gerade im Bereich des Gewerblichen die Großküchen zum Beispiel, Hotelketten, Gastronomen, weil wir da auch sehr viele schöne Beispiele aus dem Ausland haben, wo man sehen kann, dass wenn man ganz kleine Dinge verändert, eigentlich effektiv Lebensmittelabfälle vermeiden kann. Vielleicht kann ich da gleich reingehen, ein paar Beispiele nennen. Zum Beispiel, wenn man einfach unterschiedliche Portionsgrößen anbietet. Ne? Also es gibt heute oft den Kinderteller oder den Seniorenteller. Das ist vielleicht nicht so attraktiv. Manche mögen auch nicht fragen, ob sie denn das nicht aufgegessene mitnehmen könnten. Insofern unser Plädoyer, einfach verschiedenste Portionsgrößen anzubieten, um Lebensmittelabfälle zu vermeiden.
1: Was sind denn die Gründe dafür, dass Menschen Essen wegschmeißen? Egal, ob es jetzt in ihrem privaten Haushalt ist oder in der Großküche.
2: Es ist oft das fehlende Wissen, auch die nicht vorhandene Wertschätzung. Also wir in Deutschland, muss man sagen, haben keine

0: eine große Wertschätzung unseren Lebensmitteln gegenüber. Das ist in anderen Ländern anders, wie zum Beispiel in Italien, Frankreich oder Spanien, wo sehr wohl das Essen sehr viel zählt. Auch dort wird natürlich viel zu viel weggeschmissen. Aber hier in Deutschland zählt dieser Effekt auch noch mit rein, dass eine Wertschätzung gegenüber unseren Lebensmitteln nicht mehr so stark vorhanden ist wie vielleicht damals. Und es ist das fehlende Wissen. Also wenn man Leute befragt, wie viel meint ihr, schmeißt die weg so im Laufe des Tages, der Woche, eines Monats, dann ist die eigene Einschätzung immer geringer, weil keiner mag ja gerne wegschmeißen. Es ist ja nicht schön, keiner möchte das gerne, auch der Bäcker nicht, auch der Metzger nicht, auch der Obsthändler nicht. Von daher ist so das, die eigene Wahrnehmung eigentlich immer niedriger als das, was dann tatsächlich, wenn die Wissenschaft mal reingeht und erfasst, als was als Ergebnis dann dabei rumkommt. Und deswegen ist es auch so ganz, ganz wichtig, dass man Wissenschaftler mehr Zugang verschafft in die Lebensmittelindustrie oder im Bereich der Urproduktion, der landwirtschaftlichen Produktion, dass man wirklich mal Forschungsvorhaben durchführen kann, um valide Daten für Deutschland zu erlangen. Weil das ist ein ganz wesentliches Ergebnis auch unserer Studie. Es gibt zwar Daten für Deutschland, aber die sind immer noch sehr, sehr lückenhaft im Vergleich zu anderen Ländern. Und das ist auch wiederum interessant, wenn man sich anguckt, wie viel Lebensmittelabfall gibt es zum Beispiel in den Niederlanden oder Großbritannien oder anderen Ländern der Europäischen Union, dann fällt gerade die Niederlande und Großbritannien ganz besonders schlecht weg, kommt schlecht bei rum, obwohl dies gerade Länder sind, wo es schon ganz lange Kampagnen gibt, um Lebensmittelverschwendung zu verringern. Es läuft dort auf der politischen Ebene viel, viel mehr und es gibt dort viel mehr Forschung haben. Und das zeigt auch wiederum, je mehr Bewusstsein da ist, je mehr Daten da sind, desto größer ist leider die Abfallmenge, die dann tatsächlich dabei herauskommt. Und von daher denken wir in Deutschland, dass unsere Zahlen noch sehr, sehr konservativ sind, weil wir eben gar nicht für alle Bereiche genügend Daten zur Verfügung haben.
1: Was läuft denn da an Sachen im politischen und im Forschungsbereich mehr, woran wir uns vielleicht mal ein Beispiel nehmen könnten? Haben Sie da irgendwie konkrete Studien oder konkrete Gesetzesdiskussionen oder sowas?
0: Ja, in Großbritannien gibt es eine ganze Institution sozusagen, die von staatlicher Seite beauftragt ist, FOREP heißt es, die beauftragt ist von staatlicher Seite, Forschungsvorhaben durchzuführen, Kampagnen durchzuführen und die dann eben wirklich in alle Bereiche mal richtig reingeschaut haben. Sie haben Forschungsvorhaben für private Haushalte durchgeführt und in Tonnen geschaut, aber eben auch für Unternehmen. Und die Schaffung des Bewusstseins bewirkt schon ganz, ganz viel. Das haben wir auch in zahlreichen Beispielen sehen können, wo es zum Beispiel um diese Großküchen geht. Ne? Man hat dann nicht das Bewusstsein, man hat einmal Lebensmittelabfall in der Küche selber, es wird angeliefert, schon mal vorsortiert. Dann gibt es ja Lebensabfälle, wenn man kocht und dann gibt es die Lebensmittelabfälle bei der Ausgabe, jetzt zum Beispiel im Rahmen eines Buffets oder in Mensen, wenn man das als Aussage hat. Und dann gibt es die ganzen Rückläufe von den Tellern. Und es gibt gar nicht so die Überschau sozusagen in vielen Restaurants oder Kantinen, an welchen Punkten wird eigentlich wie viel weggeschmissen, wie viel kommt weg und wie könnten wir das eigentlich ändern. Und wenn man da reingeht und guckt, in der Küche selber, bei der Anlieferung, bei der Ausgabe, bei den Rückläufen der Teller, was fällt da eigentlich an und was kostet uns das? Es ist ja auch ein ökonomischer Faktor. Wir kennen Zahlen, dass 1 Kilo Lebensmittelabfall ungefähr 2 Euro sind. Dann summiert sich das relativ schnell auf eine größere Summe. Und das ist ja auch eigentlich ein Anreiz, sollte es für Unternehmen sein, da zu reduzieren, nicht nur aus moralischen und Ressourcenschutzgründen. Aber allein dieser Gang sozusagen zu gucken, warum und weshalb fällt wie viel bei uns im Unternehmen an, bewirkt schon, dass sich Änderungen ergeben und dass man Lebensmittelabfälle verringert.
1: Und solche Organisationen wie in England gibt es in Deutschland nicht und der WWF könnte das auch nicht übernehmen.
0: Der WWF könnte das nicht übernehmen, aber was wir fordern ist, dass die Politik hier wirklich sich bewegen sollte. Es gibt interessanterweise seit 2012, also in 2012 wurde es verabschiedet, ein fraktionsübergreifender Antrag tatsächlich von SPD, CDU und den Grünen, die Linke kam dann noch dazu, mit sehr schönen Ideen, ein Appell an die Regierung, dass Lebensmittelabfall ein akutes Thema ist, das behandelt werden sollte. Und in diesem fraktionsübergreifenden Antrag sind viele Ideen und Aktionen drin, die umgesetzt werden sollten. Es war ein Aufruf an die Regierung schon 2012. Es ist ja dann auch was passiert. Die Frau Aigner vom Bundeslandwirtschaftsministerium hat die Kampagne gefahren, zu gut für die Tonne, die aber ganz explizit nur an die Verbraucher gerichtet ist. Und wir wissen bis heute nicht, was die eigentlich bewirkt hat, weil es dazu keine Ergebnisse, keine Evaluierung, kein Monitoring gab. Man es ist bekannt, dass es die Anzahl ist bekannt, wie viel Klicks sozusagen auf wie viele Menschen auf die Webseite gegangen sind. Aber es ist eben nicht bekannt, was es denn tatsächlich in den Haushalten bewirkt hat. Wie viel Lebensmittelabfall haben wir jetzt in den privaten Haushalten durch die Kampagne Zu gut für die Tonne weniger? Also da liegen keinerlei Ergebnisse vor. Und Zu gut für die Tonne, wie gesagt, war wirklich nur an die Verbraucher gerichtet und nicht an das Gewerbe. Hier ist noch gar nichts passiert. Und das ist unser Aufruf jetzt vom WWF. Wir haben da jetzt eine Petition gestartet, zusammen auch mit anderen Organisationen, und möchten die Politiker aufrufen, diesen schönen Antrag von 2012 aus der Schublade zu holen und eine nationale Strategie in die Wege zu leiten, mit ganz eng gesetzten Zeitfenstern, mit Arbeitsplänen, mit Aufteilung für die spezifischen Branchen. Was kann man eigentlich pro Branche tun? Das ist wichtig. Ein Bäcker hat ja ganz andere Handlungsoptionen als ein Händler, aber dass man da eben Handlungsleitfäden erarbeitet, gute fachliche Praxis, was ist eigentlich möglich, in welchen Bereichen und wie kann man das schaffen, dort Lebensmittelabfälle zu vermeiden? Das fordern wir von der Regierung. Und sie hat ja ein sehr ambitioniertes Ziel bis 2020, das ist im Prinzip übermorgen, ist es das Ziel der Bundesregierung, Lebensmittelabfall auf 50% zu reduzieren. Ein sehr ambitioniertes Ziel, und wir sehen überhaupt nicht, wie das funktionieren soll, wenn wir nicht ausreichend Daten haben und wenn es eigentlich überhaupt keine Strategie gibt, wie das erreicht werden soll.
1: Sie haben vorhin gesagt, dass eigentlich niemand gern Lebensmittel wegschmeißt, dass das eigentlich keiner will. Und ich habe mich im Vorfeld schon gefragt, wenn wir vielleicht mal die Müllabfuhr außen vor lassen, wem nützt es eigentlich, dass Lebensmittel verschwendet werden? Profitiert da eigentlich auch irgendwer davon?
0: Lebensmittel sind halt für viele sehr billig. Also für die Wirtschaft ist es kein richtiger Faktor oft, so dass da nicht ordentlich gewirtschaftet wird mit dem Lebensmittel, was man zur Verfügung hat. Es wird im Vorfeld viel aussortiert, jetzt im Bereich der landwirtschaftlichen Produktion. Die Landwirte haben ja sehr wohl Interesse, dass sie das, was sie produzieren, auch verkaufen als Lebensmittel, und sie bekommen es aber oft nicht abgenommen, weil eben die Größe nicht stimmt, die Form nicht stimmt, die Konsistenz nicht stimmt, und dann stehen sie mit ihren Produkten da und haben keinen zweiten Vertriebsweg. Und dann bleibt eben die Kartoffel oft als Gründüngung, sogenannte Gründüngung, auf dem Acker oder geht in die Biogasanlage oder wird an Tiere verfüttert. Das ist für die Landwirte nicht das, was sie wollten, und auch aus unserer Sicht natürlich nicht das, was wie es sein sollte. Aber Ihre Frage war ja auch, wer ein wirtschaftliches Interesse daran hätte, ne?
1: Genau, ja. Wer davon eigentlich, also ob es jemanden gibt, der davon profitiert?
0: Profitiert eventuell die Energiewirtschaft, weil schon die Nachfrage danach ist, dass man Rohstoffe braucht, um Biogasanlagen zu füttern zum Beispiel. Daraus haben sich Wege entwickelt, wo Unternehmen natürlich auch ihren Profit schlagen können, wo wir sagen, Biogasanlagen sind sinnvoll, aber eben tatsächlich für Abfälle, aber nicht für Lebensmittel, die man ja eigentlich hätte noch essen können, die von der Qualität gut sind, aber nur aussortiert worden sind, weil sie eben bestimmten Normen, die wir heute haben, denen nicht entsprechen.
1: Was schockiert Sie an Ihrer Studie eigentlich am meisten und was gibt Ihnen am meisten Hoffnung, dass alles doch wieder besser werden kann?
0: Wir haben ja die erste Studie schon 2012, glaube ich, rausgebracht mit den Tonnen für die Tonne. Da hatten wir nur die Verbraucher im Visier, noch nicht die gesamte Wertschöpfungskette. Und seitdem bin ich nach wie vor geschockt, weil ich denke, es sind wertvolle Lebensmittel, die wir anbauen, und wir verschwenden tatsächlich im ganz großen Maßstab Ressourcen. Und es geht ja immer darum, Ackerfläche ist sehr knapp. Es ist heute weltweit, die heute weltweit zur Verfügung stehende Ackerfläche ist heute schon knapp, ist von Degradierung bedroht, von Erosion, von Wüstenbildung etc. etc. Wo ja immer die Frage ist, wie ernähren wir denn in Zukunft die Menschheit? Das sind ja ganz viele Diskussionen, die darum herumlaufen, wo es darum geht, sollen wir intensivieren, sollen wir die landwirtschaftlichen Flächen ausweiten und so weiter und so fort. Aber eben nicht betrachtet wird, wie viel schmeißen wir eigentlich schon im Vorfeld weg. Und das hat mich sehr betroffen gemacht, die Ergebnisse zu sehen, dass wir eben, das haben wir ja ausgerechnet auch in dieser Studie, umgerechnet 2,6 Millionen Hektar landwirtschaftliche Nutzfläche. Das ist im Prinzip genau die Größe von Mecklenburg-Vorpommern plus das Saarland, dass wir diese gesamte Fläche von diesen beiden Ländern bewirtschaften, um alles, was wir davon ernten, eigentlich irgendwann im Laufe der Wertschöpfungskette in die Tonne zu schmeißen. Und da denke ich auch ganz persönlich, das kann gar nicht sein, und das kann ich meinen Kindern so nicht später rechtfertigen, wie wir eigentlich mit unseren Ressourcen umgegangen sind.
1: Ja, der Vergleich mit Mecklenburg-Vorpommern und Saarland ist auf jeden Fall ein recht heftiger. Trotzdem nochmal auf den zweiten Teil der Frage nochmal zurückzukommen. Gibt es auch irgendwas, wo Sie sagen, da haben Sie Hoffnung, das ist irgendwie eine Entwicklung? Sie haben ja jetzt gerade schon angesprochen, dass Sie schon mal 2012 so eine ähnliche Studie gemacht haben. Die hatte ja damals noch den Titel Tonnen für die Tonne. Mhm. Gibt es da irgendwie eine Entwicklung, wo Sie sagen, da geht's bergauf eher als bergab?
0: Ja, doch in ganz verschiedenen Bereichen. Also wir sehen auch im politischen Raum, dass sich da viel bewegt. Auch unsere Petition ist da sehr gut aufgenommen worden. Es gibt ja Parteien, die sich dafür einsetzen und hier Bewegung haben möchten, die das sehr unterstützen, dass hier eine nationale Strategie gegen Lebensmittelverschwendung in die Wege geleitet werden sollten. Also von Seiten der Politik habe ich da Hoffnung. Ich habe aber auch Hoffnung auf der Seite von der Wirtschaft, von den Unternehmen. Wir haben eine sehr schöne Initiative mit verschiedensten Organisationen, die heißt Genießt uns gegen die Verschwendung von Lebensmitteln. Und da haben wir fast 30 Unternehmen, die sich schon sehr engagieren, Lebensmittelabfälle zu vermeiden, angefangen eben von Bäckern, von Landwirten, von Supermärkten, die schon unter den heutigen Rahmenbedingungen versuchen, das Beste draus zu machen. Und das sind wunderbare Beispiele, die geben sehr viel Mut. Ja, und ich denke, je mehr man darüber spricht und je mehr sich jeder Einzelne bewusst macht, was er machen kann und wie er unterstützen kann und dass es wirklich effektiver Ressourcenschutz und Klimaschutz ist, hoffe ich auch, dass in Zukunft die Wertschätzung der Lebensmittel auch in den Privathaushalten durchaus wieder gesteigert werden kann.
1: Sie haben vorhin schon mal so ein bisschen angerissen, wie Sie eigentlich auf die Ergebnisse Ihrer Studie kommen. Ich glaube, das Stichwort da war literarische Analyse. Und ich habe mir auch im Vorfeld vorgestellt, dass Sie wohl kaum einen Aufpasser an jede Mülltonne in Deutschland gestellt haben werden. Aber können Sie vielleicht nochmal konkreter sagen, wie Sie vorgegangen sind, um zu den Ergebnissen Ihrer Studie zu kommen?
0: Ja, es war eine Meta-Analyse, das ist richtig. Wir haben geguckt, welche Studien gibt es derzeit in Deutschland, mit welchen Ergebnissen pro Teil der Wertschöpfungskette, also welche Ergebnisse gibt es für den Bereich der landwirtschaftlichen Produktion, welchen für die Weiterverarbeitung, für den Handel, für die Großverbraucher und für die Privathaushalte, haben das alles zusammengeführt. Und da, wo eben sehr große Lücken auch noch waren für den Bereich Deutschland, haben wir geguckt, wie sieht es mit anderen europäischen Ländern aus und wie kann man diese Daten, die dort vorliegen, übertragen auf unsere Situation, weil jetzt in Frankreich ja zum Beispiel oder Großbritannien das wirtschaftliche Gefüge im Grunde genommen ja dasselbe sind und auch das Konsumentenverhalten. Also da kann man schon einiges übertragen. Und so haben wir versucht, die gesamte Kette möglichst valide abzubilden. Aber man muss immer sagen, wir sagen ja selber, es ist eben einfach noch zu lückenhaft. Es sind jetzt die ersten Daten und Schlüsse, die wir ziehen können. Mit der Annahme, dass wenn wir näher reingehen können, wenn wir mehr valide Daten zur Verfügung haben, dass wahrscheinlich die 18 Millionen Tonnen, die ja so schon erschreckend genug sind, eigentlich nach oben gehen. Um ein Beispiel zu nennen, also es gibt in Großbritannien Untersuchungen eben mit dem ganzen Obst und Gemüse, ob es überhaupt nach der Ernte in die Wertschöpfungskette hineinkommt, sprich in die Weiterverarbeitung oder in den Handel. Und da gibt es Ergebnisse für Obst und Gemüse, dass rund um 30% überhaupt nicht Eingang in die Wertschöpfungskette finden, sondern auf dem Feld liegen bleiben oder in die Biogasanlage gehen oder als Tierfutter verwendet wird. 30% ist eine unglaublich hohe Zahl. Wir haben nur Einzeldaten in Deutschland. Da gibt es aber auch so ähnliche Größenordnungen. 30% der Möhren bleiben zum Beispiel liegen oder gehen in die Tierfütterung und gehen gar nicht in die Verarbeitung, weil sie vielleicht zweibeinig sind, zu krumm, zu klein, was auch immer. Und bei den Äpfeln sind es zum Beispiel 10%. Und weil wir gesagt haben, dass diese Daten tatsächlich noch zu lückenhaft sind, haben wir das gar nicht in die Studie mit einbezogen. Das ist aber eine hohe Summe. Also da kann man schon davon ausgehen, dass die 18 Millionen Tonnen auf jeden Fall nochmal sich wesentlich erhöhen werden, wenn man das auch noch berücksichtigen würde, wie viel eigentlich auf dem Feld liegen bleibt.
1: Wir haben jetzt schon sehr viel darüber gesprochen, wie das in Großbritannien so aussieht und festgestellt, dass die in puncto Lebensmittelverschwendung nicht ganz so, ich sag jetzt mal, doof aufgestellt sind wie wir in Deutschland hier. Aber in Ihrer Studie, das große Wegschmeißen, da ging es ja hauptsächlich im Fokus auch um Deutschland und um die Situation in Deutschland. Können Sie Aussagen darüber treffen, wie wir in Deutschland so etwas allgemeiner im internationalen Vergleich liegen in puncto Lebensmittelverschwendung?
0: Also jetzt, wenn man die Daten sich anschaut, ist das das Mittelfeld. Wir sind nicht besonders gut und wir sind aber auch nicht besonders schlecht. Jetzt, was die Summe der Lebensmittelabfälle anbelangt, meinen Sie, nicht wahr?
1: Ja, die Summe der Lebensmittelabfälle oder auch die politischen Bestrebungen, daran was zu ändern.
0: die politischen Bestrebungen im unteren Mittelfeld, würde ich sagen. Es gibt es zu gut für die Tonne und es gibt die Reste-Apple, was man aus Resten am besten kochen kann. Die ist sehr, sehr gut von dem Bundeslandwirtschaftsministerium, aber es passiert noch viel zu wenig. Wir sehen da noch keinen Druck, der da durch die Wirtschaft geht. Viele Unternehmen würden gerne was tun, also das kriegen wir auch über die Initiative Genießt uns mit, sagen aber, solange das keinen politischen Rahmen gibt, trauen sie sich auch nicht raus. Und das ist auch eigentlich nachvollziehbar, wenn jetzt eine Hotelkette sagt, wir öffnen jetzt Tür und Tor für die Wissenschaft. Die können jetzt mal gucken, wie viel Lebensmittelabfälle eigentlich bei uns anfallen und dann arbeiten wir Maßnahmen aus. Dann ist die Presse sofort da und zeigt mit dem Finger auf das entsprechende Unternehmen. Aber bei euch ist ja so überhaupt was angefallen. Das ist ja ein Skandal. Das ist die Angst der Unternehmen und von daher die Forderung auch von Seiten der Unternehmen oft, schafft einen Gesamtrahmen, wo alle Unternehmen sich drin bewegen und gemeinsam bewegen. Und das ist das, was wir mit der nationalen Strategie auch fordern, dass es da einen runden Tisch gibt, wo alle Beteiligten tatsächlich in die Pflicht genommen werden und, wie gesagt, eben Handlungsleitfäden erarbeitet werden und Ziele vereinbart werden, wie wir das Ziel, diese 50% in nunmehr 5 Jahren erreichen wollen.
1: Wir haben jetzt schon sehr viel über die internationale Ebene gesprochen und über Politik. Ich würde es gerne mal ein bisschen runterbrechen. Mhm. Ich könnte jetzt ganz allgemein die Frage stellen, was man als Einzelperson oder vielleicht sogar als Gruppe tun kann, um den Entwicklungen entgegenzuwirken. Ich möchte es aber mal anders angehen. Sie haben jetzt sicherlich einige Zeit an Ihrer Studie gesessen und ich vermute mal, dass das nicht Ihr erster Berührungspunkt mit der Thematik war, beziehungsweise ich weiß es ja auch. Sie haben diese Studie, also eine ähnliche Studie ja schon 2012 gemacht. Das heißt, wenn überhaupt jemand, dann sind ja wohl Sie für die Problematik sensibilisiert. Was tun Sie denn privat oder im Verbund mit Ihren Freunden und Kollegen ganz konkret in Ihrem Leben, um den Entwicklungen entgegenzuwirken?
0: Ja, das ist eine schöne Frage. Also es hat auf jeden Fall mich selber sehr an die Nase fassen lassen und es ist dann auch nicht vom einen Tag auf den anderen, konnte ich das auch nicht umstellen. Ich habe eine Familie mit 2 Kindern und wir haben ganz oft besucht. Mein Mann kommt aus Ecuador, da kommt dann der eine oder andere auf längere Zeit zu uns ins Haus. Es ist eh ein sehr offenes Haus und dann tatsächlich zu gucken, wie koordinieren wir das wirklich am besten, wer kauft was ein und nicht, dass alle 3 dann Brötchen kaufen, dann hat man einen Riesenstapel an Brötchen und guckt, was man damit machen kann. Der eigene Blick in den Kühlschrank, habe ich auch wirklich gelernt, dass das verändert werden muss in unserer Familie, dass man da guckt, was muss ich zuerst essen und verkochen und nicht das, was ich eben gerade gekauft habe und eigentlich viel mehr Appetit drauf habe. Das ist auf jeden Fall ein Prozess, würde ich jetzt mal so sagen, den wir uns angenommen haben. Denn mit der Nachbarschaft, das hat eigentlich auch sehr schon funktioniert, wenn wir ins Wochenende fahren oder mal in den Urlaub und wir haben einfach noch zu viel zu Hause, dass wir das bei den Nachbarn verteilen und das kommt jetzt eigentlich auch zurück. Also wenn die Nachbarn jetzt Aufläufe machen und schaffen es nicht oder haben eh zu viel gemacht, dass sie bei uns an die Tür klopfen und fragen, habt ihr schon Abendbrot gekocht oder habt ihr Lust auf Auflauf? Wenn man es anfängt zu leben, kommt dann viel zurück. Das fand ich total schön. Und natürlich auch die Kinder sensibilisiert, dass noch mehr berücksichtigt wird, was wollt ihr eigentlich in der Brotbox haben, damit dann die Brotbox nicht voll zurückkommt. Es sind so ganz viele kleine Dinge, die man aber so in der Gesamtschau erstmal im Blick haben muss. Und der Alltag ist ja der Alltag. Dann ist man mal eingeladen hier und flexibel da, dass man aber trotzdem sich bemüht, tatsächlich immer das zu nehmen, was als erstes weg muss und nicht zu viel einzukaufen. Also auch planvoller einkaufen. Also es klingt sehr simpel und vielleicht auch so ein Ratschlag, den viele vielleicht nicht so gerne hören, aber es ist doch hilfreich, dass man sich tatsächlich eine Liste macht, was ist eigentlich noch zu Hause und was brauche ich wirklich und sich da nicht so verführen lässt. Und die Lagerung, also Lagerung tatsächlich von Lebensmitteln, dass man das auch immer im Blick hat.
1: Sie haben gerade schon das Wort Bemühen verwendet. Bemühen steht ja immer so ein bisschen für, es ist so ein leichter Krampf dabei. Wie ist das denn für Sie? Fühlt sich das gut an oder ist das eher sowas, wo Sie sich dazu zwingen müssen?
0: Also es ist bestimmt durchaus beides gewesen, weil mein Mann kocht sehr gut. Ich koche jetzt mittlerweile auch sehr gut, glaube ich. Aber es war am Anfang für mich, ist es mir nicht in die Hände gefallen, zu gucken, was zauber ich da jetzt draus. Mittlerweile ist es weniger ein Bemühen, sondern mehr Spaß, wo ich dann aber auch denke, es ist eben auch erstmal ein Lernprozess, dass man guckt, was macht man denn aus den Sachen, die man da noch hat. Und dann bringt es irgendwann Spaß. Aber ich kann nicht sagen, dass es von Anbeginn so war. Ich musste da erstmal hinkommen und das lernen, wie ich mit den einzelnen Lebensmitteln umzugehen habe und was ich alles zaubern kann. Und dann ist es aber auch richtig schön. Und die Kinder zum Beispiel, dass man jetzt eben, wenn man da noch Äpfel und Obst hat, die nicht mehr so gut aussehen, einen leckeren Kompott macht mit Sahne, das finden sie großartig. Das haben sie mittlerweile auch total verinnerlicht, wenn der Pablo also mein Sohn da jetzt eine braune Banane sieht, dann da machen wir jetzt doch Milchshake draus, oder Mama? Also so, dann ist es ihm Spaß. Mhm. Aber es war nicht durchgängig so. Mhm.
1: Wir biegen jetzt mit dem Gespräch so langsam mal in die Zielgerade ein. Sie haben als prominentes Gesicht für Ihre Studie und auch, glaube ich, für die gesamte Kampagne gegen Lebensmittelverschwendung Christian Rach gewonnen. Und der schreibt in seinem Vorwort zur Studie folgenden Satz: Die vorliegende Studie zeigt auf, wie wir durch einen sorgsameren Umgang mit Lebensmitteln in erheblichem Ausmaße Ressourcen sparen und zum Klimaschutz beitragen können. Und das klingt zwar auf der einen Seite supi und ich kann Ihnen auch dazu nur gratulieren, dass die optische Aufmachung Ihrer Studie, dass ich die sehr gelungen finde, aber dennoch würde ich sagen, machen wir uns nichts vor, kaum jemand wird diese Studie wirklich lesen, weil sie dann eben doch abstrakt ist und wissenschaftlich und was halt Studien so an sich haben. Haben Sie Strategien oder Ideen, wie man die Ergebnisse und Ratschläge der Studie vielleicht praxisnäher aufbereiten und vermitteln kann, sodass der, ich sag mal, geneigte Weltverbesserer sich nicht durch ein Pamphlet an Zahlen, Daten und Fakten wühlen muss?
0: Ja, das haben wir sicherlich. Ich meine, mit der Studie an sich, wir wollten die Politik aufrütteln. Das war das vornehmliche Ziel der Studie tatsächlich. Und ich glaube, das haben wir auch geschafft. Aber wir denken natürlich auch an den Einzelnen. Und wir haben mit unserer sehr schönen Kampagne I'm Nature jetzt sehr viele Aktivitäten rund um das Thema gestartet, um das fassbar zu machen, mit Aufgaben, mit Spielen, mit Tipps und Tricks, wo sich der Einzelne bei I'm Nature eben angucken kann, was kann ich eigentlich als Einzelner tun und was sind so die kleinen und großen Herausforderungen, die ich mir stellen könnte. Also da haben wir so ganz verschiedene Fragen und Antworten und Aktivitäten zusammengespielt, wo sich jeder Einzelne ausprobieren kann. Und wir haben eben in unserer, wie gesagt, Initiative Genießt uns ja auch die Beispiele mit den Unternehmen, die man sich auch anschauen kann und sehen kann, was man heute als Kleinstunternehmen oder als mittleres Unternehmen alles Schönes machen kann, um Lebensmittelabfälle zu vermeiden. Und vielleicht als letzten Punkt, wir haben jetzt am Samstag ein sehr großes Event vor Augen, vor dem Berliner Hauptbahnhof, das Essensretter Brunch. Es beginnt um 10, 11 Uhr, wo wir 5000 Leute verköstigen wollen mit aussortierten Obst und Gemüse, wo alle sehr gerne eingeladen sind. Wir werden morgen schon auf einen Hof fahren und Kirschen pflücken, weil der Betrieb selber das gar nicht mehr leisten kann und auch nicht verkaufen kann. Deswegen fahren wir dahin und pflücken ganz, ganz viele Kirschen, die am Samstag gerne mit uns zusammen eingekocht und zu Marmelade verarbeitet werden können. Und ansonsten haben wir eben Brot und Gebäck vom Vortag und sonstiges Aussortiertes und machen daraus ein ganz leckeres Brunch vor dem Hauptbahnhof am Samstag.
1: Mhm. Gibt es jetzt abschließend noch etwas, was ich Sie nicht gefragt habe, was Sie aber zum Thema unbedingt noch loswerden möchten?
0: Vielleicht wirklich den Appell, Lebensmittel wieder wertzuschätzen. Das haben Sie verdient.

0: Viele werden es kennen. Man ist irgendwo an der frischen Luft unterwegs und man bekommt Hunger. Eingepackt hat man natürlich selber nichts. Wie schön wäre es dann, wenn jemand am Wegesrand etwas Essbares angebaut hätte. Genau diese Idee verfolgt das Projekt Kostbare Landschaften. Am Rande des über 1000 Kilometer langen Jakobweges pflanzten sie alte, essbare Obstsorten zur Verpflegung der Wandernden und um die alten Sorten wieder bekannter zu machen. Es ist ein Projekt, das die Wertschätzung für Lebensmittel wieder in Erinnerung rufen kann und gleichzeitig sehr lecker schmecken soll.
1: Bei mir ist jetzt der Thomas Pendorf und der wird uns jetzt einiges erzählen über das Projekt Vielfalt am Jakobsweg.
2: Hallo. Ja, grüß dich, Marco. Ja, Vielfalt am Jakobsweg, das ist ein Projekt, das vor 5 Jahren entstanden ist. Wir hatten hier im Lebensgut Kobstedt vor geraumer Zeit damit angefangen, alte Obstsorten zu sammeln und haben jetzt mittlerweile so mehrere hundert solcher Sorten hier in unserer Baumschule aufgepflanzt und haben jetzt aber festgestellt, dass wir gar nicht genug Platz dafür haben, um die für die Nachwelt zu bewahren. Und deswegen haben wir jetzt uns überlegt, wie man dieses Kulturerbe halt effektiv für die Nachwelt erhalten und bewahren kann und sind so zu der Idee gekommen, die an dem Jakobsweg zu pflanzen, der ja bekanntlich ein paar tausend Kilometer lang ist, wenn man so die ganzen Nebenwege mit dazu rechnet. Genau, und dann haben wir angefangen vor 4 Jahren mit der ersten Pflanzaktion am Jakobsweg und unser Ziel ist halt, über 1000 verschiedene Sorten entlang des Jakobswegs zu pflanzen, um im Prinzip diese Sorten einerseits auch den Menschen wieder zugänglich zu machen, also dass sie sie kosten können, kostbare Landschaft sozusagen erschaffen. Und für die Pilgerreisen ist es natürlich auch sehr attraktiv, wenn sie da halt eben eine gute Verpflegung am Wegesrand finden. Andererseits kommen sie vielleicht auf den Geschmack und sagen, okay, sie möchten die eine oder andere Sorte eben auch für sich haben und so die Vielfalt findet wieder einen Weg in die Welt, in das Leben der Menschen. Ja.
1: Okay, und bist du denn jetzt zufrieden mit der Pflanzaktion, mit der letzten?
2: Ja, also die Pflanzaktionen entwickeln sich legendär, sage ich mal. Also es wird von jedes Mal irgendwie zumal cooler. Und es sind wirklich spannende Menschen aus allen gesellschaftlichen Schichten dabei. So. Und es hat irgendwie echt auch jeder das Gefühl, was Besonderes getan zu haben. Man muss sich auch vor Augen führen, dass diese Bäume 100 Jahre alt werden können. Also im Jahre 2117 steht im Optimalfall der Baum noch und beschenkt nach wie vor die Welt mit Lebensraum, mit Früchten, mit Holz, mit sauberer Luft und schützt natürlich auch die Erde. Und dieses Gefühl, das kommt irgendwie rüber und es werden auch immer mehr Leute. Und ihr seid, die Hörer, herzlich auch eingeladen, nächstes Jahr zum Reformationstag mit dem Lebensgut Kobstedt zusammen einen weiteren Streckenabschnitt zwischen Erfurt und Gotha zu bepflanzen. Ja, ich bin sehr zufrieden. Die Resonanz war sehr positiv.
1: Okay, na dann. Vielen Dank und weiterhin viel Erfolg für dieses Projekt.
2: Ja, vielen Dank auch. Auf der Westseite sozusagen pflanzen und das Loch mindestens so groß halt, ne? Mhm. Je nach Wurzelballen und von der Tiefe her auch. Und dann kann man das nochmal so ein bisschen anheben, so ein bisschen anlockern, dass unten drunter lockere Erde ist, dass die dann gleich wurzeln können und dass der Baum auf jeden Fall nicht zu tief in der Erde drin steht. Also nicht bis hin, sondern eher so bis da, wo der Wurzelansatz ist, ja? Mhm. Also man kann es dann im Prinzip so handhaben, dass man das nochmal so ein bisschen rauszieht und dann im Prinzip die Erde so Stück für Stück zuführt. Ne? Wir können ja sicherlich auch vom Rand nochmal ein kleines bisschen Erde mit dazu nehmen, wenn es jetzt, also keine so eine Löchergraben, wenn möglich hier. Das ist suboptimal für den Betrieb. Wobei, ihr seht, es wird eh nur die Hälfte geerntet. Von daher gesehen sind das wahrscheinlich nur Kollateralschäden. Ja. Okay, gibt es denn noch Fragen? Also wässern würden wir dann im Anschluss, da ist ja unser Top-Winzer aus Tüttleben, der sich hier heimlich davon schleicht, zuständig. Wie sieht es denn aus, Stefan? Können wir auf Wasser hoffen?
3: Ja, ja.
2: Super. Ja. Also da würde dann sehr zeitnah, sage ich mal, nehme ich mal an, hier wieder mit Wasser auftauchen, oder?
3: Das ist ja schon da.
2: Ach, noch besser. In dem Auto da.
3: Ich habe gedacht, ihr seid schon fertig.
2: Ich dachte, du tankst mit Benzin und nicht mit Wasser.
4: Ganz hinten der Weiche.
2: Ach so. Kommst du da mal runtergefahren, dass wir erstmal hier Wasser haben? Wurde da gesagt, wenn ich wüsste, dass die Welt heute untergehen würde, würde ich heute noch einen Baum pflanzen. Und wir gehen natürlich nicht davon aus, dass die Welt untergeht, aber wir pflanzen trotzdem einen Baum. Na? Okay.
5: Also, ich finde es toll, dass Sie hier sind und dass wir das sogar unter dem Sonnenschein genießen können unseren guten Willen, die Tat umzusetzen, die Möglichkeit zu haben. Vielen Dank dem Lebensgut Kobstedt, die ja alles schon so schön vorbereitet haben. Wenn ich demnächst hier langfahren werde, werde ich an den heutigen Tag denken. Und wenn dann hier die Früchte wachsen, ich freue mich drauf. Ich habe einen Text mitgebracht, der bringt uns ein Stück zur Besinnung. Und ich glaube, der tut uns richtig gut. Da heißt es nämlich im Matthäusevangelium, so hat es Jesus gesagt. Glückselig sind die, die wissen, dass sie vor Gott arm sind.
6: Denn ihnen gehört das Himmelreich.
5: Glückselig sind die, die an der Not der Welt leiden.
6: Denn sie werden getröstet werden.
5: Glückselig sind die, die von Herzen freundlich sind.
6: Denn sie werden die Erde als Erbe erhalten.
5: Glückselig sind die, die hungern und dürsten nach der Gerechtigkeit.
6: Denn sie werden satt werden.
5: Glückselig sind die, die barmherzig sind.
6: Denn sie werden barmherzig behandelt werden.
5: Glückselig sind die, die ein reines Herz haben.
6: Denn sie werden Gott sehen.
5: Glückselig sind die, die Frieden stiften.
6: Denn sie werden Kinder Gottes heißen.
5: Glückselig sind die, die verfolgt werden, weil sie tun, was Gott will.
6: Denn ihnen gehört das Himmelreich.
5: Glückselig seid ihr, wenn sie euch beschimpfen, verfolgen und verleumden, weil ihr zu mir gehört.
6: Freut euch und jubelt, denn euer Lohn im Himmel ist groß.
5: Also, große Worte, die man sich eigentlich noch mal vornehmen müsste, um genau zu gucken, was es heißt und drüber zu diskutieren. Großes geschieht, wenn wir jetzt unsere Hände nutzen, unsere Augen nutzen, alles, was zu uns gehört, und hier Hoffnung pflanzen, dass spätere Generationen diese Früchte hier ernten können. Tja, und das war die Andacht. Ich glaube, wenn wir jetzt weiter Bäume pflanzen, haben wir noch mal ein weiteres Herz bekommen für das, was wir hier eigentlich tun. Ich wünsche gutes Gelingen.
6: Es gibt nichts Gutes, außer man tut es. Ne?
5: Genau.
7: Kommen sind wir die Allee noch vollständig. Man sieht, wie schnell das erodiert.
8: Ja.
7: Und wenn unsere Kinder hier, sage ich mal, jetzt nicht von uns einen gewissen Impuls bekommen, dann wird es dann überall mal so aussehen, wie nur ein großes Feld ist. Und deswegen haben wir ganz bewusst, Dankeschön, diese Sorten, auch die hier in der Region wachsen, halt auch wieder veredelt in unserer eigenen Baumschule und möchten die auch wieder hier ansiedeln. Genau. Und von daher gesehen haben wir jetzt die Wahl zwischen verschiedenen Apfelsorten und Pflaumensorten und Renegloten und ein Walnussbaum ist auf jeden Fall auch dabei, wie im Walnuss-Kindergarten. Da muss ich jetzt mal schauen, wo der ist. Hier ist er.
8: Ich würde fast irgendwo.
7: Also ihr müsst euch einfach mal überlegen, Pflaume oder Apfel, dann würde ich euch ein paar Tipps geben und dann könnt ihr euch einfach mal genau anschauen.
8: Was willst du, lieber Apfel oder Pflaume?
9: Pflaume.
7: Siehst du? So, hier für die
10: Walnussbaum. Ein Apfel, ein
11: Walnussbaum. Das ist der Walnussbaum.
12: Der kommt hier hin.
11: Also, okay. Der kommt dahin.
13: Oh, okay, super. Dann bitte mal so pflanzen, dass der hier rüberreicht. Ne? Das rein mit der Krone.
14: Ja.
15: Okay. Mathilda.
5: So, was wird das für ein Baum?
16: Das ist der Walnussbaum.
5: Das ist der Walnussbaum. Super.
17: Die Walnusszwerge.
18: Ja, wir sind vom Lebensgut angesprochen worden, ob wir uns an der Baumpflanzaktion beteiligen. Und da haben wir natürlich auch gleich Ja gesagt. Haben mit den größeren Kindern gesprochen, warum das erforderlich ist. Haben sie sensibilisiert, um hierher zu kommen heute am Samstag. Uns sind ja auch einige erschienen. Und wir freuen uns darüber, dass sich doch auch die Eltern mit beteiligen, hier was für unsere Umwelt zu tun.
19: Dankeschön.
18: Bitteschön.
19: Ihr seid jetzt auch hier bei dieser Baumpflanzaktion. Also erzählt doch mal, wer seid ihr denn und wo kommt ihr her und warum seid ihr hier?
20: Ja, mein Name ist Julian Schneider. Ich komme aus München, also aus dem Großraum München. Mache dort eine Landschaftsgärtnerausbildung und habe über die Oja von der Aktion mitbekommen und fand es sehr gut, einen Baum selber zu pflanzen, weil man da eben was Nachhaltiges tut, was anhält, was über mehrere Jahre eben hinweg dann da steht und man sieht wirklich, man hat was gepflanzt und hat eben auch dann einen Ertrag. Hat was, wovon man leben kann und was draus machen kann, eben Apfelsaft oder genau.
19: Okay, und was für einen Baum hast du dir ausgesucht?
20: Ich habe mir den hier rausgesucht. Das ist der rheinische Bohnenapfel. Und der hat mir vom Wuchs gut gefallen. und hat einen guten Wurzelansatz und...
19: Den hast du dir jetzt deshalb ausgesucht. Okay, dankeschön. Und du?
9: Ja, mein Name ist Konstantin, ich komme ursprünglich aus dem Großraum Darmstadt, studiere jetzt seit diesem Semester in Hohenheim Agrarwissenschaften. Und ja, Julian hat mir das zum Geburtstag geschenkt, diese Aktion hier. Mhm. Und deswegen bin ich hier.
19: Schönes Geschenk.
9: Genau, ja, finde ich auch ein super schönes Geschenk. Und ich habe mir den Landsbergerin Nette ausgesucht. Auch, ich habe ein eigenes Grundstück zu Hause mit 60 Bäumen. Und habe da auch ein paar Renetten drauf, Ananasrenette und noch ein paar andere. Aber Landsbergerinette kenne ich noch nicht. Und deswegen dachte ich, wird deswegen hier eine Landsbergerinette.
19: Okay, also Landsbergerinette kann ich dir sagen, ist ein gelber Apfel, ein sehr süßer Apfel mit einem hohen Saftgehalt und auch sehr lagerfähig, relativ spät reif und auch halt, wie gesagt, lagerfähig. Also den kannst du, wenn du erntest, auch Weihnachten noch essen.
9: Das hört sich gut an.
19: So, hallo ihr beiden. Erzählt doch mal, wer seid ihr und warum seid ihr heute hier bei dieser Baumpflanzaktion?
10: Ja, ich bin Ilona und wir haben selbst einen großen Baumgarten und haben von der Aktion gehört. Und da haben wir beschlossen, uns mal zu erkundigen und sind heute hierher gekommen und wollen einen Baum pflanzen.
19: Okay.
10: Am besten zwei.
19: Okay, und welchen Baum habt ihr euch denn ausgesucht?
10: Einen Apfel. Und eine Reneklode.
19: Was bedeutet für euch dieser Baum, beziehungsweise das Baumpflanzen hier irgendwo auf freier Wildbahn, sage ich jetzt mal?
10: Tja, einfach was Gutes tun für die
12: Zukunft. Dass die Nachwelt noch ein bisschen mit.
10: Weil überall die alten Bäume ja kaputt gegangen sind. Und das finde ich wichtig, neue Bäume zu pflanzen.
12: Okay. Dass es nicht so trostlos leer ist.
14: Wir sind die Familie Wiechmann und wir würden gern auch unseren Kindern etwas hinterlassen. Einen Baum, den wir pflanzen heute.
19: Okay, und für welchen Baum habt ihr euch entschieden?
14: Wir haben sogar zwei Bäume. Wir haben einen Apfelbaum und einen Pflaumenbaum.
15: Also ich bin die Isabel, das ist die Chiara und wir sind heute hier, um für die Chiara einen Baum zu pflanzen.
0: Vom Jakobsweg kommen wir jetzt zu den unbegrenzten Weiten, der Weltraum. Doch habt ihr euch schon mal gefragt, wie Astronauten eigentlich so ihr Essen zu sich nehmen? In der Schwerelosigkeit des Alls ist die gewöhnliche Zubereitung normaler Lebensmittel jedenfalls fast unmöglich. Einen groben Einblick in die Verpflegung von Astronauten gibt uns Eugen Reichel, der sich schon seit längerem mit dem Thema Raumfahrt in Büchern, Vorträgen und seinem Blog widmet. Schnallen Sie sich an und haltet euer Essen gut fest.
16: Was bedeutet das denn, als Astronaut im All zu sein? Klar, man ist schwerelos, aber was kommt da auf einen zu?
21: Also es ist auf jeden Fall, ich habe mit vielen Astronauten auch gesprochen, es ist auf jeden Fall ein großes emotionales Erlebnis. Schon der Umstand, dass man mit großen Gefahren hier unterwegs ist, das ist wirklich auch heute noch mit großen Gefahren verbunden. Denken Sie nur, was beim Start passieren kann. Also allein dieses Gefühl, wirklich eine Pionierleistung zu vollbringen und dann im Weltraum selbst zu sein, in der Schwerelosigkeit. Es sind ja nur wenige hundert Menschen bis auf den heutigen Tag wirklich in den Weltraum geflogen. Also es ist eine große, große emotionale Sache auch. Und ich glaube, das ist etwas, das einen dann fürs ganze Leben prägt. Und natürlich ist es auch bei all diesen Astronauten, bei all diesen Leuten die Erfüllung eines Kindheitstraums.
16: Nun muss man ja auch ganz unheimlich aufpassen. Es ist ja da sehr eng, man lebt da oder man schwebt, besser gesagt, neben anderen Menschen umher, die man wahrscheinlich bei den Tests getroffen hat, aber so noch nicht so eng miteinander gelebt hat. Wie ist denn da die ganze Umstellung? Man muss ja auch aufpassen, dass man sich nicht ständig den Kopf stößt.
21: Es ist schon eng, aber nicht auf der internationalen Raumstation. Also da hat man wirklich viel Platz und es ist auch nicht so, dass man die Leute nicht kennt. Man hat mit diesen Leuten eine mehrjährige Vorbereitung absolviert. Man ist danach ausgesucht worden, auch ob man zueinander kompatibel ist. Also auch wenn man sich hier mal anstößt, wird ja keiner gleich ausfallend werden und ungehalten sein und vielleicht den Stress spüren lassen, sondern die Leute sind aufeinander eingespielt, kennen sich sehr gut und harmonieren miteinander. Also das ist kein Faktor, der hier einen Raumflug wesentlich beeinträchtigen würde. Und es ist auch erstaunlich viel Platz. Man muss sich vorstellen, in der ISS sind 1000 Kubikmeter verfügbarer Raum. Das entspricht einem sehr großen Einfamilienhaus. Und das sind 6 Leute. Also die kommen prima miteinander aus da und es ist ausreichend Platz. Anders mag es sein bei kleinen Kapseln, bei Start und bei Landung, wo man aber nur für wenige Stunden sehr, sehr eng aufeinander sitzt. Aber auch das hat man alles trainiert, ein halbes Jahr, ein Jahr oder länger, sodass hier nicht ein wirklicher Stress entsteht. Also man kann sich wirklich auf das Erleben des Ganzen konzentrieren und dann später auf seine Arbeit auch. Also Stress untereinander würde ich sagen, nö.
16: Auch beim Essen hoffe ich wenig Stress, denn es gibt ja Ernährung natürlich, die auch sehr ausgewogen ist, denn wenn man da lange Zeit oben verbringt, dann braucht man Nahrung und die ist ja nicht so einfach zu sich zu nehmen. Wie sieht denn so ein Space Food aus?
21: Mit der Weltraumnahrung gibt es ja viele Vorstellungen. Also die meisten Leute sind der Meinung, das ist so, man schraubt eine Tube auf und zuzelt die dann leer. War tatsächlich in den allerersten Tagen der Raumfahrt so und da gibt es auch wirklich interessante Histörchen. Wenn wir zum Beispiel den Flughund Gagarin jetzt uns vor Augen halten, vor diesen ersten bemannten Raumflügen wusste man ja beispielsweise nicht einmal, ob man in der Schwerelosigkeit überhaupt schlucken kann. Es gab Mediziner, die haben das in Frage gestellt. Die waren der Meinung, es wird nicht gehen. Und war eine der Sachen, die zum Beispiel Gagarin tatsächlich auch testen musste. Und er hatte tatsächlich eine Tube dabei, aus der er sich ernährt hat. Später gab es dann auch schon weiter Tubennahrung bei den weiteren ersten Flügen. Aber es gab dann auch schon kleine Ausreißer. Und da gibt es eine nette kleine Story von Gemini 3. Das war Anfang 1965, als der erste doppelsitzige Flug bei den Amerikanern unterwegs war mit John Young und Virgil Grissom. Und da hat einer von den beiden ein Schinkensandwich mit eingeschmuggelt. Da hätte er nicht gedurft natürlich. Und dieses Schinkensandwich, naja, wog ein knappes Pfund, war ein großes, schweres Sandwich. Und dadurch sind die bei der Landung dann 60 Kilometer zu kurz gelandet und mussten eine ganze Weile gesucht werden. Und die beiden haben dann auch einen richtigen Verweis bekommen von der NASA, was aber ihre spätere Karriere dann nicht beeinträchtigt hat. Aber man sieht, solche Dinge mit Ernährung waren schon lustige Dinge, die in den Anfangstagen der Raumfahrt passiert sind.
16: Ganz gefährlich sollen ja angeblich auch Krümel sein. Deswegen ist alles so abgepackt, wie Sie gesagt haben. Nicht mehr unbedingt jetzt, aber am Anfang zumindest. Wieso? Was ist denn mit den Krümeln?
21: Das mit den Krümeln ist natürlich so, das war in den Anfangstagen auch ein wesentlich größeres Problem als heute. Also heute gibt es viele Ventilatoren und Filter, die das gerade rausfiltern dann. Aber damals konnte es durchaus sein, dass es irgendwo hinter Instrumentenpanelen sich dann versteckte, diese Krümel, die schwirren dann irgendwo hin, können möglicherweise im Zusammenhang mit Feuchtigkeit dann zu Kurzschlüssen führen. Und ist einfach als gefährlich betrachtet worden. Deswegen war das ein Ding, das man in diesen Anfangstagen der Raumfahrt versucht hat zu vermeiden, eben auch nicht zu krümeln. Das führt auch heute noch dazu, dass es Nahrungsmittel gibt, die alle mit so einer leichten Gelatineschicht überzogen sind, damit man sie, wenn man sie mit dem Löffel aus diesem Förmchen raus isst, damit sie nicht davonfliegen. Aber bitte kein wesentlicher Faktor mehr. Also die Raumfahrt hat sich so weit entwickelt und auch die Technik auf der internationalen Raumstation, dass diese Dinge rausgefiltert werden können. Und wenn Sie sich erinnern, wenn Sie Fernsehbilder davon sehen, wie hier die Orangensaftkugeln rumschweben, da kommt schon mal irgendwas aus und fliegt irgendwo hinten rein. Aber es wird dann durch diese Filteranlagen, durch diese Luftumwälzanlagen gut rausgefiltert. Also in den Anfangstagen der Raumfahrt war es ein Problem, jetzt nicht mehr.
16: Sie sagen es gerade, da hat sich viel gewandelt, verändert, wurde viel geforscht und auch entwickelt, gerade bei der ESA. Nun gibt es ja fast 200 Gerichte, aus denen der Astronaut oder die Astronauten auswählen können. Aber trotzdem ist es vielleicht nicht bei allen so super beliebt, weil man irgendwie das nicht so schmeckt, das Essen wie auf der Erde, sondern dass man sehr viel mehr Salz benutzt.
21: Ja, es ist ein bisschen der Effekt, den man auch aus dem Flugzeug kennt. Der Druck in der internationalen Raumstation ist jetzt nicht so hoch wie auf der Erde, entspricht ungefähr dem eines Verkehrsflugzeugs und dementsprechend mag man es ein bisschen stärker gewürzt und die Würzungen schmecken auch anders. Man kann es auf der Erde dann nicht so richtig vorkosten und eigentlich Erfahrung damit haben nur Astronauten, die schon mal geflogen sind, die wissen, wie dann der Unterschied ist. Die Astronauten heute können sich ihre Gerichte alle im Vorhinein schon aussuchen, also sie wissen schon genau, was sie in 6 Monaten dann essen werden oder essen können und stellen diese Gerichte auch zusammen und durch die Erfahrung der anderen Astronauten, durch die Erfahrung des Personals, der Köche, die das auch zusammenstellen, kann man schon relativ sicher sein, wie das dann schmeckt. Und es ist auch gar nicht so übel, dieses Essen, muss man sagen. Es ist natürlich jetzt nicht der schöne gebratene Truthahn, der auf der Mitte des Tisches steht, sondern der ist eben dann in so einem Döschen drin. Aber dann kann man dann auch mit dem Messer rausschneiden oder mit dem Löffel rauslöffeln. Das ist schon akzeptabel. Das einzige Problem ist natürlich, das Auge, das ja immer so ein bisschen mit ist, hat natürlich wenig Gefallen daran. Da kommen dann Sachen rein, die dann gelegentlich angeliefert werden, mit den Progress-Raumschiffen beispielsweise, dass da mal frische Orangen kommen, Äpfel, Birnen oder Bananen. Also da gibt es dann durchaus alle paar Monate auch mal was Frisches, sodass die Astronauten und Kosmonauten dann tatsächlich auch mal wieder in was optisch Schönes reinbeißen können.
16: Wie sieht's denn aus? Ich habe gelesen, Algen und auch Insekten bei Japanern kommen total gut an.
21: Das ist mir jetzt völlig neu.
16: Zumindest forscht also man damit.
21: Seine Spezialitäten, muss man sagen. Die Amerikaner lieben eben ihren Schinken und ihren Truthahn. Die Japaner natürlich vielleicht Sushi oder solche Sachen. Jetzt mit Insekten, das ist mir neu, muss ich sagen. Würde ich jetzt auch auf der Erde nicht probieren. Nee, danke.
16: Gut, vielleicht können wir nochmal zum Ereignisessen kommen. Da sitzt man dann, das muss man ja alles zu festgesetzten Zeiten einnehmen und auch mit allen Astronauten zusammen. Wie muss man sich das vorstellen?
21: Ist ganz interessant, die Raumstation ist ja doch ein relativ großes Konstrukt. Es gibt viele unterschiedliche Module. Die Russen arbeiten häufig in ihren eigenen Bereichen und 30, 40, 50 Meter davon entfernt arbeiten dann Europäer, Japaner und Amerikaner in Modulen. Es ist tatsächlich so, man glaubt es kaum, dass sich die Leute den ganzen Tag nicht sehen. Also man muss sich wirklich vorstellen, wie in einem großen Raum, der eine arbeitet im Dachkämmerchen, der andere im Keller. Und die sehen sich dann tatsächlich nur ein einziges Mal am Tag. Und das ist eben das gemeinsame Essen, meistens das Abendessen, das dann miteinander begangen wird. Das ist dann wirklich wie in einer Familie. Und es hat einen kommunikativen Effekt und es hat einen sozialen Effekt und auch einen emotionalen. Und deswegen ist es sehr, sehr wichtig, dieses gemeinsame Essen, das regelmäßig täglich stattfindet, mindestens einmal zusammen, sodass es auch einen verbindenden Charakter hat. Ganz ähnlich wie bei uns auf der Erde dann, ist es auch in der Raumstation. Einfach das Zusammensitzen, das sich miteinander austauschen, Probleme hier, Probleme da, schildern und seine Sorgen loswerden und vielleicht auch ein privates Wort mal reden. Also ein ganz, ganz wichtiger Faktor im Raum, im Weltraum vielleicht sogar noch mehr als auf der Erde, weil man hier doch den permanenten leichten Stress in sich spürt, dass man sich in einer sehr, sehr gefährlichen Umgebung befindet und nur wenige Zentimeter entfernt eigentlich der Tod lauert.
16: Wenn man dann isst, dann entsteht natürlich auch nicht nur bei uns, sondern auch im All irgendwie Müll. Jetzt gab es irgendwann auch eine Sperrmüllsammlung im All. Was ist denn mit dem ganzen Müll? Müssen das die Astronauten selbst rausbuxieren oder nimmt man das zurück zur Erde mit?
21: Wird zurück zur Erde mitgenommen und zwar in den Progress-Raumfahrzeugen, die als Transporter dienen, zur Raumstation hin. Die bringen also frische, neue Sachen, neue Geräte, neue Lebensmittel, neue Kleidung beispielsweise. Die sind dann leer, wenn die nach einer Weile angekommen sind, wenn die ausgeladen sind und dort wird der Müll hineingeladen. Der ganze Müll, den man nicht mehr braucht. Und diese Progress-Transporter werden dann gezielt über dem Südpazifik zum Absturz gebracht, die verglühen dann, sodass nur noch ein paar Ascheteilchen übrig bleiben, die dann irgendwie über den Pazifik verstreuselt werden. Also es wird dann wirklich wie in einer hochleistungsfähigen Müllverbrennungsanlage entsorgt. Ja, so kann man sagen.
0: Und damit geht unsere Sendung zum Thema Lebensmittel auch schon wieder zu Ende. Vielleicht geht ihr jetzt mit einem neuen Blick einkaufen und könnt euer nächstes Mittagessen auf eine neue Weise genießen. Eine schöne Zeit wünscht euch Asmus.

0: Scheiße in der Stadt. Was macht dich da satt? Ne Currywurst. Kommst du von der Schicht? Was Schöneres gibt es nicht als wie Currywurst. Mit Pommes dabei. Ach, dann geben sie gleich zweimal Currywurst.
1: Und damit hallo und herzlich willkommen bei Radio Frei. Schnappt euch etwas zu knabbern und etwas zu trinken, denn genau darum soll es in den nächsten zwei Stunden gehen. Alles rund um Lebensmittel. Ich habe unser Archiv nach genau solchen Beiträgen durchforstet und jetzt können wir sie zusammen genießen. Schon lange hat man in Erfurt eine wirklich große Auswahl an internationaler Küche und Restaurants. Schnitzel und gutbürgerliche Küche sind nicht mehr die einzigen Angebote, die mir bei einem Spaziergang durch die Stadt begegnen. Vietnamesisch, thailändische, türkische und indische Küche haben das kulinarische Erlebnis der Stadt in den letzten Jahren deutlich bereichert. Doch welche Perspektive haben die Betreiber eigentlich? Und wie schauen die internationalen Studierenden der Universität auf diese Entwicklung? Dieser und weiterer Fragen widmet sich der folgende Beitrag.
2: Baby back ribs.
3: Mubora, pumpkin ribs.
4: Ceviche,
5: ajerkov.
6: Kabeli palau.
7: Chicken pot pie. Ganz mit grünen Klößen.
8: Ah, Comida Baiana.
9: Das Essen ist fertig, nehmt euch eine große Portion Spaghetti.
10: Hallo, wir sind Javad und Julia für Radio Frei Erfurt. Heute sprechen wir über ein besonderes Thema, die internationale Küche Erfurts. Vielleicht ist die internationale Küche nicht das Erste, an das man denkt, wenn man nach Erfurt kommt, aber es gibt hier sehr viele internationale Restaurants, die exotische und wohlschmeckende Gerichte servieren.
11: Hier in Erfurt kann man Küche von weit weg probieren. Zum Beispiel aus dem Sudan, Mexiko oder Vietnam. Man kann die Welt durch ihre verschiedenen Geschmäcker bereisen.
10: Dazu haben wir die Stadt durchkämmt, haben mit Besitzerinnen und Besitzern der Restaurants mit internationalem Background gesprochen und auch mit den internationalen Einwohnern Erfurts.
11: Denn das Leben ist so wie die Küche. Je mehr Vielfältigkeit, desto besser und sie schmeckt am besten in Gesellschaft.
10: Zuerst beginnen wir mit einem Gespräch mit dem Besitzer des russischen Hofs.
12: Wie sind Sie auf die Idee für das Restaurant gekommen?
13: Die Idee kam eigentlich von meiner Mutter. Also ursprünglich war das ein Familienunternehmen, also meine Mutter hat es gegründet und ich habe dann im Laufe der Zeit einfach übernommen.
12: War die Umsetzung Ihrer Ideen erfolgreich, beziehungsweise so wie Sie es sich vorgestellt haben?
13: Kann man so sagen, also weil wir sind mittlerweile seit 2005 auf dem Markt, deswegen ich denke mal über 12 Jahre, also 12 Jahre ist es schon erfolgreich.
12: Nutzen Sie Originalrezepte für Ihre Gerichte?
13: Teilweise schon, aber einige Gerichte haben wir, sage ich jetzt mal, angepasst an die Bevölkerung, eingedeutscht würde ich mal sagen, damit auch für Europäer das schmeckt.
12: Haben Sie eine Empfehlung des Hauses?
13: Mehrere sogar. Also einer davon ist auf jeden Fall die russische Teigtaschenpelmeni. Das ist das typisch russische. Und das zweite, was ich eigentlich sehr gerne empfehle, ist das Schaschlik, was frisch gegrillt auf dem Grill wird. Also wir haben draußen einen Holzkohlegrill und das wird draußen gegrillt. Das ist auf jeden Fall eine Empfehlung des Hauses.
12: Dankeschön.
13: Bitteschön.
11: Nach diesem kurzen Ausflug in der russische Küche haben wir hier ein koreanisches Schmankerl für euch.
14: Hallo liebe Leute, wir befinden uns heute im Bab & Bab, ein südkoreanisches Restaurant an der Nordhäuserstraße 72, gleich in der Nähe der Universität, beziehungsweise eine Haltestelle weiter von der Universität Erfurt. So, wir sitzen hier mit den Besitzern und Betreiberinnen des Restaurants, Frau Park und Frau Park. Hallo!
15: Hallo!
16: Guten Morgen, alle seid!
14: So, können Sie uns etwas zu Ihrem Restaurant erzählen? Beziehungsweise, wie sind Sie auf die Idee gekommen, ein Restaurant hier in Erfurt zu eröffnen?
16: Ja, wir hatten immer so vorgehabt, ne, ein koreanisches Restaurant in Deutschland oder beziehungsweise in Thüringen aufzumachen. Haben wir lange überlegt, wo und wie. Ja, Glück gehabt, haben wir so in Erfurt ein Objekt gefunden.
14: Haben Sie ein Gericht, ein spezielles Gericht, was Sie mir zum Beispiel empfehlen würden?
16: Kimchi. Was scharfe eigentlich China-Kohl, ne? Also Kimchi ist ja wirklich überwältigend.

0: 21.05 Uhr und 12 Sekunden. Herzlich willkommen am Mittwochabend zur Sendung Zeitsprung, sagt Anthony. Und ich habe wieder ein paar Platten eingepackt und werde mal sehen, was ich heute schaffe auszuspielen. Angefangen habe ich mit einem Song von Gary Numan. Der war vorher in der Band Tubeway Army und die haben im Jahre 79 auf Beggar's Banquet eine Single aufgenommen, die hieß Our Friends Electric. Tubeway Army, also die erste Band von Gary Numan, bevor er dann Solo gemacht hat, hieß Tubeway Army. Und der Track hieß Our Friends Electric. Ich werde anfangen heute in den ersten zwei Stunden mit einer Doppelversion von Leuten von Talking Heads, die damals so Anfang 80 Solo-Projekte gemacht haben. Erstmal Brian Eno mit David Byrne zusammen, die LP My Life in the Bush of Ghost und dann noch die LP vom Gitarristen von Talking Heads, Jerry Harrison, The Red and the Black. Das sind auf jeden Fall Sachen, die damals so entstanden, wo dann Talking Heads dann so eine kleine Pause hatte. Die Bassistin war mit ihrem Mann, dem Schlagzeuger, bei Tom Tom Club. Brian Eno hat mit David Byrne was gemacht und auch der Gitarrist Jerry Harrison hat eigene Sachen gemacht. Das war jedenfalls die Zeit so Ende 70, Anfang 80. Und Anfang tue ich mit der LP My Life in the Bush of Ghost. Das war auf jeden Fall damals eine Rakete, wo das rauskam. Ich habe es damals auf NDR gehört. Da wurde die LP vorgestellt und ich war weggeflasht. So. Ich habe es im Radio dann auf Kassettenrekorder aufgenommen. Sie erschien im Februar 81 und hat ganz, ganz viele Gastmusiker darauf, die mitwirken. Brian Eno jedenfalls und David Byrne, das sind die beiden Hauptmenschen, die die LP gemacht haben. Aber der Rest macht auf jeden Fall ganz, ganz viele Sachen mit. Ich will erstmal die Tracks ansagen, die es jetzt auf der A-Seite zu hören gibt. Die heißen nämlich America is Waiting, Mea Culpa, Regiment, Help Me Somebody in the Jezebel Spirit. Und mitgewirkt haben auf jeden Fall Brian Eno und David Byrne, dann noch David Van Tiekem, der ist vielen bekannt vom Laurie Anderson, der Schlagzeuger gewesen jedenfalls. Dann hat Tim White mitgemacht, dann auch Bill Laswell, dann hat noch Buster Jones mitgemacht, Robert Fripp hat mitgemacht, Dania Yusin, am Schlagzeug auch noch John Cooksey, Reverend Paul Morton und dann bei The Jezebel Spirit gab es auf jeden Fall noch Prairie Prince am Bass, Drum, Percussion und Mingo Lewis. Die beiden machen jedenfalls mit beim Track The Jezebel Spirit. Und von der A-Seite, die Tracks wurden immer von irgendwelchen Tondokumenten überspielt. Track 1 war ein unbekannter, empörter Radiomoderator aus San Francisco. Der wurde im April 1980 aufgenommen, der dann auf dem Track America is Waiting zu hören ist. Und dann auf dem Song Mea Culpa, Ich bin schuld, gibt es einen empörten Anrufer und einen gewandten Politiker. Die sind beide unbekannt und waren auch in einer Radio-Talkshow im Juli 79 zu hören, wo sie jetzt damals das aufgenommen haben. Der Track Nummer 3, Regiment, wurde von Dunja Yusin, einer libanesischen Bergsängerin, zugefügt aus ihrem Album The Human Voice of the World of Islam auf Tank and Records TGS 131 erschienen. Dann der Track Help Me Somebody, darauf zu hören ist auf jeden Fall eine Predigt von Reverend Paul Morton aus New Orleans aus dem Juni 1980 und bei The Jezebel Spirit gibt es eine Teufelsaustreibung von einem unbekannten Exorzisten in New York, September 1980 aufgenommen. Jedenfalls sehr, sehr schräge Begleitsachen, die sie eingebaut haben. Und ich wünsche euch viel Spaß mit der A-Seite von Brian Eno und David Byrne, My Life in the Bush of Ghosts.
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Der Zeitsprung am Mittwochabend mit der A-Seite von der LP My Life in the Bush of Ghosts von Brian Eno und David Byrne. Und das war auf jeden Fall ein unbekannter Exorzist, also ein Teufelsaustreiber aus New York, aufgenommen im September 1980. Und für diese LP habe ich damals so 84 oder 85, ich wollte die unbedingt haben. Und damals haben die Platten so 100 Ostmark gekostet auf dem Schwarzmarkt. Und ich habe die dann in West-Berlin bestellt und dann haben sie gesagt, okay, die kostet 520 Mark. Ich fing an, okay, alles klar. Dann einen Monat später waren es 130, dann 140, 150 und am Ende habe ich für diese LP 160 Ostmark bezahlt, weil ich sie damals unbedingt haben wollte, so über einen Freund, der mir das damals über West-Berlin dann besorgt hat. Aber jedenfalls, es war schon hartes Brot dafür, 160 Mark auszugeben in der DDR. Aber ich habe sie damals gehabt und habe mich gefreut, dann die einfach noch bis jetzt in meiner Sammlung begrüßen zu dürfen. Und My Life in the Bush of Ghosts ist einer meiner Lieblings-Word-Platten, die so richtig abgefahren waren, weil ich damals jedenfalls durch meine Kassettenaufnahme im Radio damit gefixt wurde. Ja, kommen wir zur B-Seite. Track 1 von der B-Seite heißt Koran und auf der Erstpressung ist der Track drauf und danach wurde er verbannt, weil es religiöse Entscheidungen gab, weil es darum geht, dass algerische Muslime den Koran rezitieren. Und deswegen wurde der Track dann nach der Erstausgabe runtergenommen. Und dafür erschien dann der Track Very, Very Hungry. Da erschien eigentlich nur auf der Maxi, die danach noch rauskam, The Jessup Spirit, war ein Hidden Track, der nicht auf der LP drauf durfte. Aber dann wurde jedenfalls der Song Koran, der erste Track von der B-Seite, runtergenommen. Ich darf ihn spielen, weil auf meiner LP ist auf jeden Fall Koran drauf, weil ich habe die erste Ausgabe von dieser LP. Danach kommt noch der Track Moonlight in Glory und danach noch The Carrier. Und das sind auf jeden Fall wieder Sachen, die werden von den Moving Star Horse Sisters Sea Islands, Georgia gesungen und auch noch von Dunya Yusin, die schon auf der A-Seite dann von ihrer LP The Human Voice of the World of Islam zu hören war. Jetzt also noch erstmal die Maxi mit dem Hidden Track Very, Very Hungry, der danach dran raufkam für den Track Koran. Aber dann spiele ich auf jeden Fall noch von der B-Seite drei Songs: Koran, Moonlight in Glory und The Carrier. Aber erst Very, Very Hungry von der Maxi von Brian Eno und David Byrne.

Weltmusik im Zeitsprung heute mit Brian Eno und David Byrne. Zu einer Zeit, wo noch damals Künstler 8 Monate Zeit haben, im Studio Ideen zu entwickeln, weil die LP wurde eingespielt zwischen August 1979, damals jedenfalls in den RPM New York Studios, bis zum April 1980 im Different Fuhr Studio in San Francisco. Also 8 Monate hatte man damals noch Zeit für eine schöne LP zum Einspielen. Und ein kleiner Trost für mich, im Netz ist die EP jetzt gelistet zwischen 18 und 157 Euro. Deswegen waren meine damals 160 Ostmark gar nicht so schlecht angelegt, wenn man jetzt teilweise 157 Euro für diese LP bezahlen sollte. Im Netz komme ich zur ersten LP von Jerry Harrison. Er war damals Mitbegründer von der Band Modern Lovers, die auf jeden Fall auch so mit verschiedenen Sachen berühmt wurden, aber wurde jedenfalls dann abgeworben dann von Talking Heads. Und er war dann jedenfalls bei Talking Heads, hat dann mehrere Platten eingespielt und dann im Jahre 81 seine erste LP aufgenommen auf Sire Records, The Red and the Black. Und die möchte ich jetzt gerne spielen. Und zwar, es ist auch eine sehr schräge Platte. Wie gesagt, also alle, die von Talking Heads kamen, haben dann wirklich dann mit ihren Soloplatten nicht einfache Musik gemacht. Und die A-Seite erschien jedenfalls im Jahre 1981. Eine Mischung aus Rock, Funk, Soul, Pop, New Wave und Funk und Soul. Die Tracks heißen Things Fall Apart, Slink, The New Adventure und Magic Hymn. Und bei Magic Hymn singt auf jeden Fall Nona Hendrix, die da mitmacht jedenfalls. Es waren auf jeden Fall ganz, ganz viele Gastmusiker auf dieser LP zu hören. Erstmal Jerry Harrison und Nona Hendrix, dann Dolette McDonalds, Coco McEvans, George Murray am Bass, Tinker Barfield am Bass, Klarinette, Bernal Worrell, Drums, John Cooksey, Steve Scales, Yogi Hurton, an der Gitarre Adrian Belew und noch verschiedene andere Musiker, an der Orgel auf jeden Fall noch Bernie Worrell, an Percussion Steve Scales und so weiter und so fort. Aber auf jeden Fall eine schöne Platte, die ich damals in San Francisco gekauft habe, wo ich damals 1994 so 4 Monate in San Francisco war und dort die ganzen Plattenläden geplündert habe und auch sehr schönes Zeug damals nach Deutschland mitgebracht habe. Wie gesagt, jetzt die A-Seite von der ersten Solo-LP von Jerry Harrison, den Gitarristen von Talking Heads. The Red and the Black hieß die LP, damals erschien auf Sire Records im Jahre 81 mit den Tracks Things Fall Apart, Slink, The New Adventure und Magic Hymn.

Eine LP, die ich auch dann so Mitte der 90er Jahre in San Francisco gekauft habe, war auf jeden Fall die Maxi Love of Life Orchestra Extended Nice Ties. Und sie hießen eigentlich Lolo. Love of Life Orchestra wurde abgekürzt mit Lolo. Und das war eine Experimental Art Rock No Wave Band aus New York von den beiden Protagonisten Arthur Lindsay und Peter Gordon. Aber mitgemacht haben auf jeden Fall auch noch David Woodford, Ernie Brooks. Am Gesang waren Dora Orenstein, Iris Hicksey und Becca Armand. Am Schlagzeug war natürlich dann der Schlagzeuger von Laurie Anderson, David Van Tieken. Und Laurie Anderson hat auch die Videos gemacht für die Band. Die waren von Laurie Anderson, die Videos für die Band jedenfalls im Jahr 1980. Und David Byrne hat auch noch Gitarre mitgespielt auf dem Track, den wir gerade gehört haben. Don't, auf jeden Fall sowas. Hat mich jedenfalls sehr begeistert, damals diese LP in die Hände zu bekommen. Ich gehe zurück zur ersten Solo-LP vom Gitarristen von Talking Heads, The Red and the Black von Jerry Harrison aus den Jahren 1981 auf Sire erschienen. Und die Tracks von der B-Seite heißen Fast Karma, World in Collision, The Red Knights, No More Returns und No Warning, No Alarm. Auf jeden Fall ist die B-Seite härter als die A-Seite. Trotzdem gefällt es mir sehr gut. Jerry Harrison und seine erste Solo-LP in der Zeit von Talking Heads aus den Jahren 81.

Musik von der ersten Solo-LP des Talking Heads-Gitarristen Jerry Harrison, The Red and the Black aus dem Jahre 81 auf Sire Records. Und ich springe jetzt nach Amerika, nach Washington, zu einer Reggae-Band, die nennen sich The Archives. Und sie haben im Jahre 2012 ihre erste LP aufgenommen. Und im Jahre 2020 haben sie sich dazu entschlossen, ein Tribut aufzunehmen für Gilles Scott-Heron und Brian Jackson, zwei großen, bedeutenden, farbigen Musikern, die die Welt der Gitarre neu erfunden haben. Und The Archives haben ihre Doppel-LP damals im Jahre 2020 Carry Me Home genannt. Und ich spiele jetzt diese Doppel-LP von den Archives. Sehr, sehr sommerlicher Reggae, den man wirklich gut einrufen kann, finde ich jedenfalls. Die Tracks von der A-Seite heißen Home is where the hatred is, Rivers of my fathers, Peace go with you, brother, und dann It's your world. The Archives aus Washington von ihrer 2020er Reggae-Platte Carry Me Home erschien damals auf Monserrat House. Viel Spaß im heißen Weltleben.

0: Der Zeitsprung im Reggae Land, auf jeden Fall Musik aus Washington, D.C. Die Band heißt The Archives und sie haben im Jahre 2020 ein Tribut aufgenommen für Jill Scott Heron und Brian Jackson. Brian Jackson war jedenfalls damals Keyboarder in der Band von Jill Scott Heron und die LP heißt Carry Me Home und spielt die dritte Seite von einer Doppel-LP, aufgenommen mit Kenyatta Hill, Matteo Monk, Larry McDonald, Puma Parr und Dee Burke. Auf jeden Fall, die Tracks heißen jetzt The Revolution Will Not Be Televised, Kane, Revolution, Discussion, Exchange. Viel Spaß mit der dritten Seite von der Doppel-LP The Archives. Tribute to Jill Scott Heron und Brian Jackson aus den Jahre 2020.
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0: 2.
1: Hallo, ich bin Aaron, 18 Jahre alt und für mich ist Diskriminierung, wenn andere Menschen wegen etwas ausgeschlossen werden, wenn sie ein wenig anders sind.
2: Zwanzig Jugendliche aus Bosnien-Herzegowina und Deutschland beschäftigten sich 2 Wochen mit dem Thema Diskriminierung. In dem Austausch entstanden in Erfurt und Sarajevo mehrere Beiträge. Die Endproduktion fand in einem improvisierten Studio in Sarajevo statt. Das Ergebnis ist die folgende dreiteilige Sendung: Ostali, die anderen kennenlernen.

0: Teil 1.
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1: Diskriminierung von Jugendlichen. All diese Gruppen wohnen jetzt im Hostel City Center in Sarajevo. Und wir finden uns zusammen im dritten Stock in unserem improvisierten Studio mit Ella, Gigo und Tom. Hallo Ella, hallo Gigo.
2: Hallo. Um uns herum sind überall Betten. Wir sitzen auf Betten und nehmen jetzt gemeinsam unsere Sendung auf. Gigo.
3: Ja, bih samo da predstavim i našeg prevoditelja Armina.
4: Dobar dan, hallo, guten Tag. Ich würde nur meinen Übersetzer Armin vorstellen.
3: Da, u Erfurtu smo imali sve uvjete, imali smo radio, imali smo studio, ovdje imamo samo hostel, ali to nije razlog da ovaj projekat ne dobije svoj produkt, radio emisiju.
4: Also in Erfurt hatten wir alle Bedingungen, ein Studio, ein ganzes Radio für uns und hier haben wir ein kleines improvisiertes Studio, wo wir unser finales Produkt herstellen wollen.
1: Ja, und genau deswegen sitzen wir hier in unserem improvisierten Studio in einem Zimmer im dritten Stock unseres Hostels und wollen uns mit dem Thema beschäftigen, Diskriminierung von Jugendlichen.
5: Ich bin Anna, 21, aus Heidelberg. Für mich bedeutet Diskriminierung, wenn die Freiheit von Einzelnen oder Gruppen durch Vorurteile eingeschränkt wird.

0: Diskriminacija je sve ono protiv čega se ja borim.
1: Diskriminacija je alles wogegen ich kämpfe.
0: Ne samo na projektu, nego i u stvarnom životu.
1: Nicht nur im Projekten, sondern in wirklichen Leben.
0: Upirati prstom u problem je način života.
1: Mit dem Finger auf die Probleme zu zeigen ist meine Art zu leben.
0: Ne treba čutati, uvijek treba istupiti protiv diskriminacije, bilo da se ona dešava u školi, fakultetu, medijima ili tramvaju.
1: Man soll sich immer gegen Diskriminierung erheben, unabhängig wo es stattfindet, in Schulen, Straßenbahnen oder in den Familienkreis.
0: Samo tako istina kao univerzalno dobro će opstati.
1: Nur so kann die ganze Wahrheit überleben.
0: To je to. Ela, možda da ti kažeš nešto više o diskriminaciji?
1: Ela, sag du mal was über Diskrimination.
2: Diskriminierung gibt es jeden Tag, in den winzigsten Fällen. Ich glaube, dass man durch so ein Projekt lernen kann, dagegen anzukämpfen und aufzustehen, nicht nur für sich selbst, sondern auch für andere. Wir beschäftigen uns während des Projektes mit Geschichte, mit Gegenwart, mit Zukunft und mit möglichen Lösungsansätzen beschäftigt, was, glaube ich, ein sehr, sehr guter Weg ist, um mit Diskriminierung umzugehen, daraus zu lernen und dagegen anzukämpfen. Tom, möchtest du auch noch etwas zur Diskriminierung sagen?
3: Ja, Diskriminierung findet man in vielen Fällen. Jeder hat Diskriminierung schon gesehen und erlebt oder erlebt. Es ist wichtig, so ein Projekt zu starten, wie wir es getan haben, in dem viele Schüler und Jugendliche zusammenkommen und gegen Diskriminierung arbeiten. Es ist wichtig, Diskriminierung zu thematisieren, zu sehen, was ist Diskriminierung, wie können wir dagegen vorgehen. Deswegen ist es auch so wichtig, ein internationales Projekt zu starten, in dem Deutsche und Bosnier zusammenarbeiten und gegen Vorurteile kämpfen. Diese Sendung soll genau das ausdrücken. Wir zeigen auf, welche Organisation, welche Mittel es gibt, Diskriminierung zu bekämpfen. Wie wird es

0: mehreren Niveaus in ihrem Leben und generell sie auszubilden.
1: Super je što postoji jedan omladinski centar u Erfurtu koji podstiče kritičko razmišljanje kod mladih.
0: Es ist super, dass so ein Jugendzentrum existiert, das kritisches Denken anregt bei den Jugendlichen.
1: Još je bolje što tamo ljudi većinom volontiraju.
0: Und es ist gut, dass die Leute da ehrenamtlich arbeiten.
1: I također super je za mlade ljude iz Erfurta što u svom gradu imaju jednu organizaciju koja može služiti kao neki serviser informacija, odnosno može da ih informiše pored škole i formalnog obrazovanja.
0: Sie sind eine Organisation, die Jugend gut über ihre Rechte informiert, auch neben der Schule.
2: Gut, vielen Dank zu Anfang, dass wir hier sein können. Wir machen jetzt ein kleines Interview. Wir haben 6 Fragen vorbereitet und eventuell haken wir dann nochmal nach, je nachdem. Gut, die erste Frage. Wie würden Sie Ihr Arbeitsfeld beschreiben und seit wann existiert Ihre Organisation?
3: Ja, wie würde ich mein Arbeitsfeld beschreiben? Also in allererster Linie mache ich das ehrenamtlich und mein Arbeitsfeld, also ich bin, muss man dazu sagen, stellvertretender Vorsitzender in diesem Verein Jugendrechtshaus, der hier eben eine kostenlose Rechtsberatung auch für Jugendliche anbietet. Und meine Arbeit oder aber auch die Arbeit des Vereins ist vor allem organisatorischer Art. Das heißt, wir liefern weniger inhaltliche Aspekte bei, organisieren aber die oder strukturieren die Angebote anderer und machen sie damit einfacher für Jugendliche zugänglich. Das ist unser Hauptthema und meine Arbeit als solche ist dann wirklich nur organisatorischer. Also so, dass unsere Projekte, die wir nebenher noch her haben, laufen, dass die Werbung irgendwie funktioniert, die wir haben. Das ist eigentlich mein Kernfeld.
2: Wie finanzieren Sie Ihre Arbeit, beziehungsweise wer unterstützt Sie? Die Politik, andere Geldgeber?
3: Unsere Arbeit, und das zeichnet uns eigentlich aus, ist viel durch ehrenamtliche Arbeit getragen, weil wir keine staatliche Förderung bekommen. Das heißt, wir bekommen eigentlich nur Spenden. Und in Deutschland gibt es ein Bußgeldsystem. Das heißt, wenn in Deutschland jemand eine Strafe bezahlen muss, wenn in Deutschland kann unter bestimmten Umständen ein Verfahren eingestellt werden, ein Gerichtsverfahren. Und das kann zum Beispiel gegen Auflage der Zahlung von 2000 Euro, manchmal auch nur 500 oder so geschehen. Dann bestimmt der Richter oder der Staatsanwalt, je nachdem, einen Verein, der dieses Geld bekommen kann, eine gemeinnützige Organisation. Und solches Geld bekommen wir unter anderem auch. Aber wir bekommen keine Gelder aus staatlichen Fördertöpfen, wo die Regierung sagt, diese Vereine sollen Geld bekommen oder diese Vereine sollen Geld bekommen. Ansonsten bekommen wir Spenden und Bußgelder, also das, was wir an Mitglieder haben, die bezahlen uns monatlich einen gewissen Betrag, der liegt zwischen 5 und 50 Euro. Und ja, aber die Hauptarbeit in diesem Verein, also abgesehen davon, dass wir hier sozusagen auch Miete bezahlen müssen und das Büro, das tragen die Ehrenamtlichen bei uns.
2: Wie können sich Jugendliche engagieren bzw. gesellschaftlich teilhaben, also aktiv werden und was auch für ihre Rechte tun?
3: Da gibt es in Deutschland ganz, ganz viele Möglichkeiten, auch wenn viele Möglichkeiten, wie ich finde, immer noch zu schwer sind, also zu hohe Hürden haben. Das soll heißen, in Deutschland kann zum Beispiel jeder Jugendliche, ich glaube ab 14 oder ab 16, auch wenn das sehr unpopulär ist, einer Partei beitreten. Was eben die Möglichkeit, die nicht besteht, ist, wählen zu gehen. Das darf man in Deutschland eben erst ab 18, wie fast überall in der Welt, bis auf wenige Ausnahmen. Aber ansonsten hat man eigentlich die Möglichkeit, wie jeder Erwachsene auch, nämlich dass man sich an bestimmte Stellen wendet. Es gibt in Deutschland da ein breites System an Institutionen, wie zum Beispiel sogenannte Ombudsmänner in den, wobei das verwechsle ich jetzt möglicherweise gerade. Es gibt zumindest bestimmte Ausschüsse in den Parlamenten und die beschäftigen sich mit Bürgeranfragen und ähnliches. Das sind aber Wege, die für Jugendliche eigentlich viel zu schwer sind. Das heißt, es müsste etwas geben in Deutschland, das fände ich gut, wo die Politik mehr auf die Jugendlichen zukommt.

0: Aber eigentlich so ein richtiges System, wo Jugendliche beteiligt werden, gibt es meines Wissens nach im Moment nicht.
1: Inwiefern schaffen Sie denn den Jugendlichen Möglichkeiten, sich zu engagieren und teilzuhaben? Also Sie haben da gerade die U18-Wahl, die Sie organisieren, angesprochen. Was gibt es denn da noch für Möglichkeiten, die Sie schaffen?
0: Also, wir sehen uns vor allem als jemand, der Jugendliche in dem Sinne neutral politisieren möchte. Das heißt, Jugendliche sollen an Politik herangeführt werden. Eines unserer großen Themen im Allgemeinen ist, dass wir Recht als etwas Lebensnahes verständlich machen wollen und dazu gehört auch Politik als etwas Lebensnahes verständlich machen zu wollen. Und uns ist es wichtig, dass Jugendliche ganz, oder nicht nur Jugendliche, sondern auch Kinder einfach ein Verständnis dafür bekommen. Aktiv werden müssen sie dann am Ende selbst. Da können wir sie nur unterstützen, aber wir haben in dem Bereich keine richtigen eigenen Projekte. Wir haben aber, wie gesagt, ein Projekt, wo Kinder in den Grundschulen zum Beispiel ja, sich mit Politik schon auseinandersetzen. Also sehr, sehr früh würde man sagen, aber es funktioniert sehr gut. Und auf der anderen Seite haben wir das U18-Wahlprojekt. Das machen ganz, ganz viele in Deutschland. Wir machen es für Thüringen, also in diesem Bundesland hier, wo Jugendliche symbolisch leider nur, aber schon vor dem 18. Lebensjahr ihre Stimme abgeben können. Und es gibt auch am Ende eine Art Meinungsbarometer. Also man kann dann schauen, was hätten denn die Jugendlichen gewählt und wem hätten die Jugendlichen ihre Stimme verliehen. Und das hat dann immer noch mal so eine gewisse Strahlwirkung in die Politik hinein, dass die sieht, da gibt es möglicherweise auch oder einen Unterschied zwischen dem, was eigentlich Erwachsene wollen und auch was Jugendliche wollen.
1: Sie haben jetzt gerade schon angesprochen, dass Sie die Jugendlichen auch näher an ihre Rechte ranführen wollen oder an das Recht an sich ranführen wollen, dass das was Lebendiges ist, was man auch in gewisser Weise leben sollte und kennen sollte. Welche Jugendrechte an sich gibt es denn und welche davon sind in gewisser Weise gefährdet und wissen Jugendliche darum, dass sie gefährdet sind?
0: Das mit den Jugendrechten ist in Deutschland eine schwierige Sache, weil Jugendpolitik wird in Deutschland nicht als eigenständiges Politikfeld wahrgenommen. Jugendpolitik ist immer so eine Schnittmenge aus Ausbildungspolitik, also sogar nur ein Teil der Arbeitspolitik, oder eben Kündigungsschutz bis 25 oder sowas. Als Jugendpolitik wird aber nicht zum Beispiel ÖPNV verstanden, der für Jugendliche aber häufig sehr, sehr wichtig ist. Jugendpolitik ist dann auch, Schulpolitik ist immer auch Ausbildung, ist auch immer Studium oder Universitätspolitik in dem Sinne, oder? Und wird gar nicht als eigenständiges Politikfeld begriffen. Deswegen gibt es so viele Bereiche, in denen sozusagen Jugendliche in ihren Rechten, ich sag mal, in Anführungszeichen bedroht sind, ohne dass es unmittelbar wahrgenommen wird. Dass es ganz schwer wäre, das jetzt alles aufzuzählen. Aber eben ein Beispiel wäre zum Beispiel, dass man schon vor vielen, vielen Jahren den Kündigungsschutz für junge Arbeitnehmer gelockert hat. Hat auch immer die große Schwierigkeit, dass die Universitäten nicht ausreichend finanziert werden oder zumindest nur so finanziert werden, dass es gerade so läuft. Das ist auch immer ein Problem. Und dann gibt es da eben auch unter den jungen Menschen und Jugendlichen eben Gruppen, die sich dagegen auflehnen, denen ist sowas bewusster. Aber ganz oft ist es ihnen eben gerade auch bei Schulpolitik, wenn es also um die Bildung geht, nicht immer bewusst. Und manchmal gibt es einen Aufschrei, bei vielen Themen gibt es aber häufig leider auch keinen Aufschrei.
1: Wenn es dann einen Aufschrei gibt, dann ist der ja auch meist medialer Natur. Und diesbezüglich jetzt die Frage, was denken Sie denn, wie sehr Jugendliche durch Medien diskriminiert werden? Und inwiefern Jugendliche vielleicht auch mit Medien aufwachsen, groß werden und was das mit unserer Zeit und mit unseren Jugendlichen macht?
0: Das ist auch ein unheimlich umfangreicher Komplex jetzt. Es gibt tatsächlich meines Wissens nach Studien, wo nachgewiesen wird, dass Jugendliche diskriminiert werden. Konkrete habe ich da jetzt aber leider nicht im Kopf. Das Entscheidende ist tatsächlich, dass man eben so ein unstetes Bild, wenn überhaupt, von Jugendlichen zeichnet. Wenn über Jugendliche als solches berichtet wird, dann wird häufig auch eher als Problem oder in Problemfällen berichtet. Und entsprechend skizziert sich natürlich auch nur ein Problembild von Jugendlichen. Das ist aber bei vielen Nachrichtenlagen so und das hat weniger mit dem Thema Jugend zu tun, als vielmehr mit der Funktionsweise von Nachrichten. Weil Nachrichten nur durch große, also durch besondere Ereignisse und dann eben auch insbesondere durch negative Ereignisse interessant werden. Deswegen weiß ich nicht, ob Jugendliche wirklich systematisch in den Medien diskriminiert wird. Was die Auswirkung von Medien auf Jugendliche betrifft, ja, stecken wir natürlich gerade in einer Phase, die voller Umbrüche ist und die sich rasant in Sachen Medien ja, entwickelt. Also fernab der ganz klassischen Medien, eben wie Zeitung oder Fernsehen, auch Radio, sondern eher in Richtung Internet. Das heißt, das Thema Social Media prägt die junge Generation ganz massiv. Und das ist also auch ein Thema, das Jugendliche, ja, anders als eben die herkömmlichen Medien prägt und damit in diesen Medien auch weniger eine Jugenddiskriminierung, glaube ich, stattfindet, weil die viel mehr von Jugendlichen also dominiert sind.
1: Da jetzt nochmal eine anschließende Frage. Und zwar, wie Sie gerade schon gesagt haben, werden gerade so die neueren Medien, so nenne ich sie mal, also Internet, auch der Smartphone-Verkehr, all sowas, von den Jugendlichen dominiert. Inwiefern sind Jugendliche denn dann vielleicht dadurch diskriminiert, dass sowas noch nicht ins Schulleben oder ins alltägliche Leben eingearbeitet wurde oder eingearbeitet worden ist?
0: Eine richtige Diskriminierung möchte ich da nicht unbedingt erkennen, ganz einfach deshalb, weil kann ich jetzt nur aus meiner eigenen Schulerfahrung, die jetzt auch schon ein paar Jahre zurückliegt, vergleichen, aber da waren auch die herkömmlichen Medien nicht unbedingt stark integriert. Also ja, wir haben im Deutschunterricht selten und zu gelegentlich, also wirklich selten eher mal eine Zeitung gelesen. Wir haben auch mal das ein oder andere Video angeguckt, aber dass Medien als Nachrichtenmedien, zum Beispiel eben der Fernseher oder auch und als Unterhaltungsmedium eben Fernseher oder eben Zeitung oder eben Radio wirklich als Medium selbst auch eine Rolle gespielt hätten, oder auch so in der Form richtig genutzt worden ist, das kam so selten vor, als dass man jetzt eher sagen müsste, dass Medien zumindest zu meiner Zeit noch im Allgemeinen eine viel zu geringe Rolle im Unterricht gespielt haben. Und das ist wahrscheinlich auch mit den moderneren oder jüngeren Medien der Fall. Und das wäre mir wichtig zu betonen, nur weil man damit regelmäßig als Jugendlicher Kontakt hat und damit viel macht und viel arbeitet, heißt das nicht, dass man eine richtige Medienkompetenz erwirbt. Also zu einer Medienkompetenz gehört wahrscheinlich immer noch, dass man ganz bewusst und gezielt an das Medium herangeführt wird und dass einem auch irgendwie jemand erklärt, wo die Grenzen eines Mediums liegt und wo die Risiken. Aber, und das ist immer in diesem Kontext auch immer wichtig, die Chancen und Möglichkeiten eines Mediums liegen. Das hat viel mit Entdecken und Selbstausprobieren zu tun, aber es geht nicht darum, dass man davon ausgeht, nur weil alle Jugendliche ein Smartphone haben und nur weil alle Jugendlichen YouTube benutzen, sind auch alle Leute fit im Umgang mit den Inhalten, die über diese Kanäle laufen. Genau. Und da würde ich mir auch, aber es ist eher eine persönliche Forderung, wünschen, dass da mehr in der Schule geschieht.
1: Okay, und nun zur abschließenden Frage, jetzt zurück zu Ihrer Organisation. Was sind Ihre Pläne und Visionen für die Zukunft? Wohin soll es denn letztendlich gehen? Oder was heißt letztendlich oder wohin soll es gehen?
0: Das Jugendrechtshaus in Erfurt ist ja an sich ein relativ kleiner Verein. Das heißt, nee, natürlich nicht, dass wir keine Visionen haben. Für uns ist es erstmal wichtig, dass wir unser normales Angebot so in den nächsten Jahren fortbehalten können und auch fortentwickeln können. Wir haben, um es mal den Rahmen ein bisschen einfach kurzfristiger zu machen, vor dieses Jahr noch ein Projekt zum Thema Jugendarbeit und Ausbildung, also oder beziehungsweise auch die Aspekte von Studium und Bewerbung vielleicht noch mit einfließen zu lassen. Es soll also letztlich um Rechte in Arbeit und Ausbildung gehen. Und das ist eine Sache, die uns auch dann noch ein paar Jahre darüber hinaus hoffentlich begleiten wird. Und ansonsten freuen wir uns auch immer, wenn Ideen und Visionen von außen, also von eben von unseren Ehrenamtlichen oder von unseren Praktikanten mit in unseren Verein getragen werden und der Verein diese Ideen dann einfach mittragen und entwickeln kann.
1: Vielen Dank und viel Glück und Erfolg für die Zukunft.

0: Mein Name ist Lamia und Diskriminierung ist für mich ein Mangel an Toleranz und das Ignorieren einiger grundlegender Umgangsformen.
1: Ostali, die anderen kennenlernen.
2: So, unsere nächste Station war die Saline 34, die nicht nur der Name der Straße ist, sondern auch der Name eines Hauses, das renoviert wurde und noch renoviert wird. Dabei wird aus dem Leerstand Platz geschaffen für Jugendliche, in denen sie sich ausdrücken können. Und über die Geschichte und die Idee der Saline, deren Umsetzung und wie es dazu kam, werdet ihr jetzt hören. Tom Leistner, Sofia Mjejnek, Lamia Itresbegovic, Amila Masic und Denis Genderovic haben mit Stefan Preger, einer der Mitbegründer der Saline, darüber gesprochen.
3: Wir sind hier in der Saline. Das ist ein Haus, was auf den ersten Blick etwas rustikal wirkt. Und wir haben uns das Haus auch angeschaut. Und wie kommt man darauf, ein Haus, was ja leer stand, was ihr uns ja erzählt habt in der Führung, die wir hier hatten, wie kommt man darauf, dieses Haus mit Leben zu erfüllen? Und inwiefern habt ihr es mit Leben erfüllt?
4: Das sind ja gleich zwei Fragen. Wir machen ja schon eine ganze Weile Projekte in Erfurt. Und aus einem dieser großen Projekte, nämlich Ladebalken, ist so ein Stück weit auch die Frage entstanden in unserem Netzwerk der vielen sich engagierenden jungen Menschen. Was braucht ihr eigentlich? Was ist wirklich nötig, damit ihr euch engagieren könnt, damit das Engagement, was ihr in euch tragt, nach draußen gehen kann, damit das wirken kann? Und da wurde halt sehr häufig, fast schon einmütig eben doch kommuniziert, dass es darum geht, dass man Raum braucht, Platz, Raum, den man sich auch leisten kann, also der jetzt auch nicht ganz so teuer ist, um solche Sachen zu schaffen. Und das war der Ausgangspunkt für uns zu sagen, okay, wir wollen uns an der Saline 34 versuchen.
3: Du hast gerade schon gesagt, dass ihr hier Räume bietet. Für wen bietet ihr denn Räume hier in diesem Gebäude?
4: Ich denke, eine wesentliche Zielgruppe für die Saline 34 sind erstmal junge Menschen, die soziokulturell aktiv sind, die Projekte machen, die Vereine realisieren, die ganz verschiedene Ideen haben, mit denen sie auch einen kulturellen Beitrag für die Stadt leisten. Und wer dann am Ende quasi auch an einen Raum in der Saline kommt, das wird ja auch so ein Stück weit entschieden von der Hausnutzerschaft, also von all denjenigen, die schon Bestandteil des Hauses sind.
3: Die Saline, das Haus hat ja mehrere Etagen. Sind die Etagen irgendwie aufgeteilt? Gibt es da verschiedene Themen? Und wenn das nicht der Fall ist, welche Themen sind denn so vertreten an sich einfach in den Räumen verteilt?
4: Also ja, die Saline hat drei Etagen. Vier sogar, wenn man das Dachgeschoss mitrechnet oder das Erdgeschoss hat mitzählt. Aber im Prinzip gibt es da keine thematische Aufteilung. Es ist jetzt nicht so, dass die Künstler ausschließlich auf der ersten Etage unterwegs sind und die Leute, die was mit Musik machen, auf der zweiten oder so. Das mischt sich eigentlich ziemlich gut. Im Großen und Ganzen haben wir im Haus junge Künstler, die, ich sag mal, sowas wie plastische Kunst machen, bildende Kunst, die Malerei machen. Wir haben Menschen, die im pädagogischen Bereich unterwegs sind und Medienpädagogik vermitteln. Wir haben ein Tonstudio, in dem junge Künstler eher Musik produzieren und aufnehmen. Wir haben eine Gruppe linker Videojournalisten, die, wie der Name schon sagt, quasi Journalismus auf Videobasis machen. Und anderes mehr. Also man sieht da, glaube ich, dass es super vielfältig ist und man darf auch nicht davon ausgehen, dass es ein fixer Prozess ist und die Leute, die dieses Haus benutzen, über 10 oder 20 Jahre hier drin bleiben. Also wir haben auch eine hohe Fluktuation, da ist Dynamik drin, aber das entspricht auch den Menschen, mit denen wir hier arbeiten. Das sind junge Menschen, die bleiben nicht für die Ewigkeit.
3: Du hast es angesprochen, Steffen, es sind viele Jugendliche oder viele junge Menschen hier, viele freie Künstler, die sich frei engagieren. Wie wird denn die ganze Sache finanziert?
4: Ich meine, es kommt halt ein bisschen darauf an, was also was kosten soll. Ne? Am Ende hast du, wenn du so ein Gebäude betreibst, laufende Kosten wie Betriebskosten. Die werden selbstverständlich über die Nutzerinnen und Nutzer im Haus gedeckt. Also das ist jetzt keine Geschichte, wo man nicht auch einen Beitrag, einen Anteil daran haben müsste als Einzelperson. Und auf der anderen Seite gibt es halt investive Kosten. Also wenn immer ein Einschnitt in das Gebäude gemacht wird, wann immer eine Veränderung am Gebäude gemacht wird, ein neues Fenster eingebaut, das Dach saniert oder so, dann sind das investive Kosten und die müssen auch gemeinschaftlich getragen oder eben extern akquiriert werden. Das bedeutet, dass man sich dann auf die Suche begeben muss nach jemandem, der einem das Geld gibt. Weiß ich nicht, Sponsoren, Spender, Fördermittel, wie auch immer. Im Prinzip ist das abhängig von der Situation, aber es obliegt quasi allen im Haus, sich daran zu beteiligen.
3: Steffen, auf deiner Internetseite oder auf eurer Internetseite, besser gesagt auf Saline, haben wir gesehen, dass Saline für euch der Leuchtturm neuer Möglichkeitskultur ist. Was bedeutet das für dich?
4: Ja, und das ist auch ernst gemeint. Also die Saline steht im Prinzip von Anfang an dafür, dass hier Möglichkeiten gegeben werden, dass hier Möglichkeiten entstehen, aus denen man etwas machen kann. Das spricht ganz besonders eben diejenigen an, deren Engagement wir auch unterstützen wollen. Und all das, was die zusammen machen, wirkt natürlich auch vor allen Dingen in den Erfurter Norden hinein und in die Stadt hinein als ein Leuchtturm, als ein Beispiel für Ermöglichungskultur. Also für eine Kultur, die darauf basiert, dass man Dinge möglich macht und nicht so oft fragt, was sollte daran denn nicht gehen können.
3: Eine letzte Frage an dich, Steffen. Wird Jugend diskriminiert und wenn ja, wie?
4: Jetzt wird's interessant. Also es ist ja tatsächlich die wohl wichtigste Frage überhaupt und man kann sie auf so vielen unterschiedlichen Ebenen bejahen. Ja, die Jugend wird diskriminiert. Vor ein paar Jahren, das muss man wissen, zumindest in Deutschland, ist es so, dass der Anteil der über 55-Jährigen größer geworden ist als der unter 25-Jährigen. Wenn man sich die Politik anguckt, die heute gemacht wird, im Sinne auch der zukünftigen Generation, sind das alte Leute, die für alte Leute Politik machen und keine Veränderung herbeiführen, weil alte Leute quasi auch auf den Wohlstand setzen bleiben. In diesem Kontext, runtergebrochen auf das, was in der Saline passiert, ist es ebenso interessant. Wer sind denn die Leute, die über Räume verfügen? Wer sind denn diejenigen, die vermieten? Wer sind denn diejenigen, die mit ihren Investments bestimmen, was in dieser Stadt passiert? Das sind nicht Jugendliche. Und wenn man ganz am Anfang anfängt, das ist ja die große Frage, die quasi auch im Raum stand, bevor wir dieses Projekt begonnen haben. Können junge Menschen das überhaupt? Oder fackeln die Bude nach 3 Monaten ab? Das war doch die treibende Frage am Anfang auch, die so viel Skepsis auch mitgebracht hat, was dieses Projekt anbetrifft. Also ich denke, dass auch junge Menschen dahingegen diskriminiert werden, dass durch ihre andere Art, Dinge zu denken, für manchmal auch einfache Herangehensweise an Dinge, an die Welt, mit der sie sich die Welt auch erschließen, ja, dass sie dahin schon grundsätzlich diskriminiert werden, weil man ihnen das überhaupt gar nicht zutraut, sowas auf die Beine zu stellen.
3: Danke, Steffen, und tschüss.

0: A ja sam Arif Vorarčić, imam 17 godina i dolazim iz Sarajeva.
1: Mein Name ist Arif, ich bin 17 Jahre alt und Diskriminierung ist für mich, wenn man einem anderen gegenüber Vorurteile hat, obwohl man die Person überhaupt nicht kennt, zum Beispiel aufgrund des Äußeren oder der Kleidung, die sie trägt.
2: Ich fand diese Linie sehr interessant. Es ist natürlich ein bisschen dreckig, sag ich mal. Also es ist jetzt nicht alles so super aufgeräumt und es ist nicht alles so schön. Also jedenfalls nicht auf den ersten Blick, weil ja der Putz runterhängt oder die Tapeten nicht so toll sind. Aber da sind einfach mal Leute, die da Räume anbieten, wo man sich einfach entfalten kann. Du kannst den Raum ja auch selbst gestalten. Wenn du das brauchst, irgendwie große Tapeten da dran zu hängen, dann kannst du das ja machen. Für mich war das ein toller Eindruck dort.
3: Ja, und ich mag's mehr so, also es lässt eine Person an sich entfalten und tun, was immer sie will. Wenn man in einen Raum geht, wo alles ordentlich ist, auf den ersten Blick, will man es auch so behalten. Aber wenn man einen Raum sieht, wo man alles tun kann, dann ist es für die Leute entspannend.
4: Pa, Salina je jedan prelijep art centar. Zaista mjesto gdje, barem tako ja mislim, gdje mladi ljudi iz Erfurta imaju gdje da se iskažu. Express.
3: Also ich liebe das Art Center und es ist wirklich ein schönes Gebäude, wo Jugendliche oder Menschen sich expressen können, ausdrücken können.
4: Najviše me je dojmila djevojka koja se bavi restauracijom, jer nekako to je spajanje i umjetnosti, i hemije, i historije.
3: Für mich war das Beste eine Frau, die sich mit Restauration befasste. Und für mich ist das so eine Kombination von Geschichte, Chemie und auch Physik. Und es ist ein Artzentrum.
2: Ella, wie war denn dein Eindruck von der Saline?
5: Ich fand es einfach wahnsinnig schön, die ganzen Räume zu sehen und wie sich einzelne Leute in unterschiedlichsten Formen darin ausgedrückt haben. Zudem aber auch, wir haben gemeinsam in der Saline zu Abend gegessen. Wir saßen alle zusammen und haben in dem kleinen Café, was sich unten befindet, zusammen unser Essen eingenommen. Und es war einfach wahnsinnig schön zu merken und sich vorzustellen, dass wirklich diese Hausgemeinschaft, die unterschiedlichen Künstler, die sich irgendwie ausdrücken dort, auch immer mal wieder zusammenkommen, zusammen essen und zusammen irgendwie auch einen Teil ihres Lebens in diesen Räumen verbringen. Und das hat man diesen einfach angemerkt und es war einfach wahnsinnig schön, dort zu sein.
2: Jetzt spielen wir etwas Musik. Machiavelli.

0: Ich bin Mariana, bin 16 Jahre und komme aus Deutschland. Und für mich ist Diskriminierung, wenn man andere Menschen ausschließt, aufgrund ihrer Persönlichkeit oder ihrer Hautfarbe oder irgendwelchen anderen spezifischen Merkmalen, aber eigentlich völlig grundlos.
1: Ostali, die anderen kennenlernen.
2: Ich bin der Meinung, man könnte den Jugendlichen eine größere Chance zum Beispiel im Beruf oder so geben. Denn wenn die auch keine 2- oder 3er-Abschlüsse haben, dann gibt es ja meistens schon keine Lehrstelle oder sowas. Und das finde ich als Diskriminierung.
3: Ich weiß nicht, wie es im Moment ist. Meine Kinder, die mussten alle ins Ausland gehen und sind verschwunden. Ja. Und auch in meinem Wohnumfeld, wo ich früher gewohnt habe, da waren 3 Kinder so im Abstand von 30 Metern, die sind alle weg. Die sind für Deutschland verloren. Die sind alle ins Ausland, weil sie hier keinen Job bekommen haben. Man kann da nicht sagen Diskriminierung. Das sind die Umstände, die uns die Wende eingebracht hat. Ja, dass keine Industrie mehr da war. Dass die Behördenposten durch Integration von westdeutschen Beamten besetzt waren und hier eben die Jobs fehlen. Ja.
4: Gute Frage. Bei Tabakwaren. Bei Tabakwaren werden Jugendliche diskriminiert. Das sollte wieder ab 16 sein. Nee, Alkohol kann schon ab 16 bleiben, vielleicht nur Harten ab 13.
5: Ja, eigentlich würde ich sagen nicht. Seitdem man benimmt sich pflegehaft. Und leider das begegnet man ihm hin und wieder mal, gell? Hm. Aber ansonsten, ich bin sehr für junge Menschen. Komme auch immer gut mit ihnen zurecht. Schon immer.
6: Also ich würde ja meinen, dass Diskriminierung fängt schon in der Schule irgendwie an von anderen Jugendlichen. Also sprich, wenn es darum geht, ihre eigene Ideologie irgendwie auszutragen, was bei der Kleidung anfängt, weiß nicht, bei den Hobbys, die sie ausüben, dann werden sie wahrscheinlich von eigenen Mitschülern diskriminiert. Da würde ich sagen, würde es schon anfangen.
7: Ja, also in meiner Schulzeit war es auch so, dass viele diskriminiert wurden aufgrund von der Brille, Zahnspange, Körpergewicht oder so. Also halt so körperliche Dinge, die man eigentlich nicht verändern kann.
8: Diskriminierung. Das ist, wenn ich andere Menschen unterdrücke und ihnen meinen Willen aufzwinge.
9: Wenn man andere Arten des Zusammenlebens nicht akzeptiert und vielleicht, ich sage jetzt mal einfach, Ausländerfeindlichkeit sollte man lieber lassen. Da gibt es wie bei uns Gute und Schlechte und die sucht man sich eben raus. Und die Schlechten, denke ich mal, die muss ich nicht gerne haben, aber die Guten, die sind mir willkommen. Das ist meine Meinung dazu.
10: Ich denke, Diskriminierung ist, wenn man Menschen zu Unrecht schlecht behandelt.
11: Ich denke, Diskriminierung ist, wenn man allgemein andere Menschen, nur weil sie etwas anderes sagen oder denken oder nicht einem selbst entsprechen, unfair behandelt.
12: Eindeutige Sache, Diskriminierung ist alles, was Menschen gegenüber anderen benachteiligt. Bin ich nicht so dafür. Sowas sollte es möglichst nicht geben.
13: Ja, Diskriminierung ist für mich eigentlich ein bisschen wie Rassismus, also so eine Art. Und ich denke, Diskriminierung ist auch Mobbing in der Schule. Und ja, da gibt es viele verschiedene Arten. Und ich finde es, also ich persönlich finde es schlecht, weil daraus eigentlich psychische Schäden entstehen können bei den jeweiligen Leuten, die diskriminiert werden. Und deswegen finde ich es nicht gut.
14: Wenn man jemanden nicht kennt und trotzdem Vorurteile ins Spiel bringt.
15: Ja, was Übles, ne? Würde ich mal so sagen, ne? Ja, also nichts Schönes, ne? Weil normalerweise sollte man ja Menschen schon mit Respekt behandeln, denke ich mal, ne? Also, ne? Weil man erwartet das ja selber auch, ne? Und da kann man ja nicht dementsprechend da so gegen vorgehen. Es gibt ja viele üble Sachen, ne? Die ablaufen. Ich krieg's immer mit, auch ein paar Mal, wenn ich Fußball gucke oder so, da ab und zu mal so rassistische Äußerungen, aber da macht ja der DFB oder macht ja da auch jetzt eine Aktion mit dem Ilkay Gündogan.
6: Ist auf jeden Fall die ungleiche Behandlung von Leuten aufgrund von bestimmten Charaktereigenschaften oder Äußerlichkeiten, die eigentlich total irrelevant sind und überhaupt nicht auf die Persönlichkeit schließen lassen.
16: Das waren Stimmen von der Straße.
17: Evo nas nazad u studio, bila je anketa sa građanima Erfurta.
7: Wir sind jetzt zurück in unserem Studio. Das war eine Enquete von Straßenenquete von unseren Mitmenschen in Erfurt.
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Und nächste Woche geht es weiter mit der deutsch-bosnischen Co-Produktion Ostali, die anderen kennenlernen. Tschüss und Davi Jenja.

0: In der Stadt, was macht dich da satt? Ne Currywurst. Kommst du von der Schicht, was Schönres gibt es nicht als wie Currywurst. Mit Pommes dabei, ach dann geben sie gleich zweimal Currywurst.
1: Und damit hallo und herzlich willkommen bei Radio Frei. Schnappt euch etwas zu knabbern und etwas zu trinken, denn genau darum soll es in den nächsten zwei Stunden gehen. Alles rund um Lebensmittel. Ich habe unser Archiv nach genau solchen Beiträgen durchforstet und jetzt können wir sie zusammen genießen. Schon lange hat man in Erfurt eine wirklich große Auswahl an internationaler Küche und Restaurants. Schnitzel und gut bürgerliche Küche sind nicht mehr die einzigen Angebote, die mir bei einem Spaziergang durch die Stadt begegnen. Vietnamesisch, thailändische, türkische und indische Küche haben das kulinarische Erlebnis der Stadt in den letzten Jahren deutlich bereichert. Doch welche Perspektive haben die Betreiber eigentlich? Und wie schauen die internationalen Studierenden der Universität auf diese Entwicklung? Dieser und weiterer Fragen widmet sich der folgende Beitrag.
2: Baby back ribs.
3: Mubora, pumpkin ribs.
4: Ceviche,
5: Ahiakov.
6: Haveli Palau,
7: chicken pot pie. Gans mit grünen Klößen.
8: Ah, Comida Baiana.
9: Das Essen ist fertig, nehmt euch eine große Portion Spaghetti.
10: Hallo, wir sind Javad und Julia für Radio Frei Erfurt. Heute sprechen wir über ein besonderes Thema, die internationale Küche Erfurts. Vielleicht ist die internationale Küche nicht das Erste, an das man denkt, wenn man nach Erfurt kommt, aber es gibt hier sehr viele internationale Restaurants, die exotische und wohlschmeckende Gerichte servieren.
11: Hier in Erfurt kann man Küche von weit weg probieren. Zum Beispiel aus dem Sudan, Mexiko oder Vietnam. Man kann die Welt durch ihre verschiedenen Geschmäcker bereisen.
10: Dazu haben wir die Stadt durchkämmt, haben mit Besitzerinnen und Besitzern der Restaurants mit internationalen Background gesprochen und auch mit den internationalen Einwohnern Erfurts.
11: Denn das Leben ist so wie die Küche. Je mehr Vielfältigkeit, desto besser und sie schmeckt am besten in Gesellschaft.
10: Zuerst beginnen wir mit einem Gespräch mit dem Besitzer des russischen Hofs.
12: Wie sind Sie auf die Idee für das Restaurant gekommen?
13: Die Idee kam eigentlich von meiner Mutter. Also ursprünglich war das ein Familienunternehmen. Also meine Mutter hat es gegründet und ich habe dann im Laufe der Zeit einfach übernommen.
12: War die Umsetzung Ihrer Ideen erfolgreich, beziehungsweise so wie Sie es sich vorgestellt haben?
13: Kann man so sagen, also weil wir sind mittlerweile seit 2005 auf dem Markt, deswegen ich denke mal über 12 Jahre, also 12 Jahre ist es schon erfolgreich.
12: Nutzen Sie Originalrezepte für Ihre Gerichte?
13: Teilweise schon, aber einige Gerichte haben wir, sage ich jetzt mal, angepasst an die Bevölkerung, eingedeutscht würde ich mal sagen, damit auch für Europäer das schmeckt.
12: Haben Sie eine Empfehlung des Hauses?
13: Mehrere sogar. Also einer davon ist auf jeden Fall die russische Teigtaschenpelmeni. Das ist das typisch russische. Und das zweite, was ich eigentlich sehr gerne empfehle, ist das Schaschlik, was frisch gegrillt auf dem Grill wird. Also wir haben draußen einen Holzkohlegrill und es wird draußen gegrillt. Das ist auf jeden Fall eine Empfehlung des Hauses.
12: Dankeschön.
13: Bitteschön.
11: Nach diesem kurzen Ausflug in die russische Küche haben wir hier ein koreanisches Schmankerl für euch.
14: Hallo liebe Leute, wir befinden uns heute im Bab & Bab, ein südkoreanisches Restaurant an der Nordhäuserstraße 72, gleich in der Nähe der Universität, beziehungsweise eine Haltestelle weiter von der Universität Erfurt. So, wir sitzen hier mit den Besitzern und Betreiberinnen des Restaurants, Frau Park und Frau Park. Hallo!
15: Hallo!
16: Guten Morgen, alle seid!
14: So, können Sie uns etwas zu Ihrem Restaurant erzählen? Beziehungsweise, wie sind Sie auf die Idee gekommen, ein Restaurant hier in Erfurt zu eröffnen?
16: Ja, wir hatten immer so vorgehabt, ne, ein koreanisches Restaurant in Deutschland oder beziehungsweise in Thüringen aufzumachen. Haben wir lange überlegt, wo und wie. Ja, Glück gehabt, haben wir so in Erfurt ein Objekt gefunden.
14: Haben Sie ein Gericht, ein spezielles Gericht, was Sie mir zum Beispiel empfehlen würden?
16: Kimchi. Was scharfe eigentlich Chinakohl, ne? Also Kimchi ist ja wirklich Überbegriff, ne? Also das heißt, Kimchi heißt ja nicht nur so Chinakohl, dann aus so kann man aus so Rettich machen oder aus Lauzwiebel oder vielfältig. Ja, das Original, ganz klassisch, ist nur so aus Chinakohl.
10: Da bekommt man auf jeden Fall Lust, diese ganzen Speisen mal selbst auszuprobieren. Wir haben uns ja insgesamt mit dem Thema internationale Küche in Erfurt auseinandergesetzt. Dabei sind wir darauf gekommen, dass wir ja ganz viele Informationen zu interessanten Gerichten von unseren internationalen Studenten bekommen können. Wir sind also losgezogen und haben uns mit einigen von ihnen über ihre Lieblingsspeisen aus ihrer Heimat unterhalten.
4: Vermisst du ein bestimmtes Essen von zu Hause?
5: Ja, und nicht nur ein bestimmtes. Ich vermisse alle Gerichte aus der Slowakei, weil sie sehr lecker sind. Aber ein besonderes, und das heißt Brinzové Halušky.
6: Ja, ich vermisse die Baguette und auch die Käse von Frankreich.
8: Zum Beispiel die Peking Anter.
15: Ja, ich vermisse das Flamenquin. Das ist ein Lokalgericht von Cordoba.
4: Kannst du es beschreiben?
15: Ja, das ist paniert und gerolltes Fleisch. Und drinnen gibt es Käse und Hinterschinken.
11: Oh Mann, diese Gerichte hören sich ja wirklich zum Anbeißen gut an. Leider hatte keiner der Befragten einen Tipp für uns, wo man dieses vielleicht in Erfurt bekommen konnte. Aber sie werden uns auf jeden Fall berichten, wenn sie es irgendwo finden. Was wir euch aber bitten können, ist noch ein kleiner Einblick in ein indisches Restaurant in der Andreasstraße.
17: Hallo, wir sind hier im Punjab Virsa Restaurant in der Andreasstraße in Erfurt. Das Restaurant hat erst vor 6 Wochen eröffnet und wir haben hier den Chef, nehme ich an, vom Restaurant. Genau, und wir haben ein paar Fragen für Sie vorbereitet. Erstmal, wie sind Sie auf die Idee für das Restaurant hier gekommen?
18: Ja, ich hatte in Berlin auch ein Restaurant und ich bin seit 7 Jahren in Deutschland und habe immer in Gastronomie gearbeitet, als Kellner, als Geschäftsführer, und dann hatte ich auch eigenes Laden in Berlin und dann wollte ich außer Berlin was machen und war ich in vielen Orten in Deutschland unterwegs. Und dann 2 oder 3 Mal bin ich in Erfurt gewesen. Und hier hat mir die Lage sehr gut gefallen. Und die Leute sind sehr nett und lieb und offen.
17: Haben Sie Tipps für jemanden, der in Restaurant, der die Sendung vielleicht hört und in ein Restaurant in Erfurt gerne eröffnen würde?
18: Ja, meine Tipps sind, wenn schon, dann muss gemütlich sein. Und ja, nach Geschmack einrichten. Wie zum Beispiel ich hier gemacht habe. Ich habe nach indischer Geschmack, zum Beispiel mit Farben, mit Bildern und so weiter, alles so eingerichtet wie in Indien, wie zu Hause. Und das will ich, wenn jemand ein Restaurant aufmacht und so weiter, der soll so machen, wie die Leute zum Beispiel zu Hause fühlen. Wenn die kommen und sitzen und so weiter, und dann fühlen sie wie zu Hause. Das will ich.
17: Und vielleicht abschließend, haben Sie schon irgendwas, eine Anekdote oder irgendeine kleine Geschichte oder irgendwas, was Sie besonders fanden hier in den 6 Wochen? Gab es schon irgendein Ereignis?
18: Jetzt kann ich mich nicht irgendwie erinnern, was ich so fand, aber das war ein Wunder, als wir aufgemacht haben und der erste Tag, alles voll, ohne Werbung und so weiter, und das war sehr gut für uns und das fanden wir sehr schön, nett. Und seitdem sind wir immer gut besucht und das ist sehr gut hier. Ja.
10: Auf ein bisschen Tandoori hätten wir im Studio jetzt auch Lust. Wir bedanken uns auf jeden Fall noch einmal bei all den Restaurantbesitzern, die ihre Küchen und Lokale für uns geöffnet haben. Vielleicht wird der eine oder andere Hörer einmal bei Ihnen vorbeischauen. Natürlich bedanken wir uns auch bei allen interviewten Studenten, die diesen Beitrag so schön bunt gemacht haben. Und wir bedanken uns natürlich noch einmal herzlich bei den Organisatoren dieses Stufus. Abschließend bleibt uns nur noch zu sagen:
15: Qué bueno.
5: Miam, to je velmi lahodné.
19: Miam, miam.
8: Tai hao chi lao. Das bedeutet, lecker.
11: Das war ein Beitrag der Stufu-Gruppe von Mariam, Paul, Sue, Alaba, Valeria, Jessica, Julia und Javad.

0: Es läuft dort auf der politischen Ebene viel, viel mehr und es gibt dort viel mehr Forschungsvorhaben. Und das zeigt auch wiederum, je mehr Bewusstsein da ist, je mehr Daten da sind, desto größer ist leider die Abfallmenge, die dann tatsächlich dabei herauskommt. Und von daher denken wir in Deutschland, dass unsere Zahlen noch sehr, sehr konservativ sind, weil wir eben gar nicht für alle Bereiche genügend Daten zur Verfügung haben.
1: Was läuft denn da an Sachen im politischen und im Forschungsbereich mehr, woran wir uns vielleicht mal ein Beispiel nehmen könnten? Haben Sie da irgendwie konkrete Studien oder konkrete Gesetzesdiskussionen oder sowas?
0: Ja, in Großbritannien gibt es eine ganze Institution sozusagen, die von staatlicher Seite beauftragt ist, FOREP heißt es, die beauftragt ist von staatlicher Seite, Forschungsvorhaben durchzuführen, Kampagnen durchzuführen und die dann eben wirklich in alle Bereiche mal richtig reingeschaut haben. Sie haben Forschungsvorhaben für private Haushalte durchgeführt und in Tonnen geschaut, aber eben auch für Unternehmen. Und die Schaffung des Bewusstseins bewirkt schon ganz, ganz viel. Das haben wir auch in zahlreichen Beispielen sehen können, wo es zum Beispiel um diese Großküchen geht. Ne? Man hat dann nicht das Bewusstsein, man hat einmal Lebensmittelabfall in der Küche selber, es wird angeliefert, schon mal vorsortiert. Dann gibt es ja Lebensabfälle, wenn man kocht, und dann gibt es die Lebensmittelabfälle bei der Ausgabe, jetzt zum Beispiel im Rahmen eines Buffets oder in Mensen, wenn man das als Aussage hat. Und dann gibt es die ganzen Rückläufe von den Tellern. Und es gibt gar nicht so die Überschau sozusagen in vielen Restaurants oder Kantinen, an welchen Punkten wird eigentlich wie viel weggeschmissen, wie viel kommt weg und wie könnten wir das eigentlich ändern. Und wenn man da reingeht und guckt, in der Küche selber, bei der Anlieferung, bei der Ausgabe, bei den Rückläufen der Teller, was fällt da eigentlich an und was kostet uns das? Es ist auch ein ökonomischer Faktor. Wir kennen Zahlen, dass 1 Kilo Lebensmittelabfall ungefähr 2 Euro sind. Dann summiert sich das relativ schnell auf eine größere Summe. Und das ist ja auch eigentlich ein Anreiz, sollte es für Unternehmen sein, da zu reduzieren, nicht nur aus moralischen und Ressourcenschutzgründen. Aber allein dieser Gang sozusagen zu gucken, warum und weshalb fällt wie viel bei uns im Unternehmen an, bewirkt schon, dass sich Änderungen ergeben und dass man Lebensmittelabfälle verringert.
1: Und solche Organisationen wie in England gibt es in Deutschland nicht und der WWF könnte das auch nicht übernehmen.
0: Der WWF könnte das nicht übernehmen, aber was wir fordern ist, dass die Politik hier wirklich sich bewegen sollte. Es gibt interessanterweise seit 2012, also in 2012 wurde es verabschiedet, ein fraktionsübergreifender Antrag tatsächlich von SPD, CDU und den Grünen, die Linke kam dann noch dazu, mit sehr schönen Ideen, ein Appell an die Regierung, dass Lebensmittelabfall ein akutes Thema ist, das behandelt werden sollte. Und in diesem fraktionsübergreifenden Antrag sind viele Ideen und Aktionen drin, die umgesetzt werden sollten. Es war ein Aufruf an die Regierung schon 2012. Es ist ja dann auch was passiert. Die Frau Aigner vom Bundeslandwirtschaftsministerium hat die Kampagne gefahren, zu gut für die Tonne, die aber ganz explizit nur an die Verbraucher gerichtet ist. Und wir wissen bis heute nicht, was die eigentlich bewirkt hat, weil es dazu keine Ergebnisse, keine Evaluierung, kein Monitoring gab. Es ist bekannt, die Anzahl ist bekannt, wie viel Klicks sozusagen wie viele Menschen auf die Webseite gegangen sind. Aber es ist eben nicht bekannt, was es denn tatsächlich in den Haushalten bewirkt hat. Wie viel Lebensmittelabfall haben wir jetzt in den privaten Haushalten durch die Kampagne zu gut für die Tonne weniger? Also da liegen keinerlei Ergebnisse vor. Und zu gut für die Tonne, wie gesagt, war wirklich nur an die Verbraucher gerichtet und nicht an das Gewerbe. Hier ist noch gar nichts passiert. Und das ist unser Aufruf jetzt vom WWF, wir haben da jetzt eine Petition gestartet, zusammen auch mit anderen Organisationen und möchten die Politiker aufrufen, diesen schönen Antrag von 2012 aus der Schublade zu holen und eine nationale Strategie in die Wege zu leiten, mit ganz eng gesetzten Zeitfenstern, mit Arbeitsplänen, mit Aufteilung für die spezifischen Branchen. Was kann man eigentlich pro Branche tun? Das ist wichtig. Ein Bäcker hat ja ganz andere Handlungsoptionen als ein Händler, aber dass man da eben Handlungsleitfäden erarbeitet, gute fachliche Praxis, was ist eigentlich möglich, in welchen Bereichen und wie kann man das schaffen, dort Lebensmittelabfälle zu vermeiden? Das fordern wir von der Regierung. Und sie hat ja ein sehr ambitioniertes Ziel bis 2020, das ist im Prinzip übermorgen, ist es das Ziel der Bundesregierung, Lebensmittelabfall auf 50% zu reduzieren. Ein sehr ambitioniertes Ziel und wir sehen überhaupt nicht, wie das funktionieren soll, wenn wir nicht ausreichend Daten haben und wenn es eigentlich überhaupt keine Strategie gibt, wie das erreicht werden soll.
1: Sie haben vorhin gesagt, dass eigentlich niemand gern Lebensmittel wegschmeißt, dass das eigentlich keiner will. Und ich habe mich im Vorfeld

0: gefragt, wenn wir vielleicht mal die Müllabfuhr außen vor lassen, wem nützt es eigentlich, dass Lebensmittel verschwendet werden? Profitiert da eigentlich auch irgendwer davon?
1: Lebensmittel sind halt für viele sehr billig. Also für die Wirtschaft ist es kein richtiger Faktor oft, so dass da nicht ordentlich gewirtschaftet wird mit dem Lebensmittel, was man zur Verfügung hat. Es wird im Vorfeld viel aussortiert, jetzt im Bereich der landwirtschaftlichen Produktion. Die Landwirte haben ja sehr wohl Interesse, dass sie das, was sie produzieren, auch verkaufen als Lebensmittel, und sie bekommen es aber oft nicht abgenommen, weil eben die Größe nicht stimmt, die Form nicht stimmt, die Konsistenz nicht stimmt, und dann stehen sie mit ihren Produkten da und haben keinen zweiten Vertriebsweg. Und dann bleibt eben die Kartoffel oft als Gründüngung, sogenannte Gründüngung, auf dem Acker oder geht in die Biogasanlage oder wird an Tiere verfüttert. Das ist für die Landwirte nicht das, was sie wollten, und auch aus unserer Sicht natürlich nicht das, was wie es sein sollte. Aber Ihre Frage war ja auch, wer ein wirtschaftliches Interesse daran hätte, ne?
0: Genau, ja. Wer davon eigentlich, also ob es jemanden gibt, der davon profitiert?
1: Profitiert eventuell die Energiewirtschaft? Weil schon die Nachfrage danach ist, dass man Rohstoffe braucht, um Biogasanlagen zu füttern zum Beispiel. Daraus haben sich Wege entwickelt, wo Unternehmen natürlich auch ihren Profit schlagen können, wo wir sagen, Biogasanlagen sind sinnvoll, aber eben tatsächlich für Abfälle, aber nicht für Lebensmittel, die man ja eigentlich hätte noch essen können, die von der Qualität gut sind, aber nur aussortiert worden sind, weil sie eben bestimmten Normen, die wir heute haben, denen nicht entsprechen.
0: Was schockiert Sie an Ihrer Studie eigentlich am meisten und was gibt Ihnen am meisten Hoffnung, dass alles doch wieder besser werden kann?
1: Wir haben ja die erste Studie schon 2012, glaube ich, rausgebracht mit den Tonnen für die Tonne. Da hatten wir nur die Verbraucher im Visier, noch nicht die gesamte Wertschöpfungskette. Und seitdem bin ich nach wie vor geschockt, weil ich denke, es sind wertvolle Lebensmittel, die wir anbauen, und wir verschwenden tatsächlich im ganz großen Maßstab Ressourcen. Und es geht ja immer darum, Ackerfläche ist sehr knapp. Es ist heute weltweit, die heute weltweit zur Verfügung stehende Ackerfläche ist heute schon knapp, ist von Degradierung bedroht, von Erosion, von Wüstenbildung etc. etc. Wo ja immer die Frage ist, wie ernähren wir denn in Zukunft die Menschheit? Das sind ja ganz viele Diskussionen, die darum herumlaufen, wo es darum geht, sollen wir intensivieren, sollen wir die landwirtschaftlichen Flächen ausweiten und so weiter und so fort. Aber eben nicht betrachtet wird, wie viel schmeißen wir eigentlich schon im Vorfeld weg. Und das hat mich sehr betroffen gemacht, die Ergebnisse zu sehen, dass wir eben, das haben wir ja ausgerechnet auch in dieser Studie, umgerechnet 2,6 Millionen Hektar landwirtschaftliche Nutzfläche. Das ist im Prinzip genau die Größe von Mecklenburg-Vorpommern plus das Saarland, dass wir diese gesamte Fläche von diesen beiden Ländern bewirtschaften, um alles, was wir davon ernten, eigentlich irgendwann im Laufe der Wertschöpfungskette in die Tonne zu schmeißen. Und da denke ich auch ganz persönlich, das kann gar nicht sein, und das kann ich meinen Kindern so nicht später rechtfertigen, wie wir eigentlich mit unseren Ressourcen umgegangen sind.
0: Ja, der Vergleich mit Mecklenburg-Vorpommern und Saarland ist auf jeden Fall ein recht heftiger. Trotzdem nochmal auf den zweiten Teil der Frage nochmal zurückzukommen. Gibt es auch irgendwas, wo Sie sagen, da haben Sie Hoffnung, das ist irgendwie eine Entwicklung? Sie haben ja jetzt gerade schon angesprochen, dass Sie schon mal 2012 so eine ähnliche Studie gemacht haben. Die hatte ja damals noch den Titel Tonnen für die Tonne. Gibt es da irgendwie eine Entwicklung, wo Sie sagen, da geht's bergauf eher als bergab?
1: Ja, doch in ganz verschiedenen Bereichen. Also wir sehen auch im politischen Raum, dass sich da viel bewegt. Auch unsere Petition ist da sehr gut aufgenommen worden. Es gibt ja Parteien, die sich dafür einsetzen und hier Bewegung haben möchten, die das sehr unterstützen, dass hier eine nationale Strategie gegen Lebensmittelverschwendung in die Wege geleitet werden sollten. Also von Seiten der Politik habe ich da Hoffnung. Ich habe aber auch Hoffnung auf der Seite von der Wirtschaft, von den Unternehmen. Wir haben eine sehr schöne Initiative mit verschiedensten Organisationen, die heißt Genießt uns, gegen die Verschwendung von Lebensmitteln. Und da haben wir fast 30 Unternehmen, die sich schon sehr engagieren, Lebensmittelabfälle zu vermeiden, angefangen eben von Bäckern, von Landwirten, von Supermärkten, die schon unter den heutigen Rahmenbedingungen versuchen, das Beste draus zu machen. Und das sind wunderbare Beispiele, die geben sehr viel Mut. Ja, und ich denke, je mehr man darüber spricht und je mehr sich jeder Einzelne bewusst macht, was er machen kann und wie er unterstützen kann und dass es wirklich effektiver Ressourcenschutz und Klimaschutz ist, hoffe ich auch, dass in Zukunft die Wertschätzung der Lebensmittel auch in den Privathaushalten durchaus wieder gesteigert werden kann.
0: Sie haben vorhin schon mal so ein bisschen angerissen, wie Sie eigentlich auf die Ergebnisse Ihrer Studie kommen. Ich glaube, das Stichwort da war literarische Analyse. Und ich habe mir auch im Vorfeld vorgestellt, dass Sie wohl kaum einen Aufpasser an jede Mülltonne in Deutschland gestellt haben werden. Aber können Sie vielleicht nochmal konkreter sagen, wie Sie vorgegangen sind, um zu den Ergebnissen Ihrer Studie zu kommen?
1: Ja, es war eine Meta-Analyse, das ist richtig. Wir haben geguckt, welche Studien gibt es derzeit in Deutschland, mit welchen Ergebnissen pro Teil der Wertschöpfungskette, also welche Ergebnisse gibt es für den Bereich der landwirtschaftlichen Produktion, welchen für die Weiterverarbeitung, für den Handel, für die Großverbraucher und für die Privathaushalte, haben das alles zusammengeführt. Und da, wo eben sehr große Lücken auch noch waren für den Bereich Deutschland, haben wir geguckt, wie sieht es mit anderen europäischen Ländern aus und wie kann man diese Daten, die dort vorliegen, übertragen auf unsere Situation, weil jetzt in Frankreich ja zum Beispiel oder Großbritannien das wirtschaftliche Gefüge im Grunde genommen ja dasselbe sind und auch das Konsumentenverhalten. Also da kann man schon einiges übertragen. Und so haben wir versucht, die gesamte Kette möglichst valide abzubilden. Aber man muss immer sagen, wir sagen ja selber, es ist eben einfach noch zu lückenhaft. Es sind jetzt die ersten Daten und Schlüsse, die wir ziehen können. Mit der Annahme, dass wenn wir näher reingehen können, wenn wir mehr valide Daten zur Verfügung haben, dass wahrscheinlich die 18 Millionen Tonnen, die ja so schon erschreckend genug sind, eigentlich nach oben gehen. Um ein Beispiel zu nennen, also es gibt in Großbritannien Untersuchungen eben mit dem ganzen Obst und Gemüse, ob es überhaupt nach der Ernte in die Wertschöpfungskette hineinkommt, sprich in die Weiterverarbeitung oder in den Handel. Und da gibt es Ergebnisse für Obst und Gemüse, dass rund um 30% überhaupt nicht Eingang in die Wertschöpfungskette finden, sondern auf dem Feld liegen bleiben oder in die Biogasanlage gehen oder als Tierfutter verwendet wird. 30% ist eine unglaublich hohe Zahl. Wir haben nur Einzeldaten in Deutschland. Da gibt es aber auch so ähnliche Größenordnungen. 30% der Möhren bleiben zum Beispiel liegen oder gehen in die Tierfütterung und gehen gar nicht in die Verarbeitung, weil sie vielleicht zweibeinig sind, zu krumm, zu klein, was auch immer. Und bei den Äpfeln sind es zum Beispiel 10%. Und weil wir gesagt haben, dass diese Daten tatsächlich noch zu lückenhaft sind, haben wir das gar nicht in die Studie mit einbezogen. Das ist aber eine hohe Summe. Also da kann man schon davon ausgehen, dass die 18 Millionen Tonnen auf jeden Fall nochmal sich wesentlich erhöhen werden, wenn man das auch noch berücksichtigen würde, wie viel eigentlich auf dem Feld liegen bleibt.
0: Wir haben jetzt schon sehr viel darüber gesprochen, wie das in Großbritannien so aussieht und festgestellt, dass die in puncto Lebensmittelverschwendung nicht ganz so, ich sag jetzt mal, doof aufgestellt sind, wie wir in Deutschland hier. Aber in Ihrer Studie, das große Wegschmeißen, da ging es ja hauptsächlich im Fokus auch um Deutschland und um die Situation in Deutschland. Können Sie Aussagen darüber treffen, wie wir in Deutschland so etwas allgemeiner im internationalen Vergleich liegen in puncto Lebensmittelverschwendung?
1: Also jetzt, wenn man die Daten sich anschaut, ist das das Mittelfeld. Wir sind nicht besonders gut und wir sind aber auch nicht besonders schlecht. Jetzt, was die Summe der Lebensmittelabfälle anbelangt, meinen Sie, nicht wahr?
0: Ja, die Summe der Lebensmittelabfälle oder auch die politischen Bestrebungen, daran was zu ändern.
1: Die politischen Bestrebungen im unteren Mittelfeld, würde ich sagen. Es gibt es zu gut für die Tonne und es gibt die Reste-Äpfel, was man aus Resten am besten kochen kann. Die ist sehr, sehr gut von dem Bundeslandwirtschaftsministerium, aber es passiert noch viel zu wenig. Wir sehen da noch keinen Druck, der da durch die Wirtschaft geht. Viele Unternehmen würden gerne was tun, also das kriegen wir auch über die Initiative Genießt uns mit, sagen aber, solange das keinen politischen Rahmen gibt, trauen sie sich auch nicht raus. Und das ist auch eigentlich nachvollziehbar, wenn jetzt eine Hotelkette sagt, wir öffnen jetzt Tür und Tor für die Wissenschaft, die können jetzt mal gucken, wie viel Lebensmittelabfälle eigentlich bei uns anfallen und dann arbeiten wir Maßnahmen aus, dann ist die Presse sofort da und zeigt mit dem Finger auf das entsprechende Unternehmen, aber bei euch ist ja so überhaupt was angefallen, das ist ja ein Skandal. Das ist die Angst der Unternehmen und von daher die Forderung auch von Seiten der Unternehmen oft, schafft einen Gesamtrahmen, wo alle Unternehmen sich drin bewegen und gemeinsam bewegen. Und das ist das, was wir mit der nationalen Strategie auch fordern, dass es da einen runden Tisch gibt, wo alle Beteiligten tatsächlich in die Pflicht genommen werden und, wie gesagt, eben Handlungsleitfäden erarbeitet werden und Ziele vereinbart werden, wie wir das Ziel, diese 50% in nunmehr 5 Jahren erreichen wollen.
0: Wir haben jetzt schon sehr viel über die internationale Ebene gesprochen und über Politik. Ich würde es gerne mal ein bisschen runterbrechen. Mhm. Ich könnte jetzt ganz allgemein die Frage stellen, was man als Einzelperson oder vielleicht sogar als Gruppe tun kann, um den Entwicklungen entgegenzuwirken. Ich möchte es aber mal anders angehen. Sie haben jetzt sicherlich einige Zeit an Ihrer Studie gesessen und ich vermute mal, dass das nicht Ihr erster Berührungspunkt mit der Thematik war, beziehungsweise ich weiß es ja auch. Sie haben diese Studie, also eine ähnliche Studie ja schon 2012 gemacht. Das heißt, wenn überhaupt jemand, dann sind ja wohl Sie für die Problematik sensibilisiert. Was tun Sie denn privat oder im Verbund mit Ihren Freunden und Kollegen ganz konkret in Ihrem Leben, um den Entwicklungen entgegenzuwirken?
1: Ja, das ist eine schöne Frage. Also es hat auf jeden Fall mich selber sehr an die Nase fassen lassen und es ist dann auch nicht vom einen Tag auf den anderen, konnte ich das auch nicht umstellen. Ich habe eine Familie mit 2 Kindern und wir haben ganz oft gesucht. Mein Mann kommt aus Ecuador, da kommt dann der eine oder andere auf längere Zeit zu uns ins Haus. Es ist eben ein sehr offenes Haus und denn tatsächlich zu gucken, wie koordinieren wir das wirklich am besten, wer kauft was ein und nicht, dass alle 3 dann Brötchen kaufen, dann hat man einen Riesenstapel an Brötchen und guckt, was man damit machen kann. Der eigene Blick in den Kühlschrank, das habe ich auch wirklich gelernt, dass das verändert werden muss in unserer Familie, dass man da guckt, was muss ich zuerst essen und verkochen und nicht das, was ich eben gerade gekauft habe und eigentlich viel mehr Appetit drauf habe. Das ist auf jeden Fall ein Prozess, würde ich jetzt mal so sagen, den wir uns angenommen haben, denn mit der Nachbarschaft, das hat eigentlich auch sehr schon funktioniert, wenn wir ins Wochenende fahren oder mal in den Urlaub und wir haben einfach noch zu viel zu Hause, dass wir das bei den Nachbarn verteilen und das kommt jetzt eigentlich auch zurück. Also wenn die Nachbarn jetzt Aufläufe machen und schaffen es nicht oder haben zu viel gemacht, dass sie bei uns an die Tür klopfen und fragen, habt ihr schon Abendbrot gekocht oder habt ihr Lust auf Auflauf? Wenn man es anfängt zu leben, kommt dann viel zurück. Das fand ich total schön. Und natürlich auch die Kinder sensibilisiert, dass noch mehr berücksichtigt wird, was wollt ihr eigentlich in der Brotbox haben, damit dann die Brotbox nicht voll zurückkommt. Es sind so ganz viele kleine Dinge, die man aber so in der Gesamtschau erstmal im Blick haben muss. Und der Alltag ist ja der Alltag, dann ist man mal eingeladen hier und flexibel da, dass man aber trotzdem sich bemüht, tatsächlich immer das zu nehmen, was als erstes weg muss und nicht zu viel einzukaufen. Also auch planvoller einkaufen. Also es klingt sehr simpel und vielleicht auch so ein Ratschlag, den viele vielleicht nicht so gerne hören, aber es ist doch hilfreich, dass man sich tatsächlich eine Liste macht, was ist eigentlich noch zu Hause und was brauche ich wirklich und sich da nicht so verführen lässt. Und die Lagerung, also Lagerung tatsächlich von Lebensmitteln, dass man das auch immer im Blick hat.
0: Sie haben gerade schon das Wort Bemühen verwendet. Bemühen steht ja immer so ein bisschen für, es ist so ein leichter Krampf dabei. Wie ist das denn für Sie? Fühlt sich das gut an oder ist das eher sowas, wo Sie sich dazu zwingen müssen?
1: Also es ist bestimmt durchaus beides gewesen, weil mein Mann kocht sehr gut, ich koche jetzt mittlerweile auch sehr gut, glaube ich, aber es war am Anfang für mich, ist es mir nicht in die Hände gefallen, zu gucken, was zauber ich da jetzt draus. Mittlerweile ist es weniger ein Bemühen, sondern mehr Spaß, wo ich dann aber auch denke, es ist eben auch erstmal ein Lernprozess, dass man guckt, was macht man denn aus den Sachen, die man da noch hat. Und dann bringt es irgendwann Spaß. Aber ich kann nicht sagen, dass es von Anbeginn so war. Ich musste da erstmal hinkommen und das lernen, wie ich mit den einzelnen Lebensmitteln umzugehen habe und was ich alles zaubern kann. Und dann ist es aber auch richtig schön. Und die Kinder zum Beispiel, dass man jetzt eben, wenn man da noch Äpfel und Obst hat, die nicht mehr so gut aussehen, einen leckeren Kompott macht mit Sahne, das finden sie großartig. Das haben sie mittlerweile auch total verinnerlicht. Wenn der Pablo, also mein Sohn, da jetzt eine braune Banane sieht, dann da machen wir jetzt noch Milchshake draus, oder Mama? Also so, dann ist es eben Spaß. Mhm. Aber es war nicht durchgängig so. Mhm.
0: Wir biegen jetzt mit dem Gespräch so langsam mal in die Zielgerade ein. Sie haben als prominentes Gesicht für Ihre Studie und auch, glaube ich, für die gesamte Kampagne gegen Lebensmittelverschwendung Christian Rach gewonnen. Und der schreibt in seinem Vorwort zur Studie folgenden Satz. Die vorliegende Studie zeigt auf, wie wir durch einen sorgsameren Umgang mit Lebensmitteln in erheblichem Ausmaße Ressourcen sparen und zum Klimaschutz beitragen können. Und das klingt zwar auf der einen Seite supi und ich kann Ihnen auch dazu nur gratulieren, dass die optische Aufmachung Ihrer Studie, dass ich die sehr gelungen finde, aber dennoch würde ich sagen, machen wir uns nichts vor, kaum jemand wird diese Studie wirklich lesen, weil sie dann eben doch abstrakt ist und wissenschaftlich und was halt Studien so an sich haben. Haben Sie Strategien oder Ideen, wie man die Ergebnisse und Ratschläge der Studie vielleicht praxisnäher aufbereiten und vermitteln kann, sodass der, ich sag mal, geneigte Weltverbesserer sich nicht durch ein Pamphlet an Zahlen, Daten und Fakten wühlen muss?
1: Ja, das haben wir sicherlich. Ich meine, mit der Studie an sich, wir wollten die Politik aufrütteln. Das war das vornehmliche Ziel der Studie tatsächlich. Und ich glaube, das haben wir auch geschafft. Aber wir denken natürlich auch an den Einzelnen. Und wir haben mit unserer sehr schönen Kampagne I'm Nature jetzt sehr viele Aktivitäten rund um das Thema gestartet, um das fassbar zu machen mit Aufgaben, mit Spielen, mit Tipps und Tricks, wo sich der Einzelne bei I'm Nature eben angucken kann, was kann ich eigentlich als Einzelner tun und was sind so die kleinen und großen Herausforderungen, die ich mir stellen könnte. Also da haben wir so ganz verschiedene Fragen und Antworten und Aktivitäten zusammengespielt, wo sich jeder Einzelne ausprobieren kann. Und wir haben eben in unserer, wie gesagt, Initiative Genießt uns ja auch die Beispiele mit den Unternehmen, die man sich auch anschauen kann und sehen kann, was man heute als Kleinstunternehmen oder als mittleres Unternehmen alles Schönes machen kann, um Lebensmittelabfälle zu vermeiden. Und vielleicht als letzten Punkt, wir haben jetzt am Samstag ein sehr großes Event vor Augen, vor dem Berliner Hauptbahnhof, das Essensretter Brunch. Es beginnt um 10, 11 Uhr, wo wir 5000 Leute verköstigen wollen mit aussortierten Obst und Gemüse, wo alle sehr gerne eingeladen sind. Wir werden morgen schon auf einen Hof fahren und Kirschen pflücken, weil der Betrieb selber das gar nicht mehr leisten kann und auch nicht verkaufen kann. Deswegen fahren wir dahin und pflücken ganz, ganz viele Kirschen, die am Samstag gerne mit uns zusammen eingekocht und zu Marmelade verarbeitet werden können. Und ansonsten haben wir eben Brot und Gebäck vom Vortag und sonstiges Aussortiertes und machen daraus ein ganz leckeres Brunch vor dem Hauptbahnhof am Samstag.
0: Mhm. Gibt es jetzt abschließend noch etwas, was ich Sie nicht gefragt habe, was Sie aber zum Thema unbedingt noch loswerden möchten?
1: Vielleicht wirklich den Appell, Lebensmittel wieder wertzuschätzen. Das haben Sie verdient.

0: Viele werden es kennen. Man ist irgendwo an der frischen Luft unterwegs und man bekommt Hunger. Eingepackt hat man natürlich selber nichts. Wie schön wäre es dann, wenn jemand am Wegesrand etwas Essbares angebaut hätte. Genau diese Idee verfolgt das Projekt Kostbare Landschaften. Am Rande des über 1000 Kilometer langen Jakobweges pflanzten sie alte, essbare Obstsorten zur Verpflegung der Wandernden und um die alten Sorten wieder bekannter zu machen. Es ist ein Projekt, das die Wertschätzung für Lebensmittel wieder in Erinnerung rufen kann und gleichzeitig sehr lecker schmecken soll.
1: Bei mir ist jetzt der Thomas Pendorf und der wird uns jetzt einiges erzählen über das Projekt Vielfalt am Jakobsweg.
2: Hallo. Ja, grüß dich, Marco. Ja, Vielfalt am Jakobsweg, das ist ein Projekt, das vor 5 Jahren entstanden ist. Wir hatten hier im Lebensgut Kobstedt vor geraumer Zeit damit angefangen, alte Obstsorten zu sammeln und haben jetzt mittlerweile so mehrere hundert solcher Sorten hier in unserer Baumschule aufgepflanzt und haben jetzt aber festgestellt, dass wir gar nicht genug Platz dafür haben, um die für die Nachwelt zu bewahren. Und deswegen haben wir jetzt uns überlegt, wie man dieses Kulturerbe halt effektiv für die Nachwelt erhalten und bewahren kann und sind so zu der Idee gekommen, die an dem Jakobsweg zu pflanzen, der ja bekanntlich ein paar tausend Kilometer lang ist, wenn man so die ganzen Nebenwege mit dazu rechnet. Genau, und dann haben wir angefangen vor 4 Jahren mit der ersten Pflanzaktion am Jakobsweg und unser Ziel ist halt, über 1000 verschiedene Sorten entlang des Jakobswegs zu pflanzen, um im Prinzip diese Sorten einerseits auch den Menschen wieder zugänglich zu machen, also dass sie kosten können, kostbare Landschaft sozusagen erschaffen. Und für die Pilgerreisen ist es natürlich auch sehr attraktiv, wenn sie da halt eben eine gute Verpflegung am Wegesrand finden. Andererseits kommen sie vielleicht auf den Geschmack und sagen, okay, sie möchten die eine oder andere Sorte eben auch für sich haben und so die Vielfalt findet wieder einen Weg in die Welt, in das Leben der Menschen. Ja.
1: Okay, und bist du denn jetzt zufrieden mit der Pflanzaktion, mit der letzten?
2: Ja, also die Pflanzaktionen entwickeln sich legendär, sage ich mal. Also es wird von jedes Mal irgendwie zumal cooler. Und es sind wirklich spannende Menschen aus allen gesellschaftlichen Schichten dabei. So. Und es hat irgendwie echt auch jeder das Gefühl, was Besonderes getan zu haben. Man muss sich auch vor Augen führen, dass diese Bäume 100 Jahre alt werden können. Also im Jahre 2117 steht im Optimalfall der Baum noch und beschenkt nach wie vor die Welt mit Lebensraum, mit Früchten, mit Holz, mit sauberer Luft und schützt natürlich auch die Erde. Und dieses Gefühl, das kommt irgendwie rüber und es werden auch immer mehr Leute. Und ihr seid, die Hörer, herzlich auch eingeladen, nächstes Jahr zum Reformationstag mit dem Lebensgut Kobstedt zusammen einen weiteren Streckenabschnitt zwischen Erfurt und Gotha zu bepflanzen. Ja, ich bin sehr zufrieden. Die Resonanz war sehr positiv.
1: Okay, na dann. Vielen Dank und weiterhin viel Erfolg für dieses Projekt.
2: Ja, vielen Dank auch. Auf der Westseite sozusagen pflanzen und das Loch mindestens so groß halt, ne? Je nach Wurzelballen und von der Tiefe her auch. Und dann kann man das nochmal so ein bisschen anheben, so ein bisschen anlockern, dass unten drunter lockere Erde ist, dass die dann gleich wurzeln können und dass der Baum auf jeden Fall nicht zu tief in der Erde drin ist. Also nicht bis hin, sondern eher so bis da, wo der Wurzelansatz ist, ja? Also man kann es dann im Prinzip so handhaben, dass man das nochmal so ein bisschen rauszieht und dann im Prinzip die Erde so Stück für Stück zuführt. Ne? Wir können ja sicherlich auch vom Rand nochmal ein kleines bisschen Erde mit dazu nehmen, wenn es jetzt also keine so eine Löchergraben wenn möglich hier. Das ist suboptimal für den Betrieb. Wobei ihr seht, es wird eh nur die Hälfte geerntet. Von daher gesehen sind das wahrscheinlich nur Kollateralschäden. Ja. Okay, gibt es denn noch Fragen? Also wässern würden wir dann im Anschluss, da ist ja unser Top-Winzer aus Tüttleben, der sich hier heimlich davonschleicht, zuständig. Wie sieht es denn aus, Stefan? Können wir auf Wasser hoffen?
3: Ja, ja.
2: Super. Na? Also da würde dann sehr zeitnah, sage ich mal, nehme ich mal an, hier wieder mit Wasser auftauchen, oder?
3: Das ist ja schon da.
2: Ach, noch besser. In dem Auto da.
3: Ich habe gedacht, ihr seid schon fertig.
2: Ich dachte, du tankst mit Benzin und nicht mit Wasser.
4: Ganz hinten der Weiche.
2: Ach so. Ganz oben. Kommst du da mal runtergefahren, dass wir erstmal hier Wasser haben? Wurde gesagt, wenn ich wüsste, dass die Welt heute untergehen würde, würde ich heute noch einen Baum pflanzen. Und wir gehen natürlich nicht davon aus, dass die Welt untergeht, aber wir pflanzen trotzdem einen Baum. Na? Okay.
5: Also, ich finde es toll, dass Sie hier sind und dass wir das sogar unter dem Sonnenschein genießen können unseren guten Willen, die Tat umzusetzen, die Möglichkeit zu haben. Vielen Dank dem Lebensgut Kobstedt, die ja alles schon so schön vorbereitet haben. Wenn ich demnächst hier langfahren werde, werde ich an den heutigen Tag denken. Und wenn dann hier die Früchte wachsen, ich freue mich drauf. Ich habe einen Text mitgebracht, der bringt uns ein Stück zur Besinnung. Und ich glaube, der tut uns richtig gut. Da heißt es nämlich im Matthäusevangelium, so hat es Jesus gesagt: Glückselig sind die, die wissen, dass sie vor Gott arm sind.
6: Denn ihnen gehört das Himmelreich.
5: Glückselig sind die, die an der Not der Welt leiden.
6: Denn sie werden getröstet werden.
5: Glückselig sind die, die von Herzen freundlich sind.
6: Denn sie werden die Erde als Erbe erhalten.
5: Glückselig sind die, die hungern und dürsten nach der Gerechtigkeit.
6: Denn sie werden satt werden.
5: Glückselig sind die, die barmherzig sind.
6: Denn sie werden barmherzig behandelt werden.
5: Glückselig sind die, die ein reines Herz haben.
6: Denn sie werden Gott sehen.
5: Glückselig sind die, die Frieden stiften.
6: Denn sie werden Kinder Gottes heißen.
5: Glückselig sind die, die verfolgt werden, weil sie tun, was Gott will.
6: Denn ihnen gehört das Himmelreich.
5: Glückselig seid ihr, wenn sie euch beschimpfen, verfolgen und verleumden, weil ihr zu mir gehört.
6: Freut euch und jubelt, denn euer Lohn im Himmel ist groß.
5: Also große Worte, die man sich eigentlich noch mal vornehmen müsste, um genau zu gucken, was es heißt und drüber zu diskutieren. Großes geschieht, wenn wir jetzt unsere Hände nutzen, unsere Augen nutzen, alles, was zu uns gehört, und hier Hoffnung pflanzen, dass spätere Generationen diese Früchte hier ernten können. Tja, und das war die Andacht. Ich glaube, wenn wir jetzt weiter Bäume pflanzen, haben wir noch mal ein weiteres Herz bekommen für das, was wir hier eigentlich tun. Ich wünsche gutes Gelingen.
7: Es gibt nichts Gutes, außer man tut es.
5: Genau.
7: Kommen sind wir die Allee noch vollständig. Man sieht, wie schnell das erodiert.
5: Ja.
7: Und wenn unsere Kinder hier, sage ich mal, jetzt nicht von uns ein bisschen Impuls bekommen, dann wird es dann überall mal so aussehen, wie nur ein großes Feld ist. Und deswegen haben wir ganz bewusst, Dankeschön, diese Sorten, auch die hier in der Region wachsen, halt auch wieder veredelt in unserer eigenen Baumschule und möchten die auch wieder hier ansiedeln. Genau. Und von daher gesehen haben wir jetzt die Wahl zwischen verschiedenen Apfelsorten und Pflaumensorten und Renegloten und ein Walnussbaum ist auf jeden Fall auch dabei, wie im Walnuss-Kindergarten. Da muss ich jetzt mal schauen, wo der ist. Hier ist er. Also ihr müsst euch einfach mal überlegen, Pflaume oder Apfel, dann würde ich euch ein paar Tipps geben und dann könnt ihr da euch einfach mal genauer anschauen.
8: Was willst du, lieber Apfel oder Pflaume?
9: Pflaume.
7: Siehst du? So, hier für die
10: Walnuss-Kindergarten ein
11: Walnussbaum. Das ist der Walnussbaum. Der kommt hier hin. Der kommt da hin.
7: Okay, super. Dann bitte mal so pflanzen, dass der hier rüberreicht. Ne? Das fällt rein mit der Krone.
11: Ja. Okay. Mathilda.
5: Mathilda. So, was wird das für ein Baum?
7: Das ist der Walnussbaum.
5: Das ist der Walnussbaum. Super.
12: Die Walnusszwerge.
13: Ja, wir sind vom Lebensgut angesprochen worden, ob wir uns an der Baumpflanzaktion beteiligen. Und da haben wir natürlich auch gleich Ja gesagt. Haben mit den größeren Kindern gesprochen, warum das erforderlich ist. Haben sie sensibilisiert, um hierher zu kommen heute am Samstag. Uns sind ja auch einige erschienen. Und wir freuen uns darüber, dass sich doch auch die Eltern mit beteiligen, hier was für unsere Umwelt zu tun.
14: Dankeschön.
13: Bitteschön.
14: Ihr seid jetzt auch hier bei dieser Baumpflanzaktion. Also erzählt doch mal, wer seid ihr denn und wo kommt ihr her und warum seid ihr hier?
15: Ja, mein Name ist Julian Schneider. Ich komme aus München, also aus dem Großraum München, mache dort eine Landschaftsgärtnerausbildung und habe über die Oja von der Aktion mitbekommen und fand es sehr gut, einen Baum selber zu pflanzen, weil man da eben was Nachhaltiges tut, was anhält, was über mehrere Jahre eben hinweg dann da steht und man sieht wirklich, man hat was gepflanzt und hat eben auch dann einen Ertrag. Hat was, wovon man leben kann und was draus machen kann. Eben Apfelsaft oder genau.
14: Okay, und was für einen Baum hast du dir ausgesucht?
15: Ich habe mir den hier rausgesucht. Das ist der rheinische Bohnenapfel. Und der hat mir vom Wuchs gut gefallen. und hat einen guten Wurzelansatz und...
14: Den hast du dir jetzt deshalb rausgesucht. Okay, dankeschön. Und du?
8: Ja, mein Name ist Konstantin, ich komme ursprünglich aus dem Großraum Darmstadt, studiere jetzt seit diesem Semester in Hohenheim Agrarwissenschaften. Und ja, Julian hat mir das zum Geburtstag geschenkt, diese Aktion hier. Mhm. Und deswegen bin ich hier.
14: Schönes Geschenk.
8: Genau, ja, finde ich auch ein super schönes Geschenk. Und ich habe mir den Landsberger Renette ausgesucht. Auch, ich habe ein eigenes Grundstück zu Hause mit 60 Bäumen. Und habe da auch ein paar Renetten drauf, Ananas-Renette und noch ein paar andere. Aber Landsberger Renette kenne ich noch nicht. Und deswegen dachte ich, wird deswegen hier eine Landsberger Renette.
14: Okay, also Landsberger Renette kann ich dir sagen, ist ein gelber Apfel, ein sehr süßer Apfel mit einem hohen Saftgehalt und auch sehr lagerfähig, relativ spät reif und auch halt, wie gesagt, lagerfähig. Also den kannst du, wenn du erntest, auch Weihnachten noch essen.
8: Das hört sich gut an.
14: So, hallo ihr beiden. Erzählt doch mal, wer seid ihr und warum seid ihr heute hier bei dieser Baumpflanzaktion?
9: Ja, ich bin Ilona und wir haben selbst einen großen Baumgarten und haben von der Aktion gehört und da haben wir beschlossen, uns mal zu erkundigen und sind heute hierher gekommen und wollen einen Baum pflanzen.
14: Okay.
9: Am besten zwei.
14: Okay, und welchen Baum habt ihr euch denn ausgesucht?
9: Einen Apfel und eine Reneklode.
14: Was bedeutet für euch dieser Baum bzw. das Baumpflanzen hier irgendwo auf freier Wildbahn, sage ich jetzt mal?
9: Tja, einfach was Gutes tun für die
10: Zukunft. Dass die Nachwelt noch ein bisschen mit.
9: Weil überall die alten Bäume ja kaputt gegangen sind. Und das finde ich wichtig, neue Bäume zu pflanzen.
10: Okay. Dass es nicht so trostlos leer ist.
16: Wir sind die Familie Wiechmann und wir würden gern auch unseren Kindern etwas hinterlassen. Einen Baum, den wir pflanzen heute.
14: Okay. Und für welchen Baum habt ihr euch entschieden?
16: Wir haben sogar zwei Bäume. Wir haben einen Apfelbaum und einen Pflaumenbaum.
17: Also ich bin die Isabel, das ist die Chiara und wir sind heute hier, um für die Chiara einen Baum zu pflanzen.
0: Vom Jakobswege kommen wir jetzt zu den unbegrenzten Weiten, der Weltraum. Doch habt ihr euch schon mal gefragt, wie Astronauten eigentlich so ihr Essen zu sich nehmen? In der Schwerelosigkeit des Alls ist die gewöhnliche Zubereitung normaler Lebensmittel jedenfalls fast unmöglich. Einen groben Einblick in die Verpflegung von Astronauten gibt uns Eugen Reichel, der sich schon seit längerem mit dem Thema Raumfahrt in Büchern, Vorträgen und seinem Blog widmet. Schnallen Sie sich an und haltet euer Essen gut fest.
18: Was bedeutet das denn, als Astronaut im All zu sein? Klar, man ist schwerelos, aber was kommt da auf einen zu?
19: Also es ist auf jeden Fall, ich habe mit vielen Astronauten auch gesprochen, es ist auf jeden Fall ein großes emotionales Erlebnis. Schon der Umstand, dass man mit großen Gefahren hier unterwegs ist, das ist wirklich auch heute noch mit großen Gefahren verbunden. Denken Sie nur, was beim Start passieren kann. Also allein dieses Gefühl, wirklich eine Pionierleistung zu vollbringen und dann im Weltraum selbst zu sein, in der Schwerelosigkeit. Es sind ja nur wenige hundert Menschen bis auf den heutigen Tag wirklich in den Weltraum geflogen. Also es ist eine große, große emotionale Sache auch. Und ich glaube, das ist etwas, das einen dann fürs ganze Leben prägt. Und natürlich ist es auch bei all diesen Astronauten, bei all diesen Leuten die Erfüllung eines Kindheitstraums.
18: Nun muss man ja auch ganz unheimlich aufpassen. Es ist ja da sehr eng, man lebt da oder man schwebt, besser gesagt, neben anderen Menschen umher, die man wahrscheinlich bei den Tests getroffen hat, aber so noch nicht so eng miteinander gelebt hat. Wie ist denn da die ganze Umstellung? Man muss ja auch aufpassen, dass man sich nicht ständig den Kopf stößt.
19: Es ist schon eng, aber nicht auf der internationalen Raumstation. Also da hat man wirklich viel Platz und es ist auch nicht so, dass man die Leute nicht kennt. Man hat mit diesen Leuten eine mehrjährige Vorbereitung absolviert. Man ist danach ausgesucht worden, auch ob man zueinander kompatibel ist. Also auch wenn man sich hier mal anstößt, wird ja keiner gleich ausfallend werden und ungehalten sein und vielleicht den Stress spüren lassen, sondern die Leute sind aufeinander eingespielt, kennen sich sehr gut und harmonieren miteinander. Also das ist kein Faktor, der hier einen Raumflug wesentlich beeinträchtigen würde. Und es ist auch erstaunlich viel Platz. Man muss sich vorstellen, in der ISS sind 1000 Kubikmeter verfügbarer Raum. Das entspricht einem sehr großen Einfamilienhaus. Und das sind 6 Leute. Also die kommen prima miteinander aus da und es ist ausreichend Platz. Anders mag es sein bei kleinen Kapseln, bei Start und bei Landung, wo man aber nur für wenige Stunden sehr, sehr eng aufeinander sitzt. Aber auch das hat man alles trainiert, ein halbes Jahr, ein Jahr oder länger. sodass hier nicht ein wirklicher Stress entsteht. Also man kann sich wirklich auf das Erleben des Ganzen konzentrieren und dann später auf seine Arbeit auch. Also Stress untereinander würde ich sagen, nö.
18: Auch beim Essen hoffe ich wenig Stress, denn es gibt ja Ernährung natürlich, die auch sehr ausgewogen ist. Denn wenn man da lange Zeit oben verbringt, dann braucht man Nahrung und die ist ja nicht so einfach zu sich zu nehmen. Wie sieht denn so ein Space Food aus?
19: Mit der Weltraumnahrung gibt es ja viele Vorstellungen. Also die meisten Leute sind der Meinung, das ist so, man schraubt eine Tube auf und zuzelt die dann leer. War tatsächlich in den allerersten Tagen der Raumfahrt so und da gibt es auch wirklich interessante Historien. Wenn wir zum Beispiel den Flug von Gagarin jetzt uns vor Augen halten, vor diesen ersten bemannten Raumflügen wusste man ja beispielsweise nicht einmal, ob man in der Schwerelosigkeit überhaupt schlucken kann. Es gab Mediziner, die haben das in Frage gestellt. Die waren der Meinung, es wird nicht gehen. Und war eine der Sachen, die zum Beispiel Gagarin tatsächlich auch testen musste. Und er hatte tatsächlich eine Tube dabei, aus der er sich ernährt hat. Später gab es dann auch schon weiter Tubennahrung bei den weiteren ersten Flügen. Aber es gab dann auch schon kleine Ausreißer. Und da gibt es eine nette kleine Story von Gemini 3. Das war Anfang 1965, als der erste doppelsitzige Flug bei den Amerikanern unterwegs war mit John Young und Virgil Grissom. Und da hat einer von den beiden ein Schinken-Sandwich mit eingeschmuggelt. Da hätte er nicht gedurft natürlich. Und dieses Schinken-Sandwich, naja, wog ein knappes Pfund, war ein großes, schweres Sandwich. Und dadurch sind die bei der Landung dann 60 Kilometer zu kurz gelandet und mussten eine ganze Weile gesucht werden. Und die beiden haben dann auch einen richtigen Verweis bekommen von der NASA, was aber ihre spätere Karriere dann nicht beeinträchtigt hat. Aber man sieht, solche Dinge mit Ernährung waren schon lustige Dinge, die in den Anfangstagen der Raumfahrt passiert sind.
18: Ganz gefährlich sollen ja angeblich auch Krümel sein. Deswegen ist alles so abgepackt, wie Sie gesagt haben. Nicht mehr unbedingt jetzt, aber am Anfang zumindest. Wieso? Was ist denn mit den Krümeln?
19: Das mit den Krümeln ist natürlich so, das war in den Anfangstagen auch ein wesentlich größeres Problem als heute. Also heute gibt es viele Ventilatoren und Filter, die das gerade rausfiltern dann. Aber damals konnte es durchaus sein, dass es irgendwo hinter Instrumentenpaneelen sich dann versteckte. Diese Krümel, die schwirren dann irgendwo hin, können möglicherweise im Zusammenhang mit Feuchtigkeit dann zu Kurzschlüssen führen. Und ist einfach als gefährlich betrachtet worden. Deswegen war das ein Ding, das man in diesen Anfangstagen der Raumfahrt versucht hat zu vermeiden, eben auch nicht zu krümeln. Das führt auch heute noch dazu, dass es Nahrungsmittel gibt, die alle mit so einer leichten Gelatineschicht überzogen sind, damit man sie, wenn man sie mit dem Löffel aus diesen Förmchen raus isst, damit sie nicht davonfliegen. Aber bitte kein wesentlicher Faktor mehr. Also die Raumfahrt hat sich so weit entwickelt und auch die Technik auf der internationalen Raumstation, dass diese Dinge rausgefiltert werden können. Und wenn Sie sich erinnern, wenn Sie Fernsehbilder davon sehen, wie hier die Orangensaftkugeln rumschweben, da kommt schon mal irgendwas aus und fliegt irgendwo hinten rein. Aber es wird dann durch diese Filteranlagen, durch diese Luftumwälzanlagen gut rausgefiltert. Also in den Anfangstagen der Raumfahrt war es ein Problem, jetzt nicht mehr.
18: Sie sagen es gerade, da hat sich viel gewandelt, verändert, wurde viel geforscht und auch entwickelt, gerade bei der ESA. Nun gibt es ja fast 200 Gerichte, aus denen der Astronaut oder die Astronauten auswählen können. Aber trotzdem ist es vielleicht nicht bei allen so super beliebt, weil man irgendwie das nicht so schmeckt, das Essen wie auf der Erde, sondern dass man sehr viel mehr Salz benutzt.
19: Ja, es ist ein bisschen der Effekt, den man auch aus dem Flugzeug kennt. Der Druck in der internationalen Raumstation ist jetzt nicht so hoch wie auf der Erde, entspricht ungefähr dem eines Verkehrsflugzeugs und dementsprechend mag man es ein bisschen stärker gewürzt und die Würzungen schmecken auch anders. Man kann es auf der Erde dann nicht so richtig vorkosten und eigentlich Erfahrung damit haben nur Astronauten, die schon mal geflogen sind, die wissen, wie dann der Unterschied ist. Die Astronauten heute können sich ihre Gerichte alle im Vorhinein schon aussuchen, also sie wissen schon genau, was sie in 6 Monaten dann essen werden oder essen können und stellen diese Gerichte auch zusammen und durch die Erfahrung der anderen Astronauten, durch die Erfahrung des Personals, der Köche, die das auch zusammenstellen, kann man schon relativ sicher sein, wie das dann schmeckt. Und es ist auch gar nicht so übel, dieses Essen, muss man sagen. Es ist natürlich jetzt nicht der schöne gebratene Truthahn, der auf der Mitte des Tisches steht, sondern der ist eben dann in so einem Döschen drin. Aber dann kann man dann auch mit dem Messer rausschneiden oder mit dem Löffel rauslöffeln. Das ist schon akzeptabel. Das einzige Problem ist natürlich, das Auge, das ja immer so ein bisschen mit ist, hat natürlich wenig Gefallen daran. Da kommen dann Sachen rein, die dann gelegentlich angeliefert werden, mit den Progressraumschiffen beispielsweise, dass da mal frische Orangen kommen, Äpfel, Birnen oder Bananen. Also da gibt es dann durchaus alle paar Monate auch mal was Frisches, sodass die Astronauten und Kosmonauten dann tatsächlich auch mal wieder in was optisch Schönes reinbeißen können.
18: Wie sieht's denn aus? Ich habe gelesen, Algen und auch Insekten bei Japanern kommen total gut an.
19: Das ist mir jetzt völlig neu.
18: Zumindest forscht also man damit.
19: Seine Spezialitäten, muss man sagen. Die Amerikaner lieben eben ihren Schinken und ihren Truthahn. Die Japaner natürlich vielleicht Sushi oder solche Sachen. Jetzt mit Insekten, das ist mir neu, muss ich sagen. Würde ich jetzt auch auf der Erde nicht probieren. Nee, danke.
18: Gut, vielleicht können wir nochmal zum Ereignisessen kommen. Da sitzt man dann, das muss man ja alles zu festgesetzten Zeiten einnehmen und auch mit allen Astronauten zusammen. Wie muss man sich das vorstellen?
19: Ist ganz interessant, die Raumstation ist ja doch ein relativ großes Konstrukt. Es gibt viele unterschiedliche Module. Die Russen arbeiten häufig in ihren eigenen Bereichen und 30, 40, 50 Meter davon entfernt arbeiten dann Europäer, Japaner und Amerikaner in Modulen. Es ist tatsächlich so, man glaubt es kaum, dass sich die Leute den ganzen Tag nicht sehen. Also man muss sich wirklich vorstellen wie in einem großen Raum. Der eine arbeitet im Dachkämmerchen, der andere im Keller. Und die sehen sich dann tatsächlich nur ein einziges Mal am Tag. Und das ist eben das gemeinsame Essen, meistens das Abendessen, das dann miteinander begangen wird. Das ist dann wirklich wie in einer Familie. Und es hat einen kommunikativen Effekt und es hat einen sozialen Effekt und auch einen emotionalen. Und deswegen ist es sehr, sehr wichtig, dieses gemeinsame Essen, das regelmäßig täglich stattfindet, mindestens einmal zusammen, sodass es auch einen verbindenden Charakter hat. Ganz ähnlich wie bei uns auf der Erde dann, ist es auch in der Raumstation. Einfach das Zusammensitzen, das sich miteinander austauschen, Probleme hier, Probleme da, schildern und seine Sorgen loswerden, vielleicht auch ein privates Wort mal reden. Also ein ganz, ganz wichtiger Faktor im Raum, im Weltraum vielleicht sogar noch mehr als auf der Erde, weil man hier doch den permanenten leichten Stress in sich spürt, dass man sich in einer sehr, sehr gefährlichen Umgebung befindet und nur wenige Zentimeter entfernt eigentlich der Tod lauert.
18: Wenn man dann isst, dann entsteht natürlich auch nicht nur bei uns, sondern auch im All irgendwie Müll. Jetzt gab es irgendwann auch eine Sperrmüllsammlung im All. Was ist denn mit dem ganzen Müll? Müssen das die Astronauten selbst rausbuxieren oder nimmt man das zurück zur Erde mit?
19: Wird zurück zur Erde mitgenommen und zwar in den Progress-Raumfahrzeugen, die als Transporter dienen, zur Raumstation hin. Die bringen also frische, neue Sachen, neue Geräte, neue Lebensmittel, neue Kleidung beispielsweise. Die sind dann leer, wenn die nach einer Weile angekommen sind, wenn die ausgeladen sind und dort wird der Müll hineingeladen. Der ganze Müll, den man nicht mehr braucht. Und diese Progress-Transporter werden dann gezielt über dem Südpazifik zum Absturz gebracht, die verglühen dann, sodass nur noch ein paar Ascheteilchen übrig bleiben, die dann irgendwie über den Pazifik verstreuselt werden. Also es wird dann wirklich wie in einer hochleistungsfähigen Müllverbrennungsanlage entsorgt. Ja, so kann man sagen.
0: Und damit geht unsere Sendung zum Thema Lebensmittel auch schon wieder zu Ende. Vielleicht geht ihr jetzt mit einem neuen Blick einkaufen und könnt euer nächstes Mittagessen auf eine neue Weise genießen. Eine schöne Zeit wünscht euch Asmus.

0: Herzlich willkommen zur Sendung Osmose. Wer Dauerhörer ist, weiß, um was es geht, nämlich um Beiträge aus verschiedenen Sendestationen. Und was haben wir da heute im Angebot? Wir schauen zum Beispiel jenseits von Geopolitik, Frieden in der Ukraine, ein Interview mit Professor Herwig Roggemann aus Berlin, produziert vom Radio Z aus Zittau. Des Weiteren ein längerer Beitrag der Unterinfo-Redaktion mit der Ausgabe 647, Information aus Lateinamerika, hier speziell aus Chile und Kolumbien, mit der Frage, was passiert, wenn linke Bewegung an die Regierung kommt. Das Ganze von Radio Onda aus Berlin. Und dann gibt es noch einen Kurzbeitrag, lasst euch überraschen. Ich wünsche euch guten Empfang und interessante Informationen hier Radio Z aus Zittau.
1: Die internationale Politik wird nicht nur in den Hauptstädten Europas kontrovers diskutiert. Auch im ländlichen Raum suchen Menschen nach Orientierung in einer Zeit, in der Krieg und Frieden wieder zu den drängendsten Fragen gehören. Das zeigte sich beim Herrnhuter Gesprächskreis im Tagungshaus Komensky in Herrnhut, dem Ursprungsort der weltweiten Brüdergemeinde. Der Saal war bis auf den letzten Platz gefüllt. Zu Gast der Berliner Rechtswissenschaftler Professor Herwig Roggemann, der sich seit Jahrzehnten mit Völkerrecht, Osteuroparecht und Verfassungsrecht beschäftigt. Sein Vortrag über den Krieg in der Ukraine und die Perspektiven einer künftigen europäischen Friedensordnung löste eine intensive Diskussion aus. Roggemann ordnet historische Entwicklungen und politische Entscheidungen teilweise anders ein als viele von Geopolitik getriebene westliche Regierungen. Zu Beginn seines Vortrags schlug Roggemann einen persönlichen Bogen. Das biblische Gebot, du sollst nicht töten, verband er mit seiner eigenen Familiengeschichte. Sein Vater fiel an der Ostfront. Zurück blieb ein Koppelschloss mit der Inschrift Gott mit uns. Diese Erfahrung, so Roggemann, präge bis heute seine Auseinandersetzung mit Krieg, Gewalt und der Verantwortung von Politik und Gesellschaft. Im anschließenden Gespräch wurde deutlich, wie unterschiedlich die Sichtweisen auf den Krieg in der Ukraine auch bei uns in der Oberlausitz sind. Diskutiert wurden natürlich Fragen nach Waffenlieferungen, diplomatischen Möglichkeiten, wirtschaftlichen Interessen und den Perspektiven einer künftigen Friedensordnung, ebenso wie persönliche Erfahrungen mit dem Krieg. Eine aus Novosibirsk stammende Teilnehmerin schilderte, dass sie vor allem den Verlust menschlicher Nähe und gegenseitigen Vertrauens bedauere. Besonders schmerzlich sei für sie, dass der Krieg die Beziehungen zwischen Menschen in Russland, aber auch in Deutschland belaste und zerstöre. Kontrovers verlief auch die Debatte über die Ereignisse auf dem Maidan. Ein Teilnehmer vertrat die Auffassung, der russische KGB sei dort maßgeblich beteiligt gewesen. Andere Teilnehmer widersprachen dem oder brachten abweichende Einschätzungen ein. So trafen unterschiedliche Sichtweisen aufeinander. Respektvoll, kontrovers und mit dem Anliegen, die komplexen Zusammenhänge besser zu verstehen. Wie blicken die Menschen auf dem Lande nun auf den Krieg in der Ukraine? Welche Hoffnungen, Sorgen und Erwartungen bewegen sie fern von jenen politischen Zentren? Und welche Rolle kann die Friedensbewegung heute noch spielen? Wo sieht Professor Roggemann konkrete Möglichkeiten für Dialog und Verständigung auch auf lokaler Ebene? Mit diesen Fragen beschäftigt sich nun das Radiointerview.
2: Ja, Herr Professor Roggemann, gestern Vortrag beim Herrnhuter Gesprächskreis zum Thema Ukraine-Frieden. Wie haben Sie das Publikum empfunden?
3: Es war für mich eine überraschend lebendige Veranstaltung. Nicht nur, was die einleitenden Beiträge der Organisatoren anlangt, sondern auch hinterher, was das Echo anlangt, bis dahin, dass auch einige Zuhörer vor der Diskussion den Saal verließen, wahrscheinlich, weil sie vollkommen anderer Meinung waren. Dieses Thema ist eines der großen politischen und auch wirtschaftlichen Themen der Gegenwart und wird uns alle, insbesondere uns Deutsche, noch so lange sehr belasten, solange es dauert. Denn die Bundesrepublik Deutschland zahlt innerhalb der EU und innerhalb des Westens den größten Preis wirtschaftlich und politisch für diesen Krieg.
2: Die Friedensbewegung, wir hatten ja gestern auch Personen, die sich offensichtlich auch praktisch oder eben theoretisch mit Frieden beschäftigt haben, gibt es ja schon eine ganze Weile. Es gibt Publikationen, es gibt öffentliche Aktionen. Die Friedensbewegung heute und der Ukraine-Krieg, ist die Friedensbewegung tot? Wie schätzen Sie das ein?
3: Wir stehen vor dem Problem, dass die Europäische Union, die Führung in der NATO, möglicherweise auch die gegenwärtige Präsidentschaft in den USA, jedenfalls unsere Regierung, dem Narrativ folgen, dass die Ukraine gegenwärtig Europa und auch Deutschland, also unsere Freiheit, gegen die Russen verteidigt. Ich halte dieses Narrativ, das dazu führt, Diskussionen und Aktivitäten, die sich dezidiert gegen dieses Narrativ wenden, ich halte das für bedenklich bis falsch. Denn wenn man einmal die historische Entwicklung betrachtet, dann muss man feststellen, Russland zu Zarenzeiten und auch der Sowjetunion, Russland wurde insgesamt viermal in lebensbedrohender Weise oder existenzgefährdender Weise vom Westen attackiert. Russland hat bis heute zu keiner Zeit von sich aus den Westen attackiert. Die Friedensbewegung ist infolge dieses Narrativs, die Ukraine verteidige unsere Interessen, schwer unter Druck geraten, politisch und sogar auch finanziell. Es gibt aber insbesondere in der jüngeren Generation, und wenn es um die Frage Wehrpflicht oder nicht, Kriegsdienst oder nicht geht, insbesondere in der jüngeren Generation gibt es durchaus neue kritische Anhänger dieser Friedensbewegung. Und wir sind hier in Herrenhut. Aus christlicher Sicht ist nichts wichtiger als das Nachdenken darüber, wie dieser Krieg sofort beendet werden könnte, um mindestens das entsetzliche Blutvergießen auf beiden Seiten zu beenden. Denn geopolitische, langfristige, rational nachvollziehbare Argumente für dieses Blutvergießen sehe ich nicht. Die Friedensbewegung ist unter Druck, es gibt sie aber noch. Es gibt sie auch in Berlin. Es gibt junge Gruppen in Berlin, die am Brandenburger Tor den Krieg und den Frieden, den Fliegeralarm und all diese Dinge in Natura und auch mit Geräuschen nachstellen und dadurch dort eine lebhafte Diskussion herbeiführen. Aber das sind relativ kleine Gruppierungen. Die Erkenntnisse der Friedens- und Konfliktforschung finden leider, muss ich sagen, soweit ich das beurteilen kann, in der gegenwärtigen aktiven Außen- und vor allem in der deutschen Russlandpolitik überhaupt kein Echo.
2: Sie hatten Herrnhut gerade erwähnt, wo wir jetzt sind. Sie haben Ihren Vortrag gestern auch begonnen mit dem Wort, du sollst nicht töten. Es gibt ja nun die EKD-Friedensdenkschrift. Sie hatten auch das Papier vom Papst erwähnt. Wie sehen Sie die Rolle der Kirche im Prozess im Zusammenhang mit dem Krieg in der Ukraine?
3: Die Kirche ist immer in einer schwierigen Rolle, wenn es um Gewaltanwendung geht. Denn das zentrale Element der christlichen Botschaft ist ja, auf Gewalt in jedem Fall zu verzichten, auch wenn es um die eigenen persönlichen Interessen geht. Davon ist die heutige katholische ebenso wie die evangelische Kirche aus meiner persönlichen Sicht mehr oder weniger weit entfernt. Pfarrer oder Priester, die Kanonen segnen, sind das absolute Gegenteil der christlichen Botschaft. Insofern ist es an einem traditionellen Ort wie Herrenhut sicher angebracht, intensiv darüber nachzudenken, ob die Kirche nicht insgesamt sich entschließen sollte, der christlichen Botschaft folgend einen großen, sagen wir mal, Richtungswechsel zu vollziehen, was alle

0: Kreise ermutigen und ermuntern, über einen generellen Richtungswechsel dazu nachzudenken. Denn um auf Ihre zweite Frage zurückzukommen, Russland ist mindestens zweimal in der jüngeren Zeit durch Deutschland existenziell bedroht worden. Im Ersten Weltkrieg erzwang das Eingreifen der deutschen Armee den Diktatfrieden, wie die Russen sagen, von Brest-Litovsk. Im Zweiten Weltkrieg ging es an die Existenzgrundlagen Russlands mit grauenhaften Kriegsverbrechen von deutscher Seite. Und das sind traumatische Erfahrungen, die eigentlich jede zweite oder dritte russische Familie gemacht hat, die man nicht so ohne weiteres hinwegdiskutieren kann. Hinzu kommt diese aus meiner Sicht, übrigens auch aus der Sicht kritischer amerikanischer Rechts- und Politikwissenschaftler, verfehlte NATO-Osterweiterungspolitik nach dem Zusammenbruch der Sowjetunion. Man muss hinzufügen, auch nach dem Zusammenbruch der Roten Armee. Denn was da in der Endphase Gorbatschow und späterhin in der ersten Regierungsperiode Jelzin, was da die Rote Armee darstellt, war ein katastrophales Trauerspiel und keine funktionsfähige, große, schlagkräftige Armee. Kaum jemals in der jüngeren Geschichte, das beschreibt der Chefunterhändler von Helmut Kohl, Horst Teltschik, ein absoluter Insider in seinem Buch, kaum jemals in der neueren deutschen und europäischen Geschichte waren die Chancen für ein gesamteuropäisches Friedensprojekt unter Einschluss Russland größer als in jenen Jahren. Und dass sie versäumt wurden, weil man der amerikanischen Interessenpolitik folgend nur eine NATO-basierte Friedensordnung in Europa in Erwägung zog, propagierte und dann auch durchzuführen versuchte. Das ist der kardinale Fehler der neueren Zeit. Und das sagt übrigens auch kein geringerer als Horst Teltschik selber.
1: Sie haben gestern in Ihrem Vortrag den Ist-Zustand, die Geschichte analysiert. Wie könnte die Zukunft aussehen im Ukraine-Konflikt?
0: Das ist die schwierigste Hauptfrage. Eins wird man festhalten dürfen. Und das ist eine Lehre aus fast jedem großen Krieg. Die schlichte Rückkehr zum Status quo ante, zur Situation, die vor dem Krieg bestand, ist ausgeschlossen. Aus ganz verschiedenen Gründen, die hier nicht alle aufgezählt werden können. Es sind Gründe, die etwas mit dem Beginn des Krieges zu tun haben, unter anderem. Der Beginn des Krieges ist auf 2014 und nicht auf 2022 anzusetzen. Der Beginn des Krieges war die gewaltsam mit Waffengewalt herbeigeführte Absetzung, der Sturz der demokratisch gewählten Regierung des Präsidenten Janukowitsch und seines Ministerpräsidenten Asadov 2014 unter maßgeblicher Initiative des westukrainischen Nationalismus und, das darf nicht vergessen werden, der USA, die das auch später bestätigt haben. Die Frage ist, was kann nachher geschehen? Es war mehrfach möglich, in den Minsker Verhandlungen und vor allem nach dem völkerrechtswidrigen Großangriff Russlands auf die Gesamtukraine 2022 in den Istanbuler Friedensgesprächen, es war mehrfach möglich, zu einem Ende zu finden. Und zwar mit der Ukraine, in dem zweiten Fall Istanbuler Gespräche von 1922 mit dem gegenwärtigen ukrainischen Präsidenten Selenskyj. Zu den Grundbedingungen russischer Seite, die die Ukraine

0: Eine damals, das ist noch nicht lange her, akzeptiert hatte, gehörten erstens Verzicht auf NATO-Beitritt, nicht nur gegenwärtig, sondern auch künftig, und Abtretung oder Überlassung eines Teiles des ukrainischen Staatsgebietes, und zwar desjenigen Teiles oder derjenigen Teile, die von einer russischen Bevölkerungsmehrheit bewohnt wurden, also Donbass und Krim. In dieser Hinsicht hatte man sich grundlegend geeinigt, Rückzug der Waffen war ebenfalls schon weitgehend vereinbart. Was die Gebietsüberlassungen anlangt, sagen wir vielleicht neutraler statt Abtretungen, so waren da offene Fragen diejenigen, dass die Russen mehr wollten, als sie gegenwärtig durch ihre Invasion militärisch eingenommen und teilweise auch bereits in ihr Staatsgebiet, in das Staatsgebiet der Russischen Föderation eingegliedert haben. Darüber besteht ein Dissens. Das war auch ein Dissens zwischen den Verhandlungen und Gesprächen, die in Alaska zwischen USA und Russland stattfanden. Aber es gab schon einmal so etwas wie einen Grunddissens. Ob und wie der gegenwärtige ukrainische Präsident Zelensky diese Vereinbarungen gegenüber seinen rechtsnationalen und rechtsextremen Aktivisten und Kämpfern, die auch auf dem Maidan eine entscheidende Rolle spielte, innenpolitisch in der Ukraine hätte durchsetzen können. Das ist eine für uns alle offene Frage. Aber in dieser oder ähnlicher Richtung wird aus meiner Sicht und auch aus meinen Erfahrungen ein Waffenstillstand und späterer Friedensentwurf wohl laufen müssen. Denn eine blanke Rückkehr nach dem Motto, wir werden die Russen besiegen und die Russen aus dem Lande werfen, und die Ukraine wird dastehen wie vor dem Krieg. Das ist, wenn man es mal realistisch, nüchtern und auch rational betrachtet, auszuschließen. Dazu ist im Übrigen auf beiden Seiten auch zu viel Blut geflossen. Es gab zu große Opfer auf beiden Seiten.
1: Vielen Dank für das Interview. Eine gute Rückfahrt nach Berlin und noch weiterhin viel Freude bei der Forschung.
0: Vielen Dank. Ich wünsche Ihnen gute Erfolge mit Ihren Radiosendungen und der kritischen Aufklärung der Öffentlichkeit in diesem schönen und wichtigen Dreiländereck.
2: Das war der Beitrag Jenseits von Geopolitik, Frieden in der Ukraine, ein Interview mit Professor Herwig Roggemann aus Berlin von Radio Z aus Zittau. Nach einer kurzen Musik folgt Onda Info mit der 647. Ausgabe.
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2: Hallo und willkommen zum Onda Info 647. Der Sommer hat jetzt auch das Onda-Team eingeholt. Der See, Festivals oder die Urlaubsreise in den Ferien rufen. Eine Onda Info bekommt ihr trotzdem auf die Ohren. Und zwar eins mit einem etwas längeren Beitrag. In ihrem Podcast Ohren auf Lateinamerika gehen die KollegInnen vom FDCL der Frage nach, was passiert, wenn linke Bewegungen an die Regierung kommen. Und zwar an den Beispielen Chile und Kolumbien. Nach den Protesten um das Jahr 2020 lösten in beiden Ländern linke Präsidenten und Abgeordnete die rechten Regierungen ab. Aber was denken AktivistInnen aus dieser Zeit heute? Dazu äußern sich der Umweltaktivist Rodrigo Mundaca und der Fotograf Jafran Arango. Sie erzählen, was für sie der Marsch durch die Institutionen bedeutet und wo die Linke in beiden Ländern heute steht. Eingeordnet werden ihre Erzählungen von der Politikwissenschaftlerin Bettina Shaw. Da der Podcast vor einem guten halben Jahr erschien, geht er noch nicht auf die für die Linken verlorenen Wahlen in Chile und Kolumbien ein. Doch zuvor noch die Nachrichten von Ponal. Eine spannende halbe Stunde wünscht Knut im Namen der Ondistas.
3: Mexiko. Jedes Jahr am 17. Juli wird der nationale Tag der Verteidigung von Umwelt- und Menschenrechten begangen. Mexiko gilt nach wie vor als eins der gefährlichsten Länder Lateinamerikas für Menschen, die sich für den Schutz der Natur und ihrer Lebensräume einsetzen. Übergriffe, Kriminalisierung und Straflosigkeit gefährden das Leben der AktivistInnen, die die natürlichen Ressourcen des Landes schützen. Verbände und Initiativen erneuern daher jedes Jahr ihre Forderung an den Staat, die Schutzmaßnahmen zu verstärken und die im Escazú-Abkommen festgelegten Verpflichtungen einzuhalten. Der Gedenktag am 17. Juli wurde im Jahr 2022 eingeführt, um die Arbeit von UmweltaktivistInnen anzuerkennen, die sich aufgrund ihres Einsatzes für den Schutz der Ökosysteme und der Gebiete ihrer Gemeinschaften Bedrohungen, Gewalt und Kriminalisierung ausgesetzt sehen. Der Rückblick auf das Jahr 2025 zeigt, dass Übergriffe und Ermordungen im Vergleich zum Vorjahr um 33% angestiegen sind. Bolivien. Die Streitkräfte haben inzwischen alle Straßenblockaden in Bolivien aufgehoben. Die soziale Krise endet vorerst mit dem Rückzug des Widerstands und der Wiederaufnahme der Lebensmittelversorgung in den Städten. Doch die Wirtschaftskrise, die zu dem Aufstand geführt hat, ist damit nicht behoben und wird tiefgreifende langfristige Auswirkungen haben. Für die sozialen Bewegungen wird das Ergebnis dieser Protestphase als Niederlage gewertet, insbesondere was die zentrale Forderung nach dem Rücktritt von Präsident Rodrigo Paz angeht. Brasilien. Der argentinische Präsident Javier Milei will am kommenden Samstag in das Nachbarland Brasilien reisen. Ex-Präsident Jair Bolsonaro hätte Milei gern in seinem Haus in Brasilia empfangen, aber der ehemalige Staatschef steht unter Hausarrest. Das oberste Bundesgericht lehnte einen entsprechenden Antrag von Bolsonaros Verteidiger ab. Jair Bolsonaro war am 11. September 2025 vom obersten Bundesgericht wegen versuchten Staatsstreichs, Angriff auf den Rechtsstaat, Führung einer kriminellen Organisation und Zerstörung kulturellen Erbes zu 27 Jahren und 3 Monaten Haft verurteilt worden. Diese wurde im März 2026 in Hausarrest umgewandelt. Milei selbst hatte den Besuch bei den Bolsonaros öffentlich angekündigt. Er unterhält eine sehr enge Verbindung zu Jairs Sohn Flavio, dem er mehrfach öffentlich seine Unterstützung für die Wahlen im Oktober angekündigt hat, bei denen Flavio gegen Lula da Silva antreten wird. Der Besuch Mileis in Bolsonaros Villa wurde gerichtlich untersagt, da Besuche zu wahlpolitischen Zwecken und die Verbreitung politischer Positionen im Hausarrest nicht gestattet sind.
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5: Cali im Jahr 2021. Eine Menschenmasse zieht durch die Straßen. Sprechchöre sind in der ganzen Stadt zu hören. An manchen Orten liefern sich die ersten Reihen des Protestes Straßenschlachten mit der Polizei. Schließlich rufen die Gewerkschaften zum landesweiten Streik auf. Aber auch Jugendliche, die nicht politisch organisiert sind, und ältere Menschen mobilisieren sich. Die Proteste für mehr soziale Gerechtigkeit und gegen die Steuerreformen der Regierung Duque weiten sich schnell auf viele große Städte in Kolumbien aus.
6: Zu Beginn der 2020er Jahre ist die Hoffnung auf mehr soziale Gerechtigkeit groß in Lateinamerika. Wie schon häufiger in der jüngeren Geschichte des Subkontinents gehen Tausende auf die Straße. Sie protestieren gegen Sparmaßnahmen, Privatisierungen und Korruption. Zuerst entzündeten sich die Proteste im Oktober 2019 in Chile am kollektiven Widerstand gegen Fahrpreiserhöhungen in der Metro von Santiago. Dann folgt Kolumbien mit Protesten gegen Duques geplante Steuerreform. In beiden Ländern richten sich die Revolten aber bald gegen größere soziale Ungerechtigkeiten, Korruption und strukturelle Probleme. Die Mobilisierungen erreichen eine vorher nie gesehene Größe. Und sie haben Erfolg. In Santiago und Bogotá müssen Duque und Piñera Gesetzesvorhaben zurücknehmen. Später lösen linke Regierungen die alten neoliberalen Präsidenten ab. Manche der damals Protestierenden sind heute enttäuscht. Die erhofften tiefgreifenden Veränderungen seien ausgeblieben, sagen sie. Andere geben den Optimismus nicht auf und finden, dass sich schon viel verändert hat. Was ehemalige Engagierte schnell merken, nun in der Regierung folgen sie anderen Logiken, als sie es bei den Straßenprotesten getan haben.

0: Willkommen zu einer neuen Folge von Ohren auf Lateinamerika, der Podcast über Hintergründe in Politik, Zivilgesellschaft und Aktivismus. Ohren auf Lateinamerika ist ein Projekt des Forschungs- und Dokumentationszentrum Chile-Lateinamerika, kurz FDCL. Unterstützt wird der Podcast unter anderem von Redakteurinnen der Lateinamerika-Nachrichten. Ich bin Anna.
1: Und ich bin Malte. Wir haben für diese Folge mit zwei Menschen gesprochen, die sich in Kolumbien und Chile in den Protesten engagiert haben. Mit dem Fotografen Jafran Arango aus Kolumbien und mit dem Umweltaktivisten Rodrigo Mundaca aus Chile. Letzterer hat sich sogar entschieden, für das Amt des Gouverneurs einer chilenischen Region zu kandidieren. Und er hat gewonnen. Wie blicken beide heute auf diese Zeit? Wie gehen sie mit ihren neuen politischen Aufgaben um?
2: Wir öffnen wieder einmal die großen Alleen, auf denen freie Männer und Frauen gehen können, um eine bessere Gesellschaft aufzubauen.
1: Sagte der neu ernannte Präsident Gabriel Boric Ende Dezember 2021 und zitierte damit Salvador Allende. Gleich zu Beginn rief er seine AnhängerInnen zu Geduld auf.
2: Euer Engagement der letzten Monate darf nicht mit einer Wahl enden. Diese Begeisterung werden wir in unserer gesamten Legislatur brauchen. Die nächste Zeit wird nicht einfach. Wir müssen uns mit den Folgen der schlimmsten Pandemie auseinandersetzen, die unser Land seit langem erlebt hat, und mit den Gründen für die soziale Revolte, die nach wie vor aktuell sind. Es wird nicht einfach, aber wir werden mit kleinen, aber sicheren Schritten vorankommen.
1: Nach der sozialen Revolte im Jahr 2019 steigen in Chile auf allen politischen Ebenen ehemalige AktivistInnen in die Politik ein. Ein linksdominiertes Verfassungskonvent soll bis 2022 eine neue Verfassung ausarbeiten. Im gleichen Jahr übernimmt mit Boric ein ehemaliger Studierendensprecher die Präsidentschaft.
0: Aber auch auf der lokalen Ebene hatten AktivistInnen Erfolg. Im Jahr 2021 wird Rodrigo Mundaca von der Umweltorganisation Modatima zum Regionalgouverneur in Valparaíso gewählt.
3: Im März 2020, als wir durch die Pandemie eingeschlossen wurden, kam es zu einem sehr intensiven Prozess innerhalb der Bewegung. Einige Genossinnen und Genossen haben eine Diskussion angestoßen. Sie haben gefragt, wie lange wir noch die Schiedsrichter aus den Rängen beschimpfen werden, ohne selbst aktiv zu werden.
1: Modatima steht auf Spanisch für Bewegung für das Wasser und die Territorien. Die Organisation wurde 2010 gegründet und kämpft zunächst vor allem gegen die Privatisierung der chilenischen Wasservorkommen.
0: Bekannt wurde sie weltweit durch ihren Protest gegen Avocado-Plantagen, auf denen im trockenen Zentrum des Landes große Mengen an Wasser verbraucht werden. Das Wasser fehlt dann für die traditionellen Landwirtschaft und bei der Versorgung der Bevölkerung.
3: Es war ein ständiger Kampf. Seit unserer Gründung im Jahr 2010 wurden wir ständig angegriffen. Wir haben uns trotzdem immer wieder mobilisiert und diesen Diebstahl von Wasser angeprangert. Damals wurde unsere Bewegung kriminalisiert und wir erhielten Morddrohungen.
1: Modatima entschied aus dieser Situation heraus, sich 2021 aktiv für einen politischen Posten zu bewerben. Es war das erste Mal, dass in Chile die RegionalgouverneurInnen von der Bevölkerung gewählt werden konnten. Davor setzte die Zentralregierung in Santiago auf lokaler Ebene sogenannte PräsidialvertreterInnen ein.
3: Ehrlich gesagt hatte ich nicht viel Lust, Gouverneur zu werden, weil ich schon seit 10 Jahren nationaler Sprecher von Modatima war.
0: Am 16. Mai 2021 gewann Mundaca mit 43% der Stimmen die Wahl zum Regionalgouverneur von Valparaíso.
4: Und dann gibt es eben das Phänomen, dass Kandidaten oder Personen, Individuen aus dem Kontext von sozialen Bewegungen an die Macht kommen. Das wäre meines Erachtens das, was in Chile passiert ist mit Gabriel Boric. Und die bringen dann oft andere Aktivisten oder Personen aus dem Umfeld von sozialen Bewegungen mit in die Bewegung. Ne? Die kolumbianische Vizepräsidentin Márquez wäre da auch ein Beispiel für, oder Marina Silva, die ehemalige und ich glaube jetzt wieder Umweltministerin in Brasilien.
1: Bettina Schor ist Professorin für Politikwissenschaft an der Freien Universität Berlin. Sie soll die Erfahrungen in Chile und Kolumbien für uns einordnen. Sie sagt, soziale Bewegungen sind heterogen. Die Bewegungen sind ein bunter Haufen von Akteuren und haben unterschiedliche Hintergründe und Strategien. Nur einzelne Personen aus solchen Bewegungen schaffen es, in eine politische Position gewählt zu werden.
4: Die bringen dann oft andere Aktivisten oder Personen aus dem Umfeld von sozialen Bewegungen mit in die Bewegung. Ne? Die kolumbianische Vizepräsidentin Marquez wäre da auch ein Beispiel für. Oder Marina Silva, die ehemalige und ich glaube jetzt wieder Umweltministerin in Brasilien. Ne? Das sind alles Personen, die kommen aus Bewegungen und sind in Regierungen eingebunden worden. Ich sag's mal so.
0: Auch in Kolumbien erwirken die großen Proteste eine politische Verschiebung nach links. Ein Jahr nach den landesweiten Streiks gewinnt der ehemalige Bürgermeister von Bogotá, Gustavo Petro, 2022 die Präsidentschaftswahlen. Erstmals in der Geschichte des Landes wird ein Linker und noch dazu ein ehemaliger Guerillero Präsident. Mit ihm kommt eine Reihe von Aktivistinnen aus verschiedenen sozialen Bewegungen in die Regierung. Das prominenteste Beispiel ist die afrokolumbianische Feministin Francia Márquez, die zur Vizepräsidentin und Ministerin für Gleichstellung ernannt wird.
5: Zum ersten Mal haben die Leute gefühlt, dass sie nicht allein sind, sondern auch etwas verändern können.
1: Jafra Narango ist einer der Menschen, die 2021 täglich auf den Straßen waren. Er arbeitet seit 14 Jahren als Fotojournalist und dokumentierte die Proteste in verschiedenen Städten Kolumbiens, vor allem aber im Epizentrum des Aufstands in Cali.
5: Es gab eine wachsende Unzufriedenheit mit dieser Regierung. Eine Regierung, die sich in mehr oder weniger der gleichen Form seit 80 Jahren an die Macht klammert. Das führt dazu, dass die Leute schließlich auf die Straße gingen, dass sie sich nicht mehr alleine fühlten. Bis dahin hat eine Regierung es immer geschafft, den Leuten das Gefühl zu geben, sie seien die Einzigen, die nicht zufrieden mit der Situation sind. Nach den ersten Demonstrationen und Cacerolazos merkten sie plötzlich, dass das nicht stimmte, dass wir viele waren. Und das war die Grundlage für den riesigen Aufstand, der anders war als alles, was wir bisher in Kolumbien kannten. Alle kämpften gemeinsam und kümmerten sich nicht um politische Zugehörigkeit.
0: Für den Journalisten aus Cali waren diese Monate ein Schlüsselmoment. Die Menschen kamen zusammen, organisierten sich selbst und waren solidarisch miteinander. Dies gab Hoffnung darauf, dass sich die Verhältnisse in Kolumbien ändern könnten und es möglich wäre, die Aneinanderreihung rechter Regierungen zu brechen.
5: Es gab große Hoffnungen, dass dieses neue, linke Regierungsprojekt, das Gustavo Petro vorschlug, anders sein würde. Dass es endlich die Möglichkeit des Wandels gäbe. Und das hat dazu geführt, dass die Leute das Projekt mitgetragen haben. Und wir es letztendlich geschafft haben.
1: Im August 2022 zieht Petro in das Regierungsgebäude Casa de Nariño ein. Seine Bewegung Pacto Histórico erzielte das beste Wahlergebnis, das je ein Kandidat bei einer Wahl erhielt.
6: Lo que ha ocurrido hoy con estos 11 millones de electoras y electores.
2: 11 Millionen WählerInnen haben für uns gestimmt. Was nun kommt, ist ein echter Wandel. Wir versprechen eine wahre Existenz. Wir versprechen das Leben selbst.
0: Petros Vorschläge sollten die zentralen Probleme des Landes angehen. Reformen des Bildungs-, Gesundheits- und Rentensystems, gefolgt von einer grundlegenden und lange geforderten Agrarreform. Außerdem die Abwendung von einem stark extraktivismusbasierten Wirtschaftsmodell hin zu grüneren Wirtschaftsformen und letztendlich La Paz Total, der sogenannte totale Frieden. Ein lang ersehntes Versprechen in dem südamerikanischen Land.
1: Während die linken Sektoren im Parlament versuchen, die Forderungen aus den Protesten in Reformen und neue Gesetze umzusetzen, sind auch Petros GegnerInnen nicht untätig. Rechte Bewegungen bauen auf Ängste vor einem chaotischen, totalen Umsturz der Verhältnisse und die Rechten und Mitte-Rechtsparteien können die Reformversuche im Parlament blockieren. Denn sowohl in Chile als auch in Kolumbien hatten die progressiven Regierungen nie eine parlamentarische Mehrheit.
0: In Chile ist der Umweltaktivist Modaca nun seit 5 Jahren im Amt.
7: Es ist eine pega que me tiene ocupado 24/7.
3: Es ist eine Aufgabe, die mich rund um die Uhr beschäftigt. Mein Leben hat sich radikal verändert. Ich werde von Polizisten beschützt und gehe selten an öffentliche Orte. Im Allgemeinen behandeln uns die Menschen sehr gut. Aber ich habe auch das Gefühl, dass wir eine echte Bedrohung für die konservativeren Kreise des Landes darstellen. Ich glaube, dass die chilenische extreme Rechte uns nicht als Gegner, sondern als Feinde sieht. Das heißt, in diesem Job muss man streng genommen Erwartungen mit der Realität in Einklang bringen.
1: Was bedeutet das konkret?
0: Als Gouverneur musste Mundaka auch Maßnahmen umsetzen, die von der Basis der Umweltbewegungen kritisiert wurden, von der er zuvor selbst Teil gewesen war.
1: Es öffnet sich ein Graben zwischen den Forderungen einer Bewegung und praktischer Politik, die auch zu neuen Krisensituationen konkrete Lösungen bieten muss.
3: Die Regierung wurde dafür kritisiert, dass sie Tanklastwagen für den Transport von Wasser gekauft hat. Wir sahen uns dazu gezwungen, als die Wasserknappheit in manchen Provinzen der Region brutal war. Alle Bürgermeister und BürgermeisterInnen der Region haben uns gebeten, dass wir als Regionalregierung von Valparaíso Tanklastwagen kaufen sollten. Wir waren uns sicher, dass die Tanklastwagen das Problem des privatisierten Wassers nicht lösen würden. Aber sie würden zumindest die Wasserversorgung sicherstellen, wenn man sie am dringendsten braucht. Parallel dazu haben wir jedoch auch eine eigene Wasserpolitik umgesetzt, die sich mit der effizienten Bewirtschaftung und Verwaltung von Wasser befasst.
0: Das war keine revolutionäre Politik, sondern eigentlich nur kleine Reformen. Trotzdem sieht sich Mundaka bald von rechten Strömungen angegriffen.
3: Unsere Politik stellt eine Gefahr für die Rechte dar. In Lateinamerika, und Chile ist da keine Ausnahme, schafft der Besitz von Land Reichtum. Wenn wir also sagen, Wasser und Land sollen Allgemeingut werden, greifen wir direkt die Konzentration des Reichtums an. Die Geschichte Lateinamerikas ist eine der Enteignung und der Vertreibung. Wir kämpfen dagegen. Deshalb fühlt sich die Rechte logischerweise angegriffen. Es handelt sich hier um die Quelle ihres Reichtums.
1: Und 2021 fordern die Proteste auch viele Verluste. In Chile und Kolumbien gibt es zahlreiche Tote und noch mehr Verletzte, vor allem durch Übergriffe der Polizei. Piñera erklärte etwa, man befinde sich im Krieg gegen die Menschen in den Protest. Diese Tendenz setzt sich weiter fort, sagt Bettina Schor.
4: Was man vor allen Dingen in Lateinamerika beobachten kann, ist, dass es eine härtere Konkurrenz und Polarisierung gibt. Da Kriminalisierung und Repression, Gewalt ist wieder stärker geworden. Das sehen wir in vielen Ländern, Ecuador, El Salvador, Venezuela und so weiter.
0: Der Staat und die Polizei reagieren gleich zu Beginn hart auf die Demonstrationen. Und auch die neue Rechte schafft es heute zunehmend, Anhängerinnen zu mobilisieren.
4: Und dass es mehr Gegenbewegungen gibt, ne? Dass sozusagen, wenn soziale Bewegungen aus irgendeinem emanzipatorischen Anliegen mehr Gleichheit, mehr Demokratie, weniger Neoliberalismus oder Abschaffen oder was auch immer auftauchen, dass dann eben sich andere soziale Akteure mit gegenteiligen Forderungen organisieren und mit dem gleichen Repertoire der sozialen Mobilisierung, der Straßenpräsenz antworten.
1: Denn auch die Rechte mobilisiert. In Kolumbien bleibt der entscheidende, erschwerende Faktor für die Regierung Petro, dass sie keine Mehrheit im Kongress hat. Nun, im letzten Jahr der Regierung sind weiterhin viele Gesetzesentwürfe und Reformen blockiert. Aus der Euphorie auf der Straße wird ein Ringen um Mehrheiten im Parlament. Petros UnterstützerInnen mobilisieren weiter, aber schnell wird klar, die angekündigten Reformen dauern länger als erwartet.
4: Das ist das, was ja eine soziale Bewegung ausmacht, dass sie in der Lage ist, maximal mit vielen Menschen Straßenpräsenz zu zeigen, in welcher Form auch immer, wie ich eben gesagt hatte. Da gibt es verschiedene Repertoires, die sind kulturell und national abhängig, um dann politische Entscheidungen von der Straße in Anführungszeichen aus mit zu prägen und mit zu beeinflussen.
0: Diese Politik von der Straße gestaltet sich ganz anders als die Politik in den Institutionen selbst, meint die Politikwissenschaftlerin Schor.
4: Und wenn man dann an der Regierung ist oder im Parlament sitzt oder ein Ministerium unter sich hat als Vertreter in einer sozialen Bewegung oder einer sozialen Organisation, dann geht es halt schnell in die technischen Untiefen des Politikprozesses. Ne? Große Forderungen müssen in Institutionen gegossen werden, müssen in Gesetze gebracht werden, idealerweise im Rahmen des geltenden Rechts, was natürlich nicht immer stattfindet, aber das geltende Recht muss geändert werden. Dafür braucht man dann entsprechende Mehrheiten, die man nicht immer hat.
1: Im Februar 2025 tritt die gefeierte Francia Márquez von ihrem Amt als Ministerin im neu geschaffenen Ministerium für Gleichstellung zurück. Sie sieht keine Möglichkeit, ihre Anliegen in der nationalen Politik durchzusetzen. Márquez bleibt aber weiter Vizepräsidentin unter Petro.
0: In Kolumbien scheint also die ursprüngliche Begeisterung, die bei den Paros zu spüren war, langsam abzunehmen.
8: Hoy por hoy, que ya entramos en otra fase, tiene una cantidad de sinsabores.
5: Doch heute gibt es sehr viel Enttäuschung in Bezug auf die Regierung Petro. Es gibt natürlich sehr viel rechte Propaganda in den Medien, die konstant negativ berichtet und die Regierung schlecht macht. Und das beeinflusst die Meinung der Leute. Doch darüber hinaus liegt die Enttäuschung auch daran, dass die Messlatte für diese Regierung sehr hoch gelegt wurde. Die Veränderungsvorschläge, die diese Regierung macht, brauchen viel Zeit. Struktureller Wandel braucht 15 bis 25 Jahre, nicht nur eine Legislaturperiode von 4 Jahren. Das hat letztendlich zu der Wahrnehmung geführt, dass nichts geschafft wurde, obwohl es einige Fortschritte gab.
0: Auch in Chile ist mittlerweile Enttäuschung angekehrt. Mudatima-Gouverneur Mundaca hat in Valparaíso nicht wirklich die Möglichkeit, die umstrittenen Wassergesetze abzuschaffen. Denn dafür ist das nationale Parlament zuständig. Auch Präsident Boric konnte zwar einige Reformen umsetzen, viele unbeliebte Gesetze aber nicht endgültig abschaffen. Etwa die privaten Pensionsfonds AFP. Er ging weiterhin militärisch gegen militante Mapuche im Süden des Landes vor.
1: Die Konfrontation und das Ringen um Mehrheiten kosten die Beteiligten Kraft. Nach dem Scheitern des neuen Verfassungsentwurfs 2022 gingen in Chile die sozialen Mobilisierungen zurück.
0: Bei den Wahlen im November 2025 kommt seine Nachfolgerin, die ehemalige Arbeitsministerin und Kommunistin Jeanette Jara, auf gerade einmal 26% der Stimmen. Die Mehrheit der Bevölkerung wählt rechte bis ultrarechte Kandidaten. Die darauf folgende Stichwahl zwischen Jara und dem rechtsradikalen José Antonio Kast findet am 14. Dezember statt. Leider nach dem Redaktionsschluss für diesen Podcast.
1: Heißt das also, dass die Bewegungen der 2020er Jahre in Chile und Kolumbien, die wohl größten Mobilisierungen der Geschichte beider Länder, am Ende kaum etwas bewirken konnten?
0: Wenn Regierungen, die eigentlich die Unterstützung sozialer Bewegungen genießen, ihre Maximalforderungen nicht umsetzen können, führt das nicht nur in der Basis, sondern auch in der breiten Gesellschaft zu Frustration.
1: Doch viele Menschen sind weiter politisch engagiert und stehen hinter den progressiven politischen Projekten in Chile und Kolumbien. Welche Rolle nehmen in solchen ruhigeren Momenten eigentlich noch die Bewegungen auf der Straße ein?
0: Bettina Schor sagt, die Stimme der Basis ist dann zentral, um die Regierungen daran zu erinnern, warum sie gewählt wurden.
1: Der Fotograf Arango bewertet die Jahre des Pacto Histórico an der Regierung als positiv für die Entwicklung der politischen Bewegungen.
8: El tema político creció.
5: Die Leute sind politischer und kritischer geworden. Die rechten Regierungen der vergangenen Jahrzehnte wollten, dass die Menschen vereinzelt bleiben. Im Gegensatz dazu hat diese Regierung zum Beispiel durch neue Begegnungsräume und Förderung aktiv dazu beigetragen, dass Bewegungen an der Basis stabilere Strukturen entwickeln konnten.
1: Statt der politischen Organisation Steine in den Weg zu legen, blieb Petro im Austausch mit den Bewegungen im ländlichen Raum, so die Einschätzung des Journalisten.
0: Aber es hängt teilweise auch von Verbindungen und Zugängen zu Regierungen ab, wessen Anliegen priorisiert werden. So können auch Konkurrenzsituationen innerhalb von Bewegungen oder zwischen verschiedenen Interessensgruppen entstehen. Es stellen sich manchmal Fragen wie, soll die Regierung ihre begrenzten Kapazitäten mehr für feministische Anliegen oder für den Umweltschutz einsetzen?
1: Dennoch ist Arango überzeugt, dass die Unterstützung eines Regierungsprojektes der richtige Schritt war. Sie hat für Basisorganisationen, aber vor allem für die Bevölkerung an sich, trotz vieler Schwierigkeiten große Fortschritte gebracht.
5: Es gab ein paar Enttäuschungen, aber letztendlich gab es auch viele Erfolge. Vor allem kann man sagen, dass der Aufstand und der darauffolgende Wahlsieg für viele Menschen ein Funke der Hoffnung waren. Es war ein Erfolgserlebnis, dank dem sich viele Leute weiterhin organisieren. Es war ein erster Moment eines Gefühls der Möglichkeit.
0: Es ist wohl eine der ältesten Debatten in sozialen Bewegungen. Sollen wir den Marsch durch die Institutionen angehen oder sie stattdessen von außen kritisieren?
4: Das ist eine sehr alte Diskussion in sozialen Bewegungen. Ne? Geht man in den 60er Jahren in Europa, war die Rede vom Marsch durch die Institutionen. Und es gibt immer wieder die Situation, in denen innerhalb von bestimmten sozialen Bewegungen dann eher die Institutionalisten in Konflikt geraten mit Gruppen, die auf Graswurzelmechanismen setzen und eben die Institution oder den institutionellen Weg ablehnen, weil er in ihrer Auffassung von vielen Gefahren, da kommen wir ja vielleicht noch zu, gekennzeichnet ist und vermeidet eigentlich, dass wirkliche große Veränderungen getroffen werden.
1: Gefahren wie etwa der Aufreibung in parlamentarischen Prozessen, dem Verlust von Glaubwürdigkeit oder der Aufspaltung in gegensätzliche Fraktionen.
0: In Chile glaubt Mundaca nach wie vor, den richtigen Weg eingeschlagen zu haben.
7: Porque finalmente la población te mide no por tus promesas, sino que la población te mide por tus obras, por tus hechos concretos.
3: Die Gesellschaft misst dich nicht an deinen Versprechen, sondern an den konkreten Ergebnissen. Man braucht viel Durchhaltevermögen, um auf der institutionellen Ebene etwas zu bewegen. Viele werden alles versuchen, um deine Politik zu verhindern. Wenn ich in die Institutionen gehe, muss ich bereit sein, mit allen verfügbaren Mitteln um Veränderung zu kämpfen.
1: Klar ist, dass Bewegungen viele ihrer Vorhaben eher erreichen können, wenn sie es schaffen, staatliche Machtpositionen einzunehmen. Der Marsch durch die Institutionen stellt sie aber auch vor neue Herausforderungen. Und wenn hohe Erwartungen enttäuscht werden, lässt das manche AktivistInnen demotiviert zurück.
0: Demgegenüber braucht es Bewegungsstrategien, die zwar realistische Erwartungen und Geduld mitbringen, jedoch gleichzeitig weiterhin ihre Maximalforderungen stark machen, weiter mobilisieren und strategischen Druck auf der Straße ausüben. Das Entstehen einer Bewegung an sich ist wichtig. Sie verleiht den Teilnehmerinnen das Gefühl, gemeinsam Dinge erreichen zu können.
1: Bewegungen und Regierungen haben ihre jeweils eigene Agenda, aber im Zusammenspiel können sie sich gegenseitig stärken. Das war Ohren auf Lateinamerika, ein Podcast von FDCL und den Lateinamerika-Nachrichten. Unser Thema war, was kommt nach den großen Protesten, wie Menschen aus den sozialen Bewegungen in Chile und Kolumbien heute über Aktivismus und Politik denken. Produziert von Anna Hartung, Johanna Fuchs und Malte Seiwert. Ihr habt außerdem Stimmen gehört von Yara Freischaber, John-Marc Schodak und Dineniska Zanga Montoya. Wir bedanken uns außerdem bei unseren GesprächspartnerInnen Jafran Arango, Rodrigo Mundaca und Bettina Chor. Vielen Dank fürs Zuhören. Folgt uns gerne auf allen gängigen Podcast-Plattformen.
9: Das war's für heute. 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Bis zum nächsten Mal verabschiedet sich Knut im Namen der Ondistas.
10: Wie mit Worten manipuliert werden kann, auch über die sogenannten Qualitätsmedien, das zeigt sich am Wort Kriegstüchtigkeit. Aus diesem Grund möchte ich ein Buch vorstellen, Wörterbuch der Kriegstüchtigkeit, Krieg heißt Töten. Erschien in Wien 2026, Pomedia Verlag, Taschenbuch, 168 Seiten, 20 Euro. Das Ganze geschrieben von Leo Enzel. Hier ein Auszug.
11: Nachdenkseiten. Vokabelkritik ist zu Kriegszeiten das Gebot der Stunde. Ich veröffentliche, nicht zuletzt aus hygienischen Gründen, in unregelmäßigen Abständen eine Sammlung teils verharmlosender, teils lügenhafter Wörter oder Formulierungen, deren Sinn und Funktion es ist, unsere Gesellschaft, uns alle, an das Undenkbare zu gewöhnen und möglichst geräuschlos in Richtung Kriegstüchtigkeit umzukrempeln. Heute geht es um die gar nicht mehr subtilen Parolen, mit denen die jungen Männer, neuerdings auch Frauen, wieder in den Krieg gelockt werden sollen. auch um den Preis von Blut, et au prix de sang. Die Botschaft, die wir der Welt senden, lautet, ja, der Frieden ist unser Ziel, ja, wir schätzen die Freiheit und das Recht und ja, wir sind bereit zu kämpfen, um sie stets zu verteidigen, auch um den Preis von Blut, wenn es sein muss. Macrons markige Worte zum 14. Juli im Original.
12: Le message que nous envoyons au monde est le suivant. Oui, la paix est notre but. Oui, nous chérissons la liberté et le droit. Et oui, nous nous tenons prêts à combattre pour les défendre. Toujours. Et au prix du sang s'il le faut.
11: Dazu bereits 1954 der französische Dichter Boris Vian.
12: S'il faut donner son sang, allez donner le vôtre. Vous êtes bon apôtre, monsieur le président.
11: Auf Biermann-Deutsch, Monsieur le Président, ihr seid fürs Blutvergießen, alles lasst eures fließen, das wäre eine gute Tat. Die Botschaft an diejenigen, die mal wieder für Frieden, Freiheit und Recht ins Feld geschickt werden sollen?
12: Refusez d'obéir, refusez de la faire, n'allez pas à la guerre, refusez de partir.
11: Sagt Nein, wenn sie euch ziehen, sagt Nein zum Exerzieren, sagt Nein zum Kriege führen, sagt Nein und geht nicht hin. Drohnenfutter. Kanonenfutter des 21. Jahrhunderts. Drohnenvorfall. Wohlgemerkt Vorfall, nicht etwa Angriff. Nebulöses Wort, das man am besten mit irgendwas mit Drohnen übersetzen sollte. Der unschätzbare Vorteil, man muss hier gar nicht mehr beweisen, dass der vermeintliche oder reale Gegner eine Attacke tatsächlich ausgeführt hat. Es reicht völlig, dass irgendwo mal wieder irgendwelche Drohnen herumschwirrten. Der Übeltäter ist eh klar. Kein Zufall also, dass der Drohnen- und nicht etwa der Bandscheibenvorfall zu einem Lieblingsbegriff unseres Bundeswehr-Generalinspekteurs avanciert ist. Endlich unverzüglich. Der Bundestag wolle beschließen, so der Antrag von 23 wackeren grünen Abgeordneten Sternchen innen und der Fraktion Bündnis 90 Die Grünen am 7. Juli, die Bundesrepublik Deutschland endlich unverzüglich zur Zielscheibe russischer Vergeltungsschläge zu machen. Reingefallen, Leser, Doppelpunktinnen, das war natürlich eine hybride Fake News des alten und neuen Feindes im Osten, der uns im vergangenen Jahrhundert schon zweimal heimtückisch überfallen hat. Anton Hofreiter, Claudia Roth und die berühmte Theologin Göring-Eckardt hatten lediglich gefordert, endlich unverzüglich der ukrainischen Bitte nach Lieferung von Taurus-Marschflugkörpern aus verfügbaren Beständen der Bundeswehr in größtmöglichem Umfang zu entsprechen. Und die ukrainischen Fähigkeiten zur Zerstörung von tief auf russischem Gebiet befindlichen Kommandoposten, Abschussvorrichtungen, Militärflugplätzen, Munitionsdepots, Treibstofflagern und militärischen Produktionsstätten aktiv auszubauen. Vergleiche neuer Taurus-Anlauf. No more Mr. Nice Guy. Neulich auf Truth Social.
13: They'll come down fast, they'll come down easy, and if they don't take the deal, it will be my honor to do what has to be done, which should have been done to Iran, by other presidents. For the last 47 years, it's time for the Iran killing machine to end.
11: Auf Deutsch, Schluss mit dem netter Kerl sein. Sie werden schnell und ohne Umschweife zur Strecke gebracht und wenn Sie das Abkommen nicht annehmen, wird es mir eine Ehre sein, das zu tun, was getan werden muss. Was andere Präsidenten in den letzten 47 Jahren gegenüber dem Iran hätten tun sollen. Es ist an der Zeit, der iranischen Tötungsmaschine ein Ende zu setzen. Nein, der US-Präsident ist ab jetzt kein Weichei, will sagen Mullah-Versteher mehr. Nun heißt es ein für alle Male Schluss mit der Fencheltee-Diplomatie. Nur noch rudimentär. Sei das Engagement der USA in der Ukraine, klagte am 18. März im Interview mit der Welt die beliebte Eurofighterin Marie-Agnes Strack-Zimmermann. Kein Wunder sind diese doch gerade rund um die Uhr damit beschäftigt, die stinkende Pestbeule auf dieser Erde aufzustechen. Konsequenz der Trägerin des Janusz-Korczak-Preises für Menschlichkeit? Unsere Aufgabe heißt erstens die Ukraine, zweitens die Ukraine und drittens die Ukraine.
10: Das soll es für heute gewesen sein. Ich bedanke mich für die Aufmerksamkeit und in einer Woche gibt es die nächste Ausgabe von Osmose. Tschüss sagt Detlef.
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0: Heute gibt's kein Tabu. Hier nicht.
1: Keine Tabus bei Play Some Records.
0: Genau.
1: Jean Wright and Los Cinco Amigos mit einer Version von Tabu 1961 erschienen.
0: Gibt es ja unzählige.
1: Ja, ich wollte gerade sagen, ich habe gehört, es gibt ganze Sampler, die nur mit diesem Tabu-Song gefüllt worden sind. Und das sollte eigentlich ein Tabu sein. Sampler
0: ja.
1: So aufzufüllen.
0: So Versionskram kann man mal in einem Online-Blog präsentieren, aber auf Platte.
1: Das ist eine Verschwendung von Vinyl.
0: Ja.
1: Unter Umständen. Serious Man und romantisch die nächsten zwei Stunden für euch da mit etwas Jungle Exotica und dem Wetter entsprechend. Macht das Fenster auf und lauscht. Wie heißt sie? Oh Gott. Ah, Venom Green and the Phantoms. Sweet Breeze. Ooh.

0: ist halt einfach ein geiler Song, da könnte man schon mal denken.
1: Aber das ist nicht auf dem Schirm, aber dass du den zwei Songs vorher gespielt hast. War einfach auf diesem Oriental-Trip und dachte, ah, das passt so gut. Ohne tatsächlich zu lesen, was ich da jetzt spiele.
0: Nur kurz rein und ja, passt, los, abfeuern.
1: Passiert,
0: ja.
1: Live im Radio, aber... Ja, was macht man da in so einer Situation? I go ape.
0: Schieß dich auch nicht so auf den Orient-Trip ein. Ich hab noch Country.

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1: Prince Love, was für ein cooler Name das doch ist.
2: Cooler Song.
1: Auf aller Records.
2: Auf aller Records. Ja, oh, stark. Was mich an eigentlich den Ohrwurm dieser Sendung erinnert, muss ich sagen.
1: Den was, Ohrwurm?
2: Auf dem, also den habe ich immer noch. Partout Lala. Dieser, ja, krass, mega, oder? Krasse Kalypso.
1: Lord Nelson. Irgendwie aus den 70ern.
2: In der ersten Stunde müsst ihr nochmal, ja, nachhören.
1: Nach dem Weihnachtskalypso von ebenfalls Lord Nelson.
2: Ja.
1: Tja, das war's wieder.
2: Let's Talk More Music. Nächste Woche wieder. Schaltet wieder ein hier bei Radio Frei. Play Some Records. Wir hoffen, bis dahin ist vielleicht auch DJ Krawallnadel aus seinem Urlaub wieder da, um endlich unsere Sendungen aus der letzten Woche und dieser Woche hochzuladen, da wir so nicht in der Lage sind, dies zu tun.
1: Jo. Ciao. So, wir verabschieden uns mit einem Suicide-Song. Terry Preston.
2: Stark, damit in die Andy Nacht Zayat zu gehen.
1: Ciao.
2: Ciao, gute Nacht.

0: Hey.
1: Du hast ja schon wieder dein Zimmer aufgeräumt. Wie es hier aussieht.
2: Aber
1: alles blitzsauber und ordentlich.
2: Ja, aber ich hab
1: Sag mal, schämst du dich eigentlich gar nicht? Und die Haare hast du dir auch schon wieder geschnitten?
2: Nee, aber
1: und och, wo ist das Piercing, das dir Tante Olga gestochen hat? Und diese Drecksmusik, die du dauernd hörst? Die goldene Hitparade der Volksmusik.
2: Ja.
1: Sag mal, hast du denn gar keinen Funken Anstand in dir? Jetzt hör mir mal gut zu. 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

Guten Abend, herzlich willkommen zu einer neuen Ausgabe von The New Noise mit mir, dem Thomas, hier beim Radio Frei in Erfurt. Ich hoffe, ihr habt das Partisan gut überlebt. Diese Sendung wurde aber vorm Partisan aufgenommen, deswegen kann ich keinen Bezug dazu nehmen, denn meine Stimme ist nämlich noch gut. Und heute starten wir mit einer englischen Band in die Sendung. Die nennt sich Okay, You Win. Die mischen Punkrock mit ein bisschen Stoner. Das Album klingt auf den wunderschönen Namen End of Days. Wir hören einen Song davon, der nennt sich Red Flag. Hier gibt es keine roten Flaggen bei der Sendung. Heute gibt es nur schön bisschen Geballer und ein bisschen runterkommen vom Partysaal. Viel Spaß mit Okay, You Win.

Da hat aber jemand sehr viel Visigoth oder Eternal Champion gehört. Ja, das waren Mason Chain aus Schweden. Die haben sich 2020 gegründet, ist ein Duo. Und ihr habt es gehört, die machen Heavy Metal. Dieser Art von, die halt Visigoth bzw. Eternal Champion jetzt sehr erfolgreich spielen. Und man muss auch sagen, das zweite Album, Crowned in Grey Sky, ist auch richtig, richtig cool. Das haben wir auch gerade gehört bei dem Song Through Blood, Red Veins. Und ja, wer auf diese Art von Heavy Metal steht, sollte sich Mason Chains einfach mal merken und danach mal im Internet ein bisschen forschen. Crowned in Grey Sky, das Album, und Through Blood, Red Veils, der Song. Weiter geht es auch mit einer schwedischen Band namens Wormwood. Die haben ja 2024 ihr viertes Album vorgelegt gehabt, The Star. Und ihr melodischer Black Metal hat vollends überzeugt. Die vorhergehenden Alben kannte ich nicht so, aber The Star hat bei mir auch eingeschlagen. Jetzt haben sie nachgelegt, aber nicht mit einem Album, sondern mit einer EP. Diese EP geht eine Viertelstunde bei zwei Songs und die hat es in sich. Denn Wormwood sind im melodischen Black Metal gerade richtig, richtig heiß angesagt und es ist halt eine tolle Mischung aus melodischem Black Metal mit ein bisschen Folk-Anklängen, historischen Zitaten, und es klingt noch nicht mal künstlich. Also ein bisschen Bombast, aber trotzdem auch ein kleines bisschen primitiv. Eine sehr, sehr coole Mischung, die Wormwood hier fahren, und die EP hält das, was sie verspricht. Es ist ein extra klassischer, ja, fast schon mit Pop-Appeal versetzter Black Metal, ohne eben poppig zu klingen. Ich kann es nur wärmsten empfehlen.

Black Metal aus Schweden, die zweite. Das waren Torfört. Ja, Torfört gibt es eigentlich aus seit 22, hat aber dafür, dadurch, dass es ein Ein-Mann-Projekt ist von einem gewissen Herrn Simon Lindgren, schon 6 Alben veröffentlicht. Und nachdem im Frühjahr Mörker Tacker Live Juice rausgekommen ist, legt er jetzt schon wieder nach mit einer EP namens Skyfall. Und manchmal würde ich auch sagen, ist das eine EP, wenn die 31 Minuten geht? Auf jeden Fall sind 4 Songs hier bei Torfört drauf und ja, die Musik von Torfört lebt ja zwischen dem Post-Black Metal, Progressive Metal, vielleicht auch ein bisschen Post-Rock und das verbindet er ziemlich gut. Er hat ja auch meistens noch eine Sängerin mit dabei, die er als Session-Vocalist mit am Start hat, namens Johanna Fürberg. Die hört man hier auch immer wieder und das lockert das Ganze ein bisschen auf. Ja, es ist kein rein rassig lupenreiner Black Metal. Es ist eher für die Post-Black Metal-Fraktion geeignet. Ich find's gut. Torfört, Skyfall, die EP, die er jetzt schon wieder rausgehauen hat. Und wir haben uns einen Song angehört, der nannte sich Dennis Död. So, wir machen weiter mit einer jungen rumänischen Band namens Ruined. Zumindest würde ich das so jetzt aussprechen. R-U-Y-N-E-D geschrieben. Die gibt es seit 2023, haben jetzt ihr zweites Album über Osmose Productions rausgebracht und das nennt sich Profanum Sacrificium. Und hinter Profanum Sacrificium steckt ein Speed Metal Black Thrash Gewand, was sich wirklich gut anhört. Sie haben immer noch den Schalk im Nacken, weil sie wahrscheinlich auch noch so jung sind, haben eben auch Lieder mit dem Namen Saxon Speed, Sex Commander 666, Orgasm Through Death und. Es ist aber auf jeden Fall für Leute geeignet, die Midnight mögen, die Sodom mögen, die Venom mögen. Dort in diese Richtung geht es. Oldschool, Speed Metal, ein bisschen angeschwärzter Touch. Ruined aus Rumänien, Profanum Sacrificium, das Album. Ich habe mich für Lied Nummer 2 entschieden, Speed Chain. Viel Spaß damit.

Speed Metal Nummer 2 bei The New Noise heute. Das waren Power Rage aus Kanada. Hinter Power Rage steckt aber kein anderer als John Rickey. Der ist ja Gründungsgitarrist von Exciter. Und Exciter sind ja eher im Heavy Metal Bereich. Und ja, dieses Album hier ist aber kein Exciter 2.0, sondern es ist etwas härter, etwas kräftiger. Und das liegt aber auch an dem Gesang von Jacques Bélanger. Und der ist ja auch verantwortlich für einige Exciter-Alben. Ja, die Screams kommen schon etwas härter. Und ja, wer eben auf Evil Invaders steht, Crystal Viper, der sollte hier vielleicht auch reinhören. Power Rage, das Album heißt Beast, ist über High Roller Records vor 2 Monaten veröffentlicht worden. Wir haben uns einen Song davon angehört, der nannte sich The Devil is Screaming. Das haben wir gehört. Und ja, das war Power Rage aus Kanada. Wir kommen nach Italien und zum Death Metal. Da gibt es eine Band, eine relativ neue Band namens The Great Observer. Die besteht aus Mitgliedern von Nightgaunt, Tulsa Doom, Lurking Terror und Hammer. Also, sie sind schon etwas länger im Geschäft, haben sich jetzt entschieden, so eine Platte zwischen Black und Death Metal aufzunehmen, aber relativ, ich will jetzt nicht sagen harmlos, aber eher im gedämpften Tempo. Das ist alles gut hörbar, nichts Außergewöhnliches, was wir jetzt auf Loss of Transcendent hören, aber es geht gut rein und es läuft super nebenbei, nichts Schlimmes. Nichts Außergewöhnliches. The Great Observer machen ihr Ding und ja, finde ich gut. Loss of Transcendence, das Album. Wir hören uns jetzt einen Song an, der nennt sich Sentenced at High Noon. Viel Spaß.

Ich habe keine Ahnung, das wievielte Rocker Johansson Album es ist in diesem Jahr ist, welche ich hier schon bei The New Noise vorstelle. Jetzt ist Rocker Johansson wieder mal mit Revolting am Start. Revolting neben Paganizer, eine meiner Lieblingsbands von Rocker Johansson. Und er hat es jetzt auch schon zum 10. Mal geschafft, ein Album mit den Jungs aufzunehmen. Nennt sich Supernatural Anthems. Ja, und wie gehabt, es kommt über Extreme Music bei dem Spanier von Dave Rotten raus. Und ja, es ist wieder mal ein cooles Rocker-Album. Wie gesagt, ich liebe ja Paganizer und ich liebe eben auch Revolting. Ja, man kann natürlich immer wieder meckern, wie viel Alben, wie viel mit wie vielen Bands er denn immer jedes Jahr rausbringt. Ich glaube, oder ich bin mir nicht sicher, ob er überhaupt noch den Überblick hat. Also ich kann ja noch ein paar Bands nennen, wo Herr Rocker Johansson auf jeden Fall noch mit am Start ist. Was wir dieses Jahr auf jeden Fall schon gehört haben, ist Here Corpse One, House by the Cemetery, Rip Spreader und demnächst gibt es auch ein neues Album von Mega Scarvanger. Also, es wird nicht langweilig mit Rocker Johansson. Und wie gesagt, Revolting, einer meiner Lieblingsbands von ihm. Und 10. Album jetzt, Supernatural Anthems. Wir haben uns davon einen Song angehört, der nannte sich Dungeon Overture. Sehr, sehr cool. So. Als Rausschmeißer für heute dient eine Band aus Italien. Eternal Morn heißt diese Band. Keine Ahnung, wann die gegründet wurde. Wahrscheinlich recht zeitnah, denn sie haben jetzt erst ihre erste EP veröffentlicht. Über Terror from Hell Records erscheint gerade Winds of Sorrow. Hinter Eternal Morn stecken ein paar Italiener, die eben auch, wie vorhin schon gesagt, bei Talsa Doom mitgemacht haben, Funnest. Es ist so das gleiche Klientel wie eben auch schon bei The Great Observer. Aber hier machen sie wirklich Doom. Langsamkeit wird zelebriert. Es sind drei Songs drauf auf der EP, geht 22, knappe 23 Minuten. Wir werden uns einen Song anhören, der nennt sich Embracing Tragedy. Und das ist ein cooler Song, der nämlich recht langsam anfängt, aber andauernd in der Geschwindigkeit wechselt. Also wir sind hier im Death-Doom-Bereich. Es ist verträumt, es ist dunkel, es ist traurig und das passt alles. Und ja, ein super Abschluss für diese Ausgabe von The New Noise. Wem das alles zu schnell war, wer nicht mitschreiben konnte, wie die Bands heißen, ihr könnt jederzeit nachlesen, was denn hier bei The New Noise gespielt wurde. Einfach www.thenewnoise.de eingeben und Noise mit Z geschrieben. Dann werdet ihr fündig, kriegt auch immer den Link auf die aktuelle Sendung, die ihr euch danach hören könnt. Aber ansonsten könnt ihr euch auch alle Sendungen von Hellborn und von The New Noise auf herethis.at anhören. Nehmt das gerne wahr und sagt mir einfach mal, ob ihr das cool findet. Ich hoffe, ich habe euch jetzt so ein kleines bisschen aus dem Partisanloch gehievt und wir hören uns dann hoffentlich nächsten Dienstag wieder, wenn es dann wieder heißt, eine Stunde The New Noise mit mir, dem Thomas, hier beim Radio Frei in Erfurt. Und jetzt viel, viel Freude an Eternal Morn aus Italien von ihrer EP Winds of Sorrow und dem Song Embracing Tragedy. Ciao, tschüss, gute Nacht, euer Thomas.

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